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0: Straße von Hormus. Das hat US-Präsident Trump bekannt gegeben. Demnach würden zunächst keine Frachtschiffe mehr vom US-Militär durch die vom Iran blockierte Meerenge geleitet. Während des Stopps solle geprüft werden, ob ein Abkommen zwischen Washington und Teheran abgeschlossen und unterzeichnet werden könne. Die US-Seeblockade gegen Schiffe, die iranische Häfen anlaufen oder verlassen, bleibe hingegen in vollem Umfang in Kraft. Im Iran-Krieg hat Pakistan alle Seiten dazu aufgefordert, die Waffen ruhen zu lassen. Dies sei essentiell für den Friedensprozess, schrieb der pakistanische Premier Sharif. Er verurteilte neue Raketen- und Drohnenangriffe auf Ölanlagen in den Vereinigten Arabischen Emiraten. Diese Angriffe werden dem Iran zugeschrieben. Die Führung in Teheran weist die Vorwürfe aber zurück. Seit genau einem Jahr ist die aktuelle Bundesregierung aus Union und SPD im Amt. Grund zum Feiern gibt es aber kaum. In aktuellen Umfragen hat Schwarz-Rot keine Mehrheit mehr und die Beliebtheitswerte von Bundeskanzler Merz sinken immer weiter. Sabrina Fritz aus Brüssel erklärt, wie man in der EU auf den deutschen Regierungschef blickt.
1: Die Erwartungen hier in Brüssel an ihn waren hoch. Man hat sich mehr Kommunikation, mehr Führung erhofft. Und da muss man sagen, hat Merz schon geliefert. Also bei den großen Themen in diesem letzten Jahr, nehmen wir jetzt mal Hilfe für die Ukraine oder die US-Zölle oder die Debatte um Grönland, da hat er schon die Führung übernommen. Es gibt den Vorwurf von den Grünen zum Beispiel hier, dass sie sagen, naja, aber Merz denkt vor allem an die deutsche Wirtschaft und nicht so sehr an Europa. Zum Beispiel bei den US-Zöllen, da will der deutsche Bundeskanzler jetzt eine schnelle Lösung, denn die treffen ja vor allem die deutsche Autoindustrie.
0: Zahlreiche Internetseiten mit dem Adressende .de sind in der Nacht zeitweise nicht erreichbar gewesen. Die Regierungsstelle DENIC verwies auf eine Störung im DNS-Service. DNS-Dienste sind so etwas wie ein Adressbuch für das Internet und sorgen dafür, dass Seiten im Netz mit der Eingabe von Webadressen erreichbar sind. Nach der Ursache des Problems wird demnach gesucht. In der Fußball-Champions League hat der FC Arsenal das Finale erreicht. Der Club aus London gewann das Halbfinalrückspiel gegen Atletico Madrid mit 1:0. Heute Abend möchte auch der FC Bayern ins Finale einziehen. Die Münchner müssen ein 4:5 aus dem Hinspiel bei Paris Saint-Germain wettmachen. Aus München, André Siems.
2: Die Anspannung vor dem Spiel kennt Vincent Kompany nicht. Ruhig und gelassen, so stand er bei der Pressekonferenz vor den Journalisten. Bis auf Serge Gnabry hat er alle Spieler zur Verfügung. Auch Tom Bischoff und Lennart Kahl könnten somit Alternativen werden. Sowohl auf Seiten der Franzosen als auch der Münchner erwarten die Verantwortlichen wieder ein großes Spektakel und ein Spiel, von dem man noch lange sprechen könnte. Die Bayern werden in den neuen Heimtrikots der kommenden Saison auflaufen und erhoffen sich dadurch einen weiteren kleinen Impuls.
0: Das waren die Nachrichten. Das Wetter in Norddeutschland. Bewölkt, örtlich Regen, zwischen Ostfriesland, Hiddensee und dänischer Grenze zeitweise heiter. Höchstwerte liegen heute zwischen 9 Grad in Hannover und 15 Grad in Husum. Morgen dann wechselhaft, zur Nord- und Ostsee hin am meisten Sonne. Im Südosten Niedersachsens gebietsweise Regen. Temperaturen liegen zwischen 11 bis maximal 17 Grad. Am Freitag zum Wochenende hin dann heiter bis wolkig, meist trocken. Temperaturen 13 bis 19 Grad. Und am Sonnabend bewölkt mit sonnigen Phasen, in Niedersachsen später vereinzelt Schauer. Dann bei 14 bis maximal 23 Grad. Es ist 6.05 Uhr.
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4: mit Felix Oehlmann. Der Bahnübergang Frankenstraße in der Hildesheimer Oststadt ist für Arbeiten der Deutschen Bahn für einige Tage voll gesperrt worden. Laut Stadt wurden die Arbeiten bis Samstag 18 Uhr angekündigt und solange könne der Übergang auch vom Rad- und Fußverkehr nicht passiert werden. Der Verkehr inklusive der Buslinien 3, 6 und 102 wird umgeleitet. Mit dieser Woche ist der Vorverkauf für den Liga-Cup gestartet, mit dem die neue Volleyball-Bundesliga-Saison der Männer Mitte Oktober in Hildesheim beginnt. Vom 16. bis 18. treten dann in der Sparkassen-Arena 8 Mannschaften um den ersten Titel der Spielzeit an. Zunächst sind nun Turniertickets für alle Tage erhältlich, andere Ticketarten folgen ab Juni und Juli. Die Polizei ist am Sonntagabend mit mehreren Streifenwagen zu einem größeren Streit auf der

0: der Marienburger Höhe ausgerückt. Dort soll zunächst eine fünfköpfige Gruppe widerrechtlich in ein Haus eingedrungen sein. Danach verlagerte sich der Streit nach außen und umfasste schließlich um die 20 Beteiligten. Die Polizei zog weitere Kräfte hinzu und nach etwa einer Stunde war der Einsatz beendet. Nun laufen verschiedene Ermittlungen.
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2: 6:07 Uhr. Auf der A7 Richtung Hannover, da ist gerade zwischen Derneburg-Salzgitter und Hildesheim nur eine Spur befahrbar. Nach einem Unfall mit einem Laster finden dort Bergungsarbeiten statt. Das kann dauern mit einem Laster. Noch hat sich da auch nichts angestaut oder dergleichen. Es kann aber länger dauern auf der A7 Richtung Hannover zwischen Derneburg-Salzgitter und Hildesheim. Und apropos Hildesheim, seit gestern Nachmittag ist in der Frankenstraße der Bahnübergang gesperrt. Da müssen Sie entsprechend dran vorbeifahren. Das betrifft auch die Linien 3, 6 und 102, die da einen Umweg fahren müssen. Also nur für diejenigen, die das noch nicht mitbekommen haben. Ich wünsche denjenigen, die bereits unterwegs sind, gute Fahrt. Planen Sie vielleicht ein bisschen mehr Zeit ein, wenn Sie noch nicht unterwegs sind. Es regnet, es hat schon eine Weile durchgeregnet. Es kann also vielleicht hier und da ein bisschen rutschig sein. Kommen Sie gut ans Ziel.
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2: Einen schönen Mittwochmorgen. Mein Name ist Alexander Polikowski und ich begleite Sie durch die kommenden Stunden. Und apropos Regen, der wird uns heute wahrscheinlich den ganzen Tag nicht in Ruhe lassen. Vielleicht gibt es mal eine Pause am Nachmittag, aber wenn es nach draußen zieht heute, nehmen Sie einen Schirm mit und wasserfeste Schuhe anziehen. So, jetzt aber erstmal ein bisschen Musik, die idealerweise wach macht. Was Neues von Susi Quattro.

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3: Ich weiß nicht, wie es bei Ihnen in der Wohnung so zuletzt gewesen ist oder wenn Sie unterwegs gewesen sind, aber ich muss sagen, ich fand es teilweise dann schon ein bisschen schwül. Jacke an, Jacke aus und dann halt auch ordentlich lüften abends beziehungsweise dann morgens. Heute ist die Luftfeuchtigkeit definitiv eine andere, denn die Luft ist um uns herum ganz viel mit Feuchtigkeit versehen. Es wird ordentlich durchregnen, haben ja vielleicht auch einige schon genutzt, um das Fenster aufzureißen. Idealerweise dann so, dass es nicht reinregnet, aber auch wenn es noch früh ist, 6 Uhr und 16 Minuten, so wie es jetzt gerade zugeht, wird es wahrscheinlich bleiben. Heute zumindest. Aber hey, wenn man sich darauf wappnet und einstellt, ist das alles halb so schlimm idealerweise. Und etwas, wo eigentlich mehr Wasser gut täte, dazu gleich mehr.

0: Der Klimawandel macht unseren Wäldern zu schaffen. Und das auf viele Arten. Trockene Böden, Waldbrände brechen schneller aus, Schädlinge wie der Borkenkäfer verbreiten sich schneller. Darum ist es wichtig, dass unsere Wälder in Zukunft besiedelt werden mit klimastabilen Baumarten, wie zum Beispiel der Zitterpappel. Frisch gekürt zum Baum des Jahres. Bei dieser Aktion hat sich auch die Stadt Hildesheim beteiligt, weshalb kürzlich eine Zitterpappel gepflanzt wurde am Wildgatter in Ochtersum. Clara Riedel war dabei. Sie sprach mit Hildesheims Leiterin für Grünflächenplanung.
1: Die Zitterpappel ist vom Kuratorium der Dr. Silvius Wodrats Stiftung zum Baum des Jahres 2026 ausgerufen worden. Die Zitterpappel ist in Europa weit verbreitet. Bekannt ist sie auch für ihre Allergene, aber vor allem für ihr Rauschen im Wind. Das ist sogar ihr Namensgeber. Der lateinische Name der Zitterpappel ist nämlich Populus tremula. Was das bedeutet, erklärt Martina Bertram.
2: Populus war bei den Lateinern in Rom das Volk. Und dieses Populus tremula, da haben sie gesagt, das ist so das Schwatzen des Volkes. Also, dass die sich unterhalten und was man so vom Weiten hört. So dieses Verwischte sozusagen. Und damit wurde das Rauschen dieser Pappeln immer gern verglichen.
1: Dass gerade die Zitterpappel zum Baum des Jahres auserkoren wurde, begründet die Stiftung mit ihren Eigenschaften als Pioniergewächs. Die Pappel ist wertvoll für die Wiederbesiedlung von unbewaldeten, offenen oder auch gerodeten Flächen.
2: Wir haben ja große Flächen, die zum Beispiel durch den Borkenkäfer gerodet werden müssen, weil sie eben abgestorben sind von den Bäumen. Und dann kommt die Pappel, unter anderem auch die Birken, das sind sogenannte Pioniergehölze. Das heißt, sie gehen voran sozusagen und die kommen dann zuerst und siedeln sich da an.
1: Zudem fördert die Pappel die Biodiversität, da sie Lebensraum für hunderte Insekten bietet. Vom weichen Holz der Pappel profitieren außerdem Spechte. Ihre Schnäbel stoßen hier auf wenig Widerstand, sodass sie leicht Spechthüllen bilden können. Diese können wiederum von Folgetieren als Wohnhöhle genutzt werden, zum Beispiel von Fledermäusen oder dem Siebenschläfer. Die Stadt Hildesheim unterstützt die Aktion Baum des Jahres bereits seit 2004. Seitdem wird am bundesweit begangenen Tag des Baumes, dem 25. April, am Wildgatter in Ochtersum ein Jungbaum gepflanzt. So auch dieses Jahr. Mit dabei waren die Kinder des Natur- und Waldkindergartens Mama Miti. Diese sorgten zusammen mit ihren ErzieherInnen für die musikalische Begleitung der Pflanzaktion.
3: So wie ein Baum, einzeln und frei, so wie ein Wald.
4: Da kann man sich so ein bisschen anpassen.
1: Warum der Kindergarten Mama Miti überhaupt bei der Pflanzung dabei ist, erklärt Martina Bertram.
2: Ja, der Waldkindergarten Mama Miti ist hier ganz in der Nähe. Die sind jeden Tag draußen, die sehen die Natur, die haben ein ganz besonderes Verhältnis zur Natur und schätzen das auch wert. Es war sehr schön zu sehen, als die eben die Baumkohle zugebuddelt haben, dass sie dann auch aufgepasst haben, dass die Regenwürmer auch nicht verletzt werden, haben die schön zur Seite gelegt. Und die haben halt wirklich eine starke Beziehung dazu. Und ich freue mich, dass Mama Miti jedes Jahr jetzt dabei ist, seit einigen Jahren, und hier ein schönes Lied singt über den Wald und den Baum und das auch wertschätzt und sich auch jedes Mal freut, wenn sie sehen, dass wieder ein neuer Baum gepflanzt worden ist.
0: Weitere Infos zum Baum des Jahres finden Sie unter baum-des-jahres.de oder auch stadt-hildesheim.de.

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1: Um 6:30 mit Felix Oehlmann. Die Schlagzeilen: Bahnübergang Frankenstraße ist bis Samstagabend gesperrt. Polizei sucht Zeugen eines Unfalls an der Bohlwegkreuzung vom Samstag. Betrunkener droht Brandstiftung in Bettrum an und Hildesheim sucht Local Heroes. Die Meldungen im Einzelnen. Der Bahnübergang Frankenstraße in der Hildesheimer Oststadt ist für Arbeiten der Deutschen Bahn für einige Tage voll gesperrt worden. Wie die Stadt kurzfristig mitteilte, wurden Arbeiten bis Samstag 18 Uhr angekündigt und solange könne der Übergang auch vom Rad- und Fußverkehr nicht passiert werden. Der Verkehr wird umgeleitet. Wie der Stadtverkehr mitteilt, fährt die Linie 3 über den Berliner Kreisel und bedient die Ersatzhaltestelle Waterloostraße auf Höhe des Café del Sol und die Ersatzhaltestelle Bismarckplatz in Fahrtrichtung Hildesheimer Wald auf Höhe der regulären Haltestelle Bismarckplatz in Richtung Klinikum. Die Haltestelle Moltkestraße entfällt. Die Linien 6 und 102 fahren ebenfalls über den Berliner Kreisel und bedienen in Fahrtrichtung Bockfeld und Ochtersum Süd die Ersatzhaltestelle Moltkestraße vor dem Kreisel in der Moltkestraße Ecke Einomarstraße. Hier entfällt die Haltestelle Waterloostraße. Die Hildesheimer Polizei sucht mögliche weitere Zeuginnen und Zeugen eines Verkehrsunfalls, der sich am Samstagabend kurz nach 21 Uhr auf der Kreuzung Schuhstraße und Bohlweg zugetragen hat. Laut Bericht soll dort eine 21 Jahre alte Frau mit ihrem schwarzen Seat nach links in den Bohlweg abgebogen sein, während gerade eine 31-jährige Frau die Straße zu Fuß überquerte. Diese musste dem Wagen ausweichen und stürzte dabei, wobei die 21-Jährige aber nicht anhielt. Die Fußgängerin wurde mit leichten Verletzungen ins Krankenhaus gebracht. Die Autofahrerin wurde kurz danach in der Nähe von der Polizei angetroffen, woraufhin ihr Führerschein beschlagnahmt wurde und Ermittlungen wegen unerlaubten Entfernens vom Unfallort, Gefährdung des Straßenverkehrs und fahrlässiger Körperverletzung eingeleitet wurden. Wer weitere Angaben zu dem Vorfall machen kann, wird gebeten, sich unter der Hildesheimer Telefonnummer 939 115 zu melden. Am Sonntagabend hat ein Betrunkener in Bettrum bei einem Streit angedroht, eine Schusswaffe zu holen und das Haus seines Kontrahenten in Brand zu setzen. Wie die Polizei mitteilt, löste dies gegen 17.30 Uhr einen größeren Einsatz aus. Kräfte in Schutzausrüstung suchten den 53-Jährigen in seiner Wohnung auf und nahmen ihn widerstandslos vorläufig fest. Bei einer anschließenden Durchsuchung wurden zwar mehrere Gegenstände aufgefunden, die gegen das Waffengesetz verstoßen, aber keine Schusswaffe. Da der Mann nach dem Streit außer dem Auto gefahren war, musste er auch eine Blutprobe abgeben. Danach wurde er entlassen. Die Ermittlungen gegen ihn dauern an. Im bundesweiten Wettbewerb Local Heroes für den musikalischen Nachwuchs läuft die Bewerbungsphase für den Hildesheimer Regionalentscheid. Wie der Organisator William Niese mitteilt, können sich wieder Einzelpersonen, Duos oder Bands aus allen Musikbereichen und Stilen bewerben. Es gelten die gleichen Voraussetzungen wie in den Vorjahren. So müssen die Bewerberinnen und Bewerber etwa in der Region beheimatet sein oder hier proben, ein eigenes, mindestens 30-minütiges Programm ohne Coverversionen sowie einen Altersdurchschnitt von nicht mehr als 30 Jahren haben. Bewerbungen mit Infos, Fotos, Hörbeispielen und einer Liste mit für einen Auftritt benötigter Technik nimmt Niese unter der Mailadresse hi-sounds mail.de entgegen. Bewerbungsschluss ist der 30. Juni. Der Regionalentscheid findet dann am 22. August im AWO Musikzentrum am Cheruskerring statt. Hauptgewinn ist ein professionelles Coaching und das Weiterkommen ins Landesfinale Süd Anfang Oktober in Northeim. Weitere Informationen zum Wettbewerb insgesamt gibt es auf der Internetseite localheroes-nds.de.
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2: Die Temperaturen gemessen von den Tonkuhle-Wetterpartnern um 6:30. Das sind 9 Grad in Hildesheim und in Dinkelbe, 8,5 in Hasum, 9,5 in Saarstedt und Vechelde. Nimmt sich alles nicht viel. Die Vorhersage ist, nimmt sich auch nicht viel, wenn wir uns angucken, was heute maximal drin ist. 11 Grad, das ist heute der Höchstwert. Nach unten kommt aber halt einiges in Sachen Regen. Also mit vielleicht einer kleinen Pause mal am Nachmittag und sicherlich auch nicht immer gleich stark, sondern mal ein bisschen schwächer, dann mal ein bisschen mehr, ziehen sich die Schauer aber wirklich durch den kompletten heutigen Tag. Zumindest der Wind hält sich zurück. Von der Sonne ist dann erwartungsgemäß gar nichts zu sehen und nachts kühlt es sich runter, auch gar nicht jetzt mal so viel. 9 Grad wahrscheinlich immer noch in der Nacht auf den Donnerstag und die weiteren Aussichten. So um die 7 Grad, 8 Grad werden wir uns wahrscheinlich auch befinden. Tendenz leicht nach oben, dann zum Start in die neue Woche oder Ende dieser Woche. Die Höchstwerte, die gehen dann auch langsam nach oben. Freitag, da sehe ich bis zu 14 Grad. Samstag erreichen wir vielleicht schon die 20er-Marke. Spätestens am Sonntag dürfte es soweit sein. Dann wird es auch zumindest ein bisschen sonniger. Den Regen, den haben wir wahrscheinlich dann nach dem morgigen Vormittag durch. Dann bleibt es aber erstmal noch recht bedeckt. Am Donnerstag, am Freitag ebenfalls. Etwas Sonne kämpft sich dann am Samstag durch, vielleicht auch ein bisschen mehr, dann gerade am Sonntag. Aber warten wir mal ab. Kann ich Ihnen dann vielleicht morgen ganz genau sagen. Soweit die Meldungen.
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2: 6 Uhr und 37 Minuten. Eine Meldung, mit der dann der Tag direkt angefangen hat. A7 Richtung Hannover. Zwischen Derneburg, Salzgitter und Hildesheim, da gab es einen Unfall mit einem Laster. Da laufen gerade Bergungsarbeiten. Ich weiß aus Erfahrung, sowas kann dauern. Das kann also eine Weile auf der Karte bleiben und dann auch eine Weile dazu führen, dass nur eine Spur befahrbar ist. Auf der A7 Richtung Hannover zwischen Derneburg, Salzgitter und Hildesheim. Mehr habe ich aber nicht. Mehr liegt mir nicht vor in Sachen aktuelle Meldungen. Und Ihnen da draußen oder kurz davor draußen zu sein, wünsche ich gutes und sicheres Durchkommen.

Unsere heutigen Veranstaltungshinweise sind vielleicht ein bisschen spezifisch. Da geht es dann zum Beispiel etwas, das sich an Leute richtet, die sowohl Kinder haben als auch diesen Vormittag Zeit. Oder Leute, die Existential Doom Metal mögen. Wenn Sie es mögen, dann wissen Sie auch, was das ist. Und ansonsten holen Sie sich vielleicht ja auch abgeholt, gibt noch ein bisschen mehr, aber das hören Sie gleich um 15:45.

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1: mit Clara Riedel. Für werdende Eltern gibt es heute einen Infoabend rund um die Geburt. Dr. Susanne Peschel, Chefärztin der Frauenklinik, sowie das Team der Geburtshilfe erklären alles Wissenswerte zu diesem Thema. Die Veranstaltung beginnt 18.30 Uhr und wird im St. Bernward Krankenhaus durchgeführt. Treffpunkt ist der Godehard-Saal im Gebäude B auf Ebene 0. Der Infoabend ist kostenlos und ohne Anmeldung. Falls Sie bereits Kinder haben und noch nicht wissen, was Sie heute als Familie unternehmen sollen, können Sie ins Theater für Niedersachsen gehen. Dort findet heute Abend ein Familienkonzert mit dem Titel »Durch die Jahreszeiten« statt. Die TFN-Philharmonie spielt eine kindergerechte Version von Vivaldis »Die vier Jahreszeiten«. Der Komponist, gespielt von Opernsänger Julian Rode, führt persönlich durch das Konzert. Zusammen mit seiner Schwester Lucia streift Vivaldi durch die Lagunenstadt Venedig und erzählt, verwoben mit der Musik, zu jeder der vier Jahreszeiten eine passende Geschichte. Die Geschichten selbst stammen von Grundschulkindern aus Hildesheim. Das Konzert wird für alle ab 8 Jahre empfohlen. Start der Veranstaltung ist 11 Uhr und Tickets gibt es regulär ab 8 Euro im TFN-Ticketshop oder im Service Center des Theaters. Falls Sie Musik interessiert sind, wäre vielleicht die Blues Session, die heute Abend im 55 Grad Nord veranstaltet wird, etwas für Sie. Die Open Jam wird gespielt von der Hausband des Lokals. Die Weinbar befindet sich in der Neustadt, in der Güntherstraße 20, Ecke Annenstraße. Dort erwartet Sie neben der Musik erlesene Getränke und eine kleine Auswahl an Speisen. Beginn der Blues Session ist 19 Uhr. Das waren die Veranstaltungstipps für Mittwoch. Weitere finden Sie unter stadtmagazin-public.de.
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0: Wie kommt man von einer Fotoausstellung zu einem Wörterbuch? Das erklährt uns jetzt Peter Noss-Kolbe, Pastor der Lamberti-Kirche und unser Mann für die Kurzandachten in dieser Woche.
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2: Die Haarfarbe, die Jacke und die Hose dieser Person auf dem Foto haben fast alle dieselbe Farbe. Auf der Jacke schimmern ein paar helle Knöpfe und um den Hals hat sie ein magentafarbenes Tuch geschlungen. Das bringt Farbe ins Bild. In der Lamberti-Kirche am Neustädter Markt, liebe Hörerinnen und Hörer, ist gerade eine Ausstellung. Sie heißt Passage, die Dinge, das Leben zu sehen. Der Fotograf Klaus Kohn zeigt auf seinen Bildern Menschen im Herbst ihres Lebens. Sie stehen alle auf einem winterlich überfrorenen Ackerboden und halten einen Gegenstand in ihren Händen, in dem sich besondere Ereignisse aus ihrem Leben wie in einem einzigen Ding verdichten. Das Ding, das diese Person hier in der Hand hat, eigentlich nur zwischen zwei Fingern hält, ist ein klitzekleines Universalwörterbuch, türkisch-deutsch und deutsch-türkisch. Und ich kann sehen, dass es viel benutzt ist. Tausende Male wird es hilfreich gewesen sein, um etwas nachzuschlagen und ein Wort von der einen in die andere Sprache zu bringen. Und mit jedem Wort kommt ein Stückchen mehr Verstehen und Verständnis in unsere bunte und so verschiedene Welt. Mit jedem Wort können sich zwei, die sich noch nicht verstehen, ein bisschen besser verstehen, können miteinander reden und austauschen und erkennen, was der oder die andere mir sagen will. Sprich mit mir, kann ich die Person auf dem Foto leise zu mir sagen hören. Zu mir. Sie sagt, ich kann dich verstehen, denn ich habe deine Sprache gelernt. Ich habe viel geübt. Ich habe mich hier eingelebt, auch wenn meine Wurzeln ganz woanders liegen. Das vermute ich zumindest bei ihr und höre weiter zu, wie sie vielleicht zu mir sagt, jetzt aber habe ich meine Wurzeln hier bei dir, in deinem Land geschlagen, und das ist gut so. Und kannst du dir auch vorstellen, ganz woanders deine Wurzeln zu schlagen? Diese Frage macht mich neugierig auf das Wörterbuch des Lebens, in dem es noch so viel zu entdecken gibt. Und ich wünsche uns allen einen erkenntnisreichen Tag.

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1: Um 7 Uhr mit Emily Seidel. Das Bundeswirtschaftsministerium plant, dass Öl- und Gasheizungen auch nach 2045 eingebaut werden dürfen. Das geht aus einem Entwurf für ein neues Heizungsgesetz von Wirtschaftsministerin Reiche hervor. Er liegt dem ARD-Hauptstadtstudio vor. Der Entwurf muss noch innerhalb der Regierung abgestimmt werden. Aus Berlin, Nicole Markwald.
2: Der neue Entwurf aus dem Bundeswirtschaftsministerium für das Gebäudemodernisierungsgesetz sieht keine Verbote mehr vor. Es fehlen aber auch klare Aussagen zum Abschied von fossilen Brennstoffen. Weiterhin geplant bleibt die sogenannte Biotreppe. Sie sieht die Einführung von einer Mindestquote von Grüngas und Grünheizöl vor. Dieser nachhaltige Anteil soll dann stufenweise heraufgesetzt werden. Von 10% ab 2029 bis 60% im Jahr 2040. Kritik kommt von den Grünen. Sie werfen Bundeswirtschaftsministerin Reiche, CDU, vor, die Abhängigkeit von Öl und Gas zu befördern. Die AfD dagegen kritisiert das Festhalten an Vorgaben für umweltfreundlichere Kraftstoffe.
1: Das US-Militär pausiert seinen laufenden Einsatz zur Sicherung der Straße von Hormus.

0: Union und SPD im Amt. Grund zum Feiern gibt es aber kaum. In aktuellen Umfragen hat Schwarz-Rot keine Mehrheit mehr und die Beliebtheitswerte von Bundeskanzler Merz sinken immer weiter. Sabrina Fritz aus Brüssel erklärt, wie man in der EU auf den deutschen Regierungschef blickt.
1: Die Erwartungen hier in Brüssel an ihn waren hoch. Man hat sich mehr Kommunikation, mehr Führung erhofft. Und da muss man sagen, hat Merz schon geliefert. Also bei den großen Themen in diesem letzten Jahr nehmen wir jetzt mal Hilfe für die Ukraine oder die US-Zölle oder die Debatte um Grönland. Da hat er schon die Führung übernommen. Es gibt den Vorwurf von den Grünen zum Beispiel hier, dass sie sagen, naja, aber Merz denkt vor allem an die deutsche Wirtschaft und nicht so sehr an Europa. Zum Beispiel bei den US-Zöllen, da will der deutsche Bundeskanzler jetzt eine schnelle Lösung, denn die treffen ja vor allem die deutsche Autoindustrie.
0: Augenärzte führen in Deutschland pro Jahr etwa 1 Million grauer Star-Operationen durch. Nach NDR-Recherchen kassieren viele von ihnen hunderte Euro von ihren Patienten für angebliche Premium-Linsen, obwohl die Krankenkassen die Kosten komplett übernehmen. Aus Hamburg, Christian Baas.
2: Das Auge trübt sich ein, die Sicht wird schlechter, irgendwann ist eine OP fällig, bei der die natürliche gegen eine künstliche Linse getauscht wird. Als medizinischer Standard werden dafür weltweit sogenannte asphärische Linsen verwendet. Sie sind etwas anders geformt als sphärische Modelle und ermöglichen besseres Sehen. Doch nach NDR-Recherchen bietet in Deutschland der Großteil der augenärztlichen OP-Zentren nur die sphärische Variante als Kassenleistung an. Für die anderen müssen Patienten meist hunderte Euro pro Auge aus eigener Tasche zahlen. Dabei, so zeigen die NDR-Recherchen, unterscheiden sich die Einkaufspreise für die Linsenarten kaum. Beide werden auch von den Kassen übernommen. Und der Aufwand für die Ärzte ist derselbe. Der NDR hat deshalb mehrere große Augenarztketten angeschrieben, aber keine konkreten Antworten auf die Frage bekommen, wie die Mehrkosten zu begründen seien.
0: Der FC Arsenal steht im Finale der Fußball Champions League. Die Londoner setzten sich im Halbfinalrückspiel gegen Atletico Madrid mit 1:0 durch. Aus der Sportredaktion Martin Roschitz.
3: Arsenal-Kapitän Saka schoss das goldene Abstaubertor kurz vor der Halbzeitpause. 20 Jahre nach der bislang einzigen Finalteilnahme greift der Spitzenreiter der Premier League jetzt also nach dem Henkelpott. Am 30. Mai treffen die Londoner in Budapest auf den Sieger des zweiten Halbfinals zwischen Bayern und Paris Saint-Germain. Die Franzosen hatten das Hinspiel in der torreichsten Halbfinalpartie der Champions League-Geschichte mit 5:4 gewonnen. Anpfiff in München ist um 21 Uhr.
0: Das waren die Nachrichten. Das Wetter in Norddeutschland. Bewölkt, örtlich Regen, zwischen Ostfriesland, Hiddensee und dänischer Grenze zeitweise heiter, Höchstwerte zwischen 9 Grad in Hannover und maximal 15 Grad in Husum. Morgen dann wechselhaft, zur Nord- und Ostsee hin am meisten Sonne, im Südosten Niedersachsens gebietsweise Regen, dann Temperaturen zwischen maximal 11 bis 17 Grad. Am Freitag heiter bis wolkig, meist trocken, 13 bis 19 Grad und am Wochenende am Sonnabend dann bewölkt mit sonnigen Phasen, in Niedersachsen später vereinzelt Schauer, dann zwischen 14 und maximal 23 Grad. Es ist 7.05 Uhr.
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5: mit Felix Oehlmann. Der Bahnübergang Frankenstraße in der Hildesheimer Oststadt ist für Arbeiten der Deutschen Bahn für einige Tage voll gesperrt worden. Laut Stadt wurden die Arbeiten bis Samstag 18 Uhr angekündigt und solange könne der Übergang auch vom Rad- und Fußverkehr nicht passiert werden. Der Verkehr inklusive der Buslinien 3, 6 und 102 wird umgeleitet. Mit dieser Woche ist der Vorverkauf für den Liga Cup gestartet, mit dem die neue Volleyball-Bundesliga-Saison der Männer Mitte Oktober in Hildesheim beginnt. Vom 16. bis 18. treten dann in der Sparkassen-Arena 8 Mannschaften um den ersten Titel der Spielzeit an. Zunächst sind nun Turniertickets für alle Tage erhältlich, andere Ticketarten folgen ab Juni und Juli. Die Polizei ist am Sonntagabend mit mehreren Streifenwagen zu einem größeren Streit auf der Marienburger Höhe ausgerückt. Dort soll zunächst eine 5-köpfige Gruppe widerrechtlich in ein Haus eingedrungen sein. Danach verlagerte sich der Streit nach außen und umfasste schließlich um die 20 Beteiligten. Die Polizei zog weitere Kräfte hinzu und nach etwa einer Stunde war der Einsatz beendet. Nun laufen verschiedene Ermittlungen.

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1: 7:07 auf der A7 Richtung Hannover. Da dauert es länger zwischen Dänebuchselsgitter und Hildesheim. Nach einem Unfall mit einem Laster finden da Bergungsarbeiten statt und die Fahrbahn ist auf eine Spur verengt. Und dann gehen wir noch ein bisschen weiter südlich. Nochmal A7, nochmal Richtung Hannover in Höhe Bokenem. Da gab es auch einen Unfall. Eventuell ja auch durch Aquaplaning geschuldet. Die Unfallstelle ist noch nicht gesichert. Da bitte Acht gegeben und generell fahren Sie vorsichtig. Planen Sie ein bisschen mehr Zeit ein. Es regnet, es wird auch den ganzen Tag regnen. Sorgen Sie da entsprechend vor. Und kommen Sie alle gut und sicher an Ihr Ziel.
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1: Mit Alexander Polikowski. Unter anderem geht es in dieser Stunde um ein Event, das sich an junge Leute richtet und soziale Aspekte betonen soll und da vielleicht auch etwas Hilfestellung geben kann. Ansonsten bleiben wir mal bei der Jugend musikalisch. Meine Lieblingsband für Kinder in Deutschland hat was rausgebracht. Ganz frisch. Sage ich gleich was zu und spiele natürlich auch was.

Ich habe gestern von einer Person die Frage bekommen, hä, meine Freunde? Ich so, nein, deine Freunde. Es gibt was Neues von deine Freunde. Von meinen Freunden, nein. Deine Freunde, die Band. Stirn runzeln. Nie gehört. Dabei will diese Person später in der Grundschule unterrichten. Also wie kann man regelmäßig mit Kindern unterwegs sein und doch nie was von deine Freunde gehört haben? Ich kann es ja verstehen bei Leuten, die mit Kindern so gar keinen Kontakt haben. Ich vermute mal, falls sie Kinder haben, dann dürfte ihnen dieses Trio präsent sein. Also hoffe ich zumindest. Deine Freunde machen so viel Spaß, die höre ich sogar gerne. Und ich will keine Kinder. Habe auch entsprechend keine, zumindest keine, von denen ich weiß. Deine Freunde ist ein Projekt gewesen vom ehemaligen Drummer der Band Echt. Unter anderem ist auch ein Live-DJ von Fettes Brot mit dabei. Und die haben sich halt auch schon vor über 10 Jahren zusammengesetzt und sich überlegt, Musik zu machen, die kindertauglich ist, die gerade auch textlich Kinder abholt, die aber ansonsten musikalisch nicht so klingt wie das, was uns normalerweise gerne als Kindermusik entgegengeschallt wird, sondern quasi in der Hinsicht nicht zu unterscheiden ist von erwachsenem Hip-Hop oder Indie-Pop oder Indie-Rock. Da hört man auf jeden Fall die Einflüsse raus und damit sind die auch sehr erfolgreich. Wer sich das tatsächlich mal live geben möchte, deine Freunde, die sind am 30. August auch in Hannover auf der Gilde Parkbühne zu einer kinderfreundlichen Zeit. 16 Uhr, beziehungsweise ne, Einlass 16 Uhr, Beginn 17.30 Uhr. Okay, geht vielleicht ja auch noch. Dann aber ab ins Bett, wenn man nach Hause gekommen ist. Deine Freunde sind auf jeden Fall sehr verlässliche Garanten fürs Kopfnicken oder auch fürs ordentlich Abtanzen. Ich kann mir auch vorstellen, gerade mit dem neuen Track, den sie frisch rausgebracht haben, dass da einige Kleine sehr eifrig durch das Kinderzimmer oder auf dem Bett herumhüpfen werden. Kurzer Track, aber mit der entsprechenden Energie ist das vielleicht auch gar nicht schlecht. Hier sind deine Freunde mit ihrem neuen Song. Die Kinder spielen verrückt.

0: ein Problem haben und dann gar nicht wissen, wer uns dabei helfen kann oder an wen man sich wendet. Das kennen wir wahrscheinlich alle. Eine Hilflosigkeit, der das Jugendsozialforum entgegenwirken will. Das soll Antworten liefern auf alle möglichen Fragen, die im sozialen Bereich auftauchen können. Und noch einiges mehr. Wie muss man sich das vorstellen? Clara Riedel, die sprach mit Kirstin Fricke, bei der AWO zuständig für Projektkoordination und der Betreuung des Musikzentrums, und dann mit Gökan Gürcan, Geschäftsführer der AWO und Mathelehrer an der Hermann-Null-Schule in Hildesheim.
1: Was ist denn das Jugendsozialforum überhaupt?
2: Das Jugendsozialforum ist eine Erweiterung einer Sozialkonferenz, die im Verbund der Kreisarbeitsgemeinschaft der Wohlfahrtspflege entstanden ist, in Zusammenarbeit mit der Hermann-Null-Schule. Damals ging es darum, dass man in der Corona-Zeit den Anschluss in die Öffentlichkeit in Zusammenarbeit mit den Jugendlichen etwas verloren hatte. Und das hatte uns damals Sorgen gemacht und haben in der Hermann-Null-Schule mit einer kleinen Sozialkonferenz für Jugendliche mit Angeboten, schnelleren Zugang zu sozialen Einrichtungen, Praktikumsmöglichkeiten, Arbeitsmarktmöglichkeiten, sowie aber auch präventive Referate kostenlos durch soziale Träger, sodass dort halt Fragen beantwortet wurden und die kurzen Wege mit den Jugendlichen halt ein bisschen entgegengekommen konnte. Und das hat sich erweitert. Wir haben es dreimal hintereinander gemacht in der Hermann-Null-Schule, 3 Jahre lang, und hatten jetzt die Idee, Mensch, wieso machen wir das nicht für alle Schulen einmal vielleicht zentral in der Stadt Hildesheim über 3 Tage, so dass man da ein bisschen detaillierter in die Themen reingeht.
1: Was unterscheidet denn dann das Jugendsozialforum von einer klassischen Berufsmesse?
3: Ich glaube, der größte Unterschied ist, dass es nicht nur um Berufe geht, sondern um Möglichkeiten, Kontakte, um Perspektiven auch vor allem. Und gerade jetzt beim Jugendsozialforum geht es darum, dass Jugendliche und SchülerInnen die Möglichkeit kriegen, sich auch zu engagieren und einzumischen, gerade thematisch auch politisch, dass sie ihre Meinung äußern können und eigentlich die Möglichkeit kriegen, zu merken, okay, ich kann was verändern, und wir quasi nur die Brücke bauen.
2: Hier geht es mehr um das Soziale, und zwar die sozialen Fragen, die man im Alltag so bekommt, sei es eine Verschuldung, sei es Suchtprobleme, sei es schulische Probleme etc., um diese direkt mit dem sozialen Träger auch in Kontakt zu geraten und zu sehen, Mensch, das ist ja schneller Zugang einfach zu diesen Personen. Einmal das, und wir haben Kommunalwahlen jetzt dieses Jahr, da haben die Schüler natürlich die Möglichkeit auch zu wählen. Und da in der Sozialkonferenz präsentieren wir tatsächlich auch die Parteien und die Politiker, die sich da zur Verfügung gestellt haben. Und dann kann direkte Fragen an beispielsweise an Herrn Meier stellen. Es gibt Face-to-Face mit Herrn Meier, wo man halt viele Fragen, die im Netz kursieren, lohnt sich das Arbeiten, beispielsweise solche Fragen stellen kann. Also so, das ist der Unterschied.
1: Wie genau ist denn dort vor Ort das Ganze organisiert an den 3 Tagen? Gibt es dort ein Programm oder Ähnliches?
3: Ja, es gibt ein Programm. Es gibt auch ein Programmheft, wo die einzelnen Programmpunkte, wie zum Beispiel Podiumsdiskussion, drauf aufgelistet sind, aber auch die ganzen Workshop-Angebote, die Stände, die da sind. Genau, das ist alles so geplant, dass man sich aussuchen kann, wohin man gehen möchte.
2: Uns war es wichtig, an 3 unterschiedlichen Tagen unterschiedliche Programme aufzusetzen, bei dem es am ersten Tag mehr um Jobs geht, am zweiten Tag Teilhabe und am dritten Tag tatsächlich Kultur. Wir haben aber auch tatsächlich Kultur als Gesellschaft, haben wir ja auch drin. Das heißt, das Interkulturelle, was hier herrscht, wird auch präsentiert von den Schülern, sowie aber von Organisationen, bei denen man halt auch Geschmäcker vielleicht antasten kann.
1: Es gab ja wohl sehr viel Interesse an der Veranstaltung und auch sehr viele Anmeldungen. Können Sie schon sagen, wer dort dann vor Ort sein wird oder Beispiele nennen?
2: Oh ja, also es sind unheimlich viele sozialen Träger. Da sind wir auch wirklich sehr stolz, dass Träger sich sehr schnell gemeldet haben. Wahrscheinlich werden wir das ein oder andere vergessen, aber es sind ungefähr 100 Stände, ne, im Groben jetzt. Und da sind auch diverse natürlich Organisationen dabei. Und Kultur sind wir sehr stolz, dass wir Kultur auch tatsächlich erreicht haben, mit der KUFA beispielsweise. TFN macht Programme, das Römer-Pelizius-Museum macht Programme.
1: Sie hatten ja jetzt schon erwähnt, dass vor allem Schulen eingeladen sind. Richtet sich das Angebot denn an alle Jugendlichen oder sind wirklich bloß Schulen eingeladen?
2: Bestimmte kostenlose Aktivitäten wie zum Beispiel Kinobesuch, bei dem es um Demokratieförderung geht, ist für Erwachsene nicht. Oder Stadtführung in Hildesheim am dritten Tag können Erwachsene auch nicht mitmachen. Aber ansonsten an jedem Workshop, an jedem Stand natürlich sind die herzlich willkommen.
0: Infos zum Jugendsozialforum Hildesheim gibt es unter anderem auf hi-zukunft.de, auf Instagram. Geben Sie einfach Jugendsozialforum Hildesheim in der Suchmaschine Ihrer Wahl ein. Da finden Sie es sofort. Und dieses Forum, das läuft vom 22. bis 24. Juni.

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1: Um 7:30 mit Felix Oehlmann. Die Schlagzeilen: Bahnübergang Frankenstraße ist bis Samstagabend gesperrt. Vorverkauf für den Volleyball-Liga-Cup ist gestartet. Baustellenverkehrsregelung am GATS wird Ausschussthema. Und größerer Streit führt zu Polizeieinsatz auf der Marienburger Höhe. Die Meldungen im Einzelnen. Der Bahnübergang Frankenstraße in der Hildesheimer Oststadt ist für Arbeiten der Deutschen Bahn für einige Tage voll gesperrt worden. Wie die Stadt kurzfristig mitteilte, wurden Arbeiten bis Samstag 18 Uhr angekündigt und solange könne der Übergang auch vom Rad- und Fußverkehr nicht passiert werden. Der Verkehr wird umgeleitet. Wie der Stadtverkehr mitteilt, fährt die Linie 3 über den Berliner Kreisel und bedient die Ersatzhaltestelle Waterloostraße auf Höhe des Café del Sol und die Ersatzhaltestelle Bismarckplatz in Fahrtrichtung Hildesheimer Wald auf Höhe der regulären Haltestelle Bismarckplatz in Richtung Klinikum. Die Haltestelle Moltkestraße entfällt. Die Linien 6 und 102 fahren ebenfalls über den Berliner Kreisel und bedienen in Fahrtrichtung Bockfeld und Ochtersum Süd die Ersatzhaltestelle Moltkestraße vor dem Kreisel in der Moltkestraße Ecke Einomarstraße. Hier entfällt die Haltestelle Waterloostraße. Mit dieser Woche ist der Vorverkauf für den Liga-Cup gestartet, mit dem die neue Volleyball-Bundesliga-Saison der Männer Mitte Oktober in Hildesheim beginnt. Vom 16. bis 18. treten dann in der Sparkassen-Arena 8 Mannschaften um den ersten Titel der Spielzeit an, heißt es in der Ankündigung der Liga. Die 7 besten Teams der letzten Saison sowie wegen der Fusion der Münchner Clubs Haching und Hersching die FT 1844 Freiburg. Pro Turniertag gäbe es dann 4 Spiele, wobei die Begegnungen der ersten Runde noch ausgelost werden und abseits des Spielfelds sei wieder ein umfangreiches Rahmenprogramm geplant. Turniertickets für alle 3 Tage seien jetzt zu Preisen zwischen 8 Euro für jüngere Kinder bis 52 Euro für Erwachsene auf der Internetseite der Helios Grizzlies Gießen erhältlich und es gebe Rabatte für größere Gruppen. Sie finden den Link auf tonkuhle.de. Ab Anfang Juni sollen dann auch 2 Tagestickets und ab Juli auch Tagestickets verkauft werden. Die seit kurzem geltende Sonderregelung für das Abbiegen von Lieferfahrzeugen für das im Bau befindliche Gefahrenabwehrzentrum, kurz GATS, ist zuletzt auch Thema im Stadtentwicklungsausschuss gewesen. Die Regelung besagt, dass aus Richtung Autobahn anfahrende Laster auf die Nebenstraße der Berliner Straße fahren und an deren Ende nach rechts ins Sauteichsfeld abbiegen. Zuvor war oft rechtswidrig von der Hauptfahrbahn der Berliner Straße nach rechts abgebogen worden. Stadtbaurätin Andrea Döring sagte auf Anfrage des Grünen Ratsherrn Thomas Kittel, dass es eigentlich eine andere Regelung gab, nach der die Laster eine Runde um den Berliner Kreisel fahren sollten, um dann legal nach links ins Sauteichsfeld zu fahren. Daran hätten sich aber viele Fahrer nicht gehalten und Verkehrsverstöße zu ahnden sei nicht Aufgabe der Stadt, sondern der Polizei. Die Regelung mit der Nebenstraße solle künftig auch für andere Verkehre zum GATS gelten, weil sonst an der Kreuzung etwa größere Löschfahrzeuge durch entgegenkommende große Fahrzeuge, zum Beispiel Busse, ausgebremst würden. Einen großen Unterschied im Lärmaufkommen für die Anwohnenden sehe sie durch die wenigen Meter Unterschied zwischen der Hauptfahrbahn und der Nebenfahrbahn der Berliner Straße nicht, so Döring. Kittel äußerte Kritik an der Regelung, weil sie durch ein Falschverhalten des GATS an Lieferverkehrs entstand und zugleich diesen Verkehr näher ans Wohngebiet bringt. entgegen der Ankündigung, beim Bau möglichst große Rücksicht auf die Anwohnenden zu nehmen. Die Polizei ist am Sonntagabend mit mehreren Streifenwagen zu einem größeren Streit auf der Marienburger Höhe ausgerückt. Laut Bericht soll dort eine fünfköpfige Gruppe aus 4 Männern und einer Frau widerrechtlich in ein Haus eingedrungen sein. Und dann soll sich der Streit mit weiteren Personen nach draußen verlagert haben, sodass schließlich um die 20 Beteiligten vor Ort waren. Die Polizei zog weitere Kräfte hinzu und versuchte in einer sehr aufgeheizten Atmosphäre die Parteien zu trennen. Nach etwa einer Stunde war der Einsatz dann beendet, wobei der Hintergrund des Konflikts bis dahin unbekannt blieb. Einem Bericht der Hildesheimer Allgemeinen Zeitung nach haben Zeugen vor Ort ausgesagt, dass Mitglieder einer dort lebenden und einschlägig polizeilich bekannten Großfamilie im Mittelpunkt des Geschehens standen. Es laufen Ermittlungen wegen des Verdachts auf Hausfriedensbruch, Bedrohung und Körperverletzung.
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2: Die Temperaturen, gemessen von den Tonkuhle-Wetterpartnern um 7:30 in Hildesheim und in Dinkelbe 9 Grad, in Hasum 8,5 und 9,5 Grad in Saarstedt und Vechelde. Alles sehr nah beieinander. Die Vorhersage und... Es muss auch kein großer Sprung mehr gemacht werden bis zum Höchstwert. 11 Grad ist heute das Maximum und ein Maximum an Regen ist heute auch drin. Der fällt mal mehr, mal weniger stark, aber das dürfte sich wirklich ohne Pause oder wenn vielleicht am Nachmittag mal eine kleine Pause, wirklich durch den ganzen Tag so durchziehen. Alles entsprechend grau und grau, keine Sonne. Aber zumindest hält sich der Wind auch zurück und wenn es sich dann in der Nacht auf Donnerstag abkühlt, dann ist es jetzt nicht so viel. Also so viel Abkühlung, 8 Grad sollten immer noch drin sein. Die weiteren Aussichten so um die 8 Grad befinden wir uns dann auch in den kommenden Nächten. Der Regen, der zieht sich in den Donnerstagmorgen und Vormittag noch ein bisschen hin. Danach sieht es aber so aus, als ob es trocken bleibt. Erstmal noch weiter bedeckt, ja, und auch jetzt nicht unbedingt wärmer mit 10 Grad, aber am Freitag vielleicht kämpft sich da schon ein kleines bisschen Sonnenschein durch und 14 Grad sind immerhin drin. Der Samstag wird dann noch ein bisschen sonniger, Sonntag vielleicht noch ein bisschen mehr, also die Wolken, die halten auch schon ganz gut gegen, aber es wird zumindest ein sonnigeres Wochenende wieder. Bei auch ansteigenden Temperaturen, das könnte sein, dass wir die 20-Grad-Marke wieder knacken, vielleicht noch nicht am Samstag, aber am Sonntag. Soweit die Meldungen.
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2: 7 Uhr und 38 Minuten. Das kennen wir schon, A7 Richtung Hannover. Ah ja, jetzt ist auch der Stau dazu gekommen. Zwischen Lerneburg, Salzgitter und Hildesheim, da ist gerade nur eine Spur befahrbar wegen Bergungsarbeiten. Und das führt jetzt auch zu 2 Kilometer Stau. A7 Richtung Hannover zwischen Lerneburg, Salzgitter und Hildesheim. Die A7 Richtung Hannover, aber ein bisschen weiter südlich in Höhe Bokenem, die ist gerade komplett gesperrt nach einem Unfall. Auch da wird es länger dauern, da idealerweise weiträumig dran vorbeifahren und dann springen wir nochmal Richtung Norden. A2 Richtung Hannover zwischen Peine und Lehrte Ost. 3 Kilometer stockender Verkehr. Immerhin kein Unfall, sondern nur eine Baustelle, aber auch da müssen Sie ein bisschen mehr Zeit einplanen. Keine weiteren Meldungen? Ich finde 3 ist aber auch mehr als genug. Fahren Sie vorsichtig bitte, gerade angesichts dieses Dauerregens und kommen Sie gut an Ihr Ziel.

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1: Digitale Werkzeuge, Videotherapie, Apps, KI-Recherche. Nicht einfach nur Spielereien, sondern für die Logopädie von morgen grundlegende Kompetenzen. Die sind im deutschen Ausbildungssystem aber bisher nicht verankert. Darum geht's in der aktuellen Folge des Dialogo-Podcasts vom Gesundheitscampus Göttingen. Professorin Juliane Leinweber von der Hochschule für angewandte Wissenschaft und Kunst, die hat darüber gesprochen, warum solche Kompetenzen schon während des Studiums systematisch aufgebaut werden müssen. Florian Auer hat reingehört.
2: Digitale Kompetenz vermitteln heißt, es gehört sowieso zu unserem Lebensalltag dazu. Also wir können es gar nicht mehr wegdenken, das Thema digital unterwegs zu sein. Und wie wir digital unterwegs sein können, das ist das, was unser Auftrag auch an der Hochschule ist.
3: Digitale Kompetenzen, sagt Juliane Leinweber, sind längst kein Zusatz mehr, sondern Kern der logopädischen Ausbildung. Und zwar weit über die Frage hinaus, welche App sich in der Therapie einsetzen lässt. Sie ist HAWK-Professorin für Therapiewissenschaften mit dem Schwerpunkt Logopädie am Gesundheitscampus Göttingen und beschäftigt sich seit Jahren mit der Digitalisierung in Lehre und Versorgung. In der neuesten Podcast-Folge von Dialogo spricht sie davon, dass nicht nur einzelne Tools gemeint seien, sondern ganze Kompetenzbereiche. Von Informations- und Datenkompetenz über Kommunikation bis hin zu IT-Sicherheit.
2: Da denken wir natürlich vor allen Dingen auch an digitale Kommunikationsräume. Nicht nur an das Thema Videotherapie, sondern tatsächlich auch, wie tauschen wir zukünftig Daten aus und miteinander aus und wo tauschen wir die aus, dass das sozusagen auch geklärt ist. Das Dritte ist, das ist das, woran wir als erstes denken würden, auch in der Logopädie, sind die Werkzeuge, ne, die wir einsetzen in unserer Versorgung und tatsächlich auch mit dem Blick auf meine Tätigkeit oder ne, diese Forschungsaktivitäten hier, geht es natürlich auch um die Entwicklung von digitalen Werkzeugen oder die Weiterentwicklung. Es ist ja nicht immer eine Neuentwicklung.
3: Am Gesundheitscampus Göttingen versucht das Team rund um Leinweber, diese Bereiche systematisch im Studium zu verankern. In der Lehre werden Videotherapiesituationen simulationsbasiert nachgestellt, damit Studierende den Umgang mit Technik und digitalen Kommunikationsräumen praktisch erproben können. Auch Apps spielen eine wichtige Rolle, allerdings nicht als bunter Werkzeugkasten.
2: Auf der anderen Seite haben wir den App-Bereich, wo wir dann auch die kritische Auswahl und den kritischen Einsatz prüfen. Und das tatsächlich auch anhand eines konkreten Fallbeispiels, das die Studierenden nutzen, um dann mit dieser Strategie der App auswahl weiterzugehen. Und sobald die App ausgewählt wurde, die dann auch wiederum in ihrer Therapie einzusetzen. Also da findet dann tatsächlich eine Verschränkung zwischen theoretischer und praktischer Lehre statt. Und nach dem App-Einsatz in der Therapie wird dann wieder reflektiert, wie dieser App-Einsatz war.
3: Trotz dieser guten Ansätze sieht Leinweber deutliche Lücken, vor allem bei der IT-Sicherheit. Hier wünscht sie sich eine klarere Verankerung als Querschnittskompetenz im gesamten Studium. Gleichzeitig betont Leinweber, dass die Profession der Logopädie in Deutschland längst in Bewegung sei. Doch ohne klare rechtliche Vorgaben bleibt vieles freiwillig und abhängig vom Engagement Einzelner.
2: Mein Wunsch wäre, dass wir von Beginn an in der Ausbildung digitale Kompetenzen oder den digitalen Kompetenzerwerb implementiert in unseren Curricula haben. Also da wünsche ich mir tatsächlich, da ist Frankreich so mein Vorbild und das wünsche ich mir, dass die rechtlichen Rahmenbedingungen dafür gesetzt sind und dass es tatsächlich auch so ein Curriculum gibt, das dafür sorgt, dass alle genannten digitalen Kompetenzen erworben werden können in der Ausbildung.
1: Mehr zum Thema und generell zu vielem in Sachen Sprache und Sprachtherapie gibt's im Dialogo-Podcast. 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
1: Die Abenden werktags, die sind alle auch nach spezifischen Genres geordnet und entsprechend klangmäßig aufgestellt. Den Mittwoch, den haben Sie gerade schon gehört. Am Montag zum Beispiel, haben ja vielleicht auch einige Schmidt bekommen, da wird es auf Tonkohle ja gern auch ein bisschen härter musikalisch, ein bisschen nur gitarrenlastiger, druckvoller. Und da würde dann entsprechend auch ein Song ganz gut reinpassen aus unserer
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1: Frisch auf Platz 4 gelandet, Extra Bacon mit The Drinking Game.

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1: Das war ein Titel aus den Tonkuhle Lokalcharts.

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1: Um 8 Uhr mit Emily Seidel. Öl- und Gasheizungen könnten in Deutschland auch nach 2045 eingebaut werden. Das sieht der Entwurf für ein neues Heizungsgesetz aus dem Bundeswirtschaftsministerium vor. Das Papier liegt dem ARD-Hauptstadtstudio vor. Jan Busche berichtet aus der Nachrichtenredaktion, was drinsteht.
2: Ein zentrales Element des alten Heizungsgesetzes der Ampelregierung soll mit dem Entwurf gekippt werden. Ein Verbot von neuen Öl- und Gasheizungen ab 2045. Von einem Verbot ist in dem neuen Entwurf jetzt keine Rede mehr. Es bleibt aber dabei, dass künftig mehr klimafreundlicheres Gas und Heizöl beigemischt werden muss. Grüngas oder Grünheizöl genannt, mit zum Beispiel Biomasse oder Fetten. Der Anteil soll bis 2040 stufenweise angehoben werden. Aber entschieden ist noch nichts. Der Entwurf aus dem Haus von Wirtschaftsministerin Reiche muss noch innerhalb der Regierung abgestimmt werden, bevor er in den Bundestag kommt.
1: US-Präsident Trump will den Militäreinsatz für eine sichere Durchfahrt von Schiffen durch die Straße von Hormuz für kurze Zeit aussetzen. Das hat er auf seiner Plattform Truth Social mitgeteilt. Aus der NDR-Nachrichtenredaktion Karl Schreiber.
3: Demnach würden zunächst keine Frachtschiffe mehr vom US-Militär durch die vom Iran blockierte Meerenge geleitet. Während des Stopps soll geprüft werden, ob ein Abkommen zwischen Washington und Teheran zustande kommen kann, so Trump. Die US-Seeblockade gegen Schiffe, die iranische Häfen anlaufen oder verlassen, soll aber in Kraft bleiben. Die Aussetzung des US-Einsatzes erfolgt laut dem US-Präsidenten unter anderem auf Bitten Pakistans. Das Land vermittelt zwischen den USA und dem Iran.
1: Die Bundesregierung sieht sich seit Wochen

0: Brücken in Straße, Schiene, Schulen, Sportplätze. Also diese Koalition hat einiges im ersten Jahr auf den Weg gebracht. Trotzdem, gerade die letzten Wochen, das hat so viel geruckelt, es gab so viel öffentliche Diskussionen. Und da sagen wir uns auch ganz klar mit unserem Koalitionspartner, das muss jetzt wieder besser werden. Ich habe das mal gesagt, dass so 4 Jahre Koalition so ein bisschen wie so ein Marathonlauf sind. Da ist man auch mal zwischendurch ein bisschen zu schnell gelaufen oder man fragt sich, wieso man diese Strecke überhaupt auf sich nimmt. Aber nochmal, man will am Ende ins Ziel kommen und man will erfolgreich sein und das eint uns.
1: Der parlamentarische Geschäftsführer der SPD-Fraktion Wiese auf NDR Info. In Nordrhein-Westfalen geht die Polizei seit heute früh in 8 Städten gegen eine Gruppe mutmaßlicher Rechtsextremisten vor. Insgesamt richteten sich die Razzien gegen 10 Beschuldigte, die der Nazi-Gruppierung Jung und Stark zugerechnet würden, teilten die Behörden mit. Laut Bundeskriminalamt haben Gewalttaten von teils sehr jungen Neonazis seit Mitte 2024 erheblich zugenommen. Zahlreiche Internetseiten mit dem Adressende .de sind in der Nacht zeitweise nicht erreichbar gewesen. Die Registrierungsstelle DENIC verwies auf eine Störung in ihrem DNS-Service. Mittlerweile ist die Störung laut DENIC wieder behoben. Die genaue Ursache werde noch analysiert. In der Fußball-Champions League hat der FC Arsenal das Finale erreicht. Der Club aus London gewann das Halbfinal-Rückspiel gegen Atletico Madrid mit 1:0. Heute Abend möchte auch der FC Bayern ins Finale einziehen. Die Münchner müssen ein 4:5 aus dem Hinspiel bei Paris Saint-Germain wettmachen. Aus München, André Siems.
2: Die Anspannung vor dem Spiel kennt Vincent Kompany nicht. Ruhig und gelassen, so stand er bei der Pressekonferenz vor den Journalisten. Bis auf Serge Gnabry hat er alle Spieler zur Verfügung. Auch Tom Bischoff und Lennart Karl könnten somit Alternativen werden. Sowohl auf Seiten der Franzosen als auch der Münchner erwarten die Verantwortlichen wieder ein großes Spektakel und ein Spiel, von dem man noch lange sprechen könnte. Die Bayern werden in den neuen Heimtrikots der kommenden Saison auflaufen und erhoffen sich dadurch einen weiteren kleinen Impuls.
1: Das waren die Nachrichten. Das Wetter in Norddeutschland. Heute bewölkt, örtlich Regen, zwischen Ostfriesland, Hiddensee und dänischer Grenze zeitweise heiter. Höchstwerte liegen zwischen 10 Grad in Hannover und 16 Grad in Husum. Morgen dann wechselnd bewölkt, zur Nord- und Ostsee hin am meisten Sonne, im Südosten Niedersachsens gebietsweise Regen. Temperaturen liegen zwischen maximal 11 bis 17 Grad. Am Freitag heiter bis wolkig, meist trocken, 13 bis 19 Grad. Und am Sonnabend bewölkt mit sonnigen Phasen, in Niedersachsen später vereinzelt Schauer, dann Temperaturen zwischen 14 bis 23 Grad. Es ist 8.05 Uhr.
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4: Mit Felix Oehlmann. Der Bahnübergang Frankenstraße in der Hildesheimer Oststadt ist für Arbeiten der Deutschen Bahn für einige Tage voll gesperrt worden. Laut Stadt wurden die Arbeiten bis Samstag 18 Uhr angekündigt und solange könne der Übergang auch vom Rad- und Fußverkehr nicht passiert werden. Der Verkehr inklusive der Buslinien 3, 6 und 102 wird umgeleitet. Mit dieser Woche ist der Vorverkauf für den Liga-Cup gestartet, mit dem die neue Volleyball-Bundesliga-Saison der Männer Mitte Oktober in Hildesheim beginnt. Vom 16. bis 18. treten dann in der Sparkassen-Arena 8 Mannschaften um den ersten Titel der Spielzeit an. Zunächst sind nun Turniertickets für alle Tage erhältlich, andere Ticketarten folgen ab Juni und Juli. Die Polizei ist am Sonntagabend mit mehreren Streifenwagen zu einem größeren Streit auf der Marienburger Höhe ausgerückt. Dort soll zunächst eine 5-köpfige Gruppe widerrechtlich in ein Haus eingedrungen sein. Danach verlagerte sich der Streit nach außen und umfasste schließlich um die 20 Beteiligten. Die Polizei zog weitere Kräfte hinzu und nach etwa einer Stunde war der Einsatz beendet. Nun laufen verschiedene Ermittlungen.
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5: 8:07 und weiterhin 3 Meldungen. Einmal A2 Richtung Hannover, zwischen Peine und Lehrte Ost. Da stockt der Verkehr. 4 Kilometer haben sich angesammelt wegen einer Baustelle. Dann A7 Richtung Hannover, zwischen Derneburg, Salzgitter und Hildesheim. Da kann nur eine Spur befahren.

0: befahren werden. Da laufen gerade Bergungsarbeiten nach einem Unfall. Die Folge 2 Kilometer Stau. A7 Richtung Hannover zwischen Derneburg-Salzgitter und Hildesheim. Und nochmal A7, nochmal Richtung Hannover. 4 Kilometer Stau nach einem Unfall zwischen Bokenem und dem Dreieck Salzgitter. Auch da nur eine Spur befahrbar. Fahren Sie vorsichtig. Der Regen lässt nicht nach. Es wird rutschig sein hier und da. Planen Sie ein bisschen mehr Zeit ein, generell im Laufe dieses Tages. Wie gesagt, Dauerregen. Kommen Sie gut und sicher an Ihr Ziel.
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Auf der anderen Seite natürlich eine Leistung, auf der man sich quasi sein komplettes Leben ausruhen kann oder könnte. Aber leichter macht es das eigene Leben und die eigene Kunst vielleicht nicht, wenn man mit Mitte 20 den besten Film aller Zeiten gedreht hat. Zumindest wird Citizen Kane aus dem Jahre 1940 immer wieder sehr gerne als ein solcher genannt von angelsächsischen Filmbestenlisten. Mittlerweile ist er, glaube ich, dann teilweise auf Platz 2 gelandet, aber dennoch gilt Citizen Kane immer noch als eines der großen, besten, wichtigsten Werke der Filmgeschichte. Schaut mal den heutzutage. Manche mögen den heutzutage vielleicht als langweilig abkanzeln, aber allein was Orson Welles da inszenatorisch geleistet und hat auch in Sachen Vorarbeit geschafft hat, was den Schnitt betrifft oder auch das Blocking, also wie Leute dann sich wie bewegen oder wie sie positioniert sind, das ist schon eindrucksvoll. Da kann man sich auch aus heutiger Sicht immer noch gut drauf einlassen. Orson Welles, damals wie gesagt Mitte 20 gewesen, ist ein Wunderkind gewesen in Hollywood. Hat teilweise dann auch sich an bekannten Autoren dann versucht und die dann auch durchaus eindrucksvoll fürs Kino umgesetzt. Shakespeares Othello zum Beispiel oder Kafkas Der Prozess. Aber in Hollywood galt das Wunderkind als zu anspruchsvoll, zu rebellisch, unkontrollierbar. Welles ging dann nach Europa, wo er dann bereits in den 50er Jahren seine Projekte umsetzen konnte und zwar halt unabhängig von Produzenten. Er hat dann selber auch als Schauspieler ganz gute Gagen eingefahren und die dann in seine eigenen Regiearbeiten gesteckt. Das war so das System Welles und manche Projekte hat er dann wirklich jahrzehntelang mit sich im Gepäck rumgeschleppt. Ebenfalls immer mit im Gepäck eine eigene Kamera und ein tragbarer Schneidertisch. Jemand, der wirklich so komplett für den Film gelebt und im Film aufgegangen ist. Orson Welles wäre heute 111 Jahre alt geworden. Da dachte ich mir, grab ich mal ein bisschen in der Film-Soundtrack-Kiste für meinen heutigen Filmsong. Und natürlich ist Citizen Kane so das Obermeisterwerk. Orson Welles ist aber auch verantwortlich für ein paar der besten Film-Noirs. Also ne, diese schwarz-weiß gehaltenen, düsteren, oft von deutscher Expressionismus geprägten Schattenspiele, Licht- und Schattensätze, moralisch graue Figuren, die sich in irgendwelchen Sachen verstricken. Da hat Welles uns unter anderem die Lady von Shanghai geschenkt oder, das schon ein bisschen später, 1958 im Zeichen des Bösen. Man muss darauf klarkommen, dass Ben-Hur Hauptdarsteller Charlton Heston hier einen Mexikaner spielt und entsprechend dann auch ein bisschen dunkel angemalt wurde, wie das damals leider der Fall gewesen ist. Darüber hinaus ist der halt auch wieder inszenatorisch richtig stark. Es gibt auch wirklich längere Plansequenzen, wo dann unter anderem auch eine Bombe herumgereicht wird. Sehr spannend. Auch hier so der Schnitt und die Einstellungen, das haut schon sehr gut hin. Und auch als Geschichte, in der es Charlton Heston als mexikanischer Drogenfahnder es mit einem korrupten und miesen Sheriff zu tun bekommt, gespielt von Orson Welles selber, das kann auch aus heutiger Sicht immer noch zünden. Und ebenfalls zünden kann der Soundtrack, der stammt nämlich auch vom legendären Hollywood-Komponisten Henry Mancini, dem wir auch das Pink Panther-Theme zu verdanken haben. Und zum 111. Geburtstag von Orson Welles gibt's jetzt aus Im Zeichen des Bösen den Strollin' Blues.

0: Der Klimawandel macht unseren Wäldern zu schaffen. Und das auf viele Arten. Trockene Böden, Waldbrände brechen schneller aus, Schädlinge wie der Borkenkäfer verbreiten sich schneller. Darum ist es wichtig, dass unsere Wälder in Zukunft besiedelt werden mit klimastabilen Baumarten, wie zum Beispiel der Zitterpappel. Frisch gekürt zum Baum des Jahres. Bei dieser Aktion hat sich auch die Stadt Hildesheim beteiligt, weshalb kürzlich eine Zitterpappel gepflanzt wurde am Wildgatter in Ochtersum. Clara Riedel war dabei. Sie sprach mit Hildesheims Leiterin für Grünflächenplanung.
1: Die Zitterpappel ist vom Kuratorium der Dr. Silvius Wodrath Stiftung zum Baum des Jahres 2026 ausgerufen worden. Die Zitterpappel ist in Europa weit verbreitet. Bekannt ist sie auch für ihre Allergene, aber vor allem für ihr Rauschen im Wind. Das ist sogar ihr Namensgeber. Der lateinische Name der Zitterpappel ist nämlich Populus tremula. Was das bedeutet, erklärt Martina Bertram.
2: Populus war bei den Lateinern in Rom das Volk. Und dieses Populus tremula, da haben sie gesagt, das ist so das Schwatzen des Volkes. Also, dass die sich unterhalten und was man so vom Weiten hört. So dieses Verwischte sozusagen. Und damit wurde das Rauschen dieser Pappeln immer gern verglichen.
1: Dass gerade die Zitterpappel zum Baum des Jahres auserkoren wurde, begründet die Stiftung mit ihren Eigenschaften als Pioniergewächs. Die Pappel ist wertvoll für die Wiederbesiedlung von unbewaldeten, offenen oder auch gerodeten Flächen.
2: Wir haben ja große Flächen, die zum Beispiel durch den Borkenkäfer gerodet werden müssen, weil die eben abgestorben sind von den Bäumen. Und dann kommt die Pappel, unter anderem auch die Birken. Das sind sogenannte Pioniergehölze. Das heißt, sie gehen voran sozusagen und die kommen dann zuerst und siedeln sich da an.
1: Zudem fördert die Pappel die Biodiversität, da sie Lebensraum für hunderte Insekten bietet. Vom weichen Holz der Pappel profitieren außerdem Spechte. Ihre Schnäbel stoßen hier auf wenig Widerstand, sodass sie leicht Spechthüllen bilden können. Diese können wiederum von Folgetieren als Wohnhöhle genutzt werden, zum Beispiel von Fledermäusen oder dem Siebenschläfer. Die Stadt Hildesheim unterstützt die Aktion Baum des Jahres bereits seit 2004. Seitdem wird am bundesweit begangenen Tag des Baumes, dem 25. April, am Wildgatter in Ochtersum ein Jungbaum gepflanzt. So auch dieses Jahr. Mit dabei waren die Kinder des Natur- und Waldkindergartens Mama Miti. Diese sorgten zusammen mit ihren ErzieherInnen für die musikalische Begleitung der Pflanzaktion.
3: So wie ein Baum, einzeln und frei, so wie ein Wald.
4: Da kann man sich so ein bisschen anpassen.
1: Warum der Kindergarten Mama Miti überhaupt bei der Pflanzung dabei ist, erklärt Martina Bertram.
2: Ja, der Waldkindergarten Mama Miti ist hier ganz in der Nähe. Die sind jeden Tag draußen, die sehen die Natur, die haben ein ganz besonderes Verhältnis zur Natur und schätzen das auch wert. Es war sehr schön zu sehen, als die eben die Baumkohle zugebuddelt haben, dass sie dann auch aufgepasst haben, dass die Regenwürmer auch nicht verletzt werden, haben die schön zur Seite gelegt. Und die haben halt wirklich eine starke Beziehung dazu. Und ich freue mich, dass Mama Miti jedes Jahr jetzt dabei ist, seit einigen Jahren, und hier ein schönes Lied singt über den Wald und den Baum und das auch wertschätzt und sich auch jedes Mal freut, wenn sie sehen, dass wieder ein neuer Baum gepflanzt worden ist.
0: Weitere Infos zum Baum des Jahres finden Sie unter baum-des-jahres.de oder auch stadt-hildesheim.de.

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1: Um 8:30 mit Felix Oehlmann. Die Schlagzeilen: Bahnübergang Frankenstraße ist bis Samstagabend gesperrt. Polizei sucht Zeugen eines Unfalls an der Bohlwegkreuzung vom Samstag. Betrunkener droht Brandstiftung in Bettrum an und Hildesheim sucht Local Heroes. Die Meldungen im Einzelnen. Der Bahnübergang Frankenstraße in der Hildesheimer Oststadt ist für Arbeiten der Deutschen Bahn für einige Tage voll gesperrt worden. Wie die Stadt kurzfristig mitteilte, wurden Arbeiten bis Samstag 18 Uhr angekündigt und solange könne der Übergang auch vom Rad- und Fußverkehr nicht passiert werden. Der Verkehr wird umgeleitet. Wie der Stadtverkehr mitteilt, fährt die Linie 3 über den Berliner Kreisel und bedient die Ersatzhaltestelle Waterloostraße auf Höhe des Café del Sol und die Ersatzhaltestelle Bismarckplatz in Fahrtrichtung Hildesheimer Wald auf Höhe der regulären Haltestelle Bismarckplatz in Richtung Klinikum. Die Haltestelle Moltkestraße entfällt. Die Linien 6 und 102 fahren ebenfalls über den Berliner Kreisel und bedienen in Fahrtrichtung Bockfeld und Ochtersum Süd die Ersatzhaltestelle Moltkestraße vor dem Kreisel in der Moltkestraße Ecke Einomarstraße. Hier entfällt die Haltestelle Waterloostraße. Die Hildesheimer Polizei sucht mögliche weitere Zeuginnen und Zeugen eines Verkehrsunfalls, der sich am Samstagabend kurz nach 21 Uhr auf der Kreuzung Schuhstraße und Bohlweg zugetragen hat. Laut Bericht soll dort eine 21 Jahre alte Frau mit ihrem schwarzen Seat nach links in den Bohlweg abgebogen sein, während gerade eine 31-jährige Frau die Straße zu Fuß überquerte. Diese musste dem Wagen ausweichen und stürzte dabei, wobei die 21-Jährige aber nicht anhielt. Die Fußgängerin wurde mit leichten Verletzungen ins Krankenhaus gebracht. Die Autofahrerin wurde kurz danach in der Nähe von der Polizei angetroffen, woraufhin ihr Führerschein beschlagnahmt wurde und Ermittlungen wegen unerlaubten Entfernens vom Unfallort, Gefährdung des Straßenverkehrs und fahrlässiger Körperverletzung eingeleitet wurden. Wer weitere Angaben zu dem Vorfall machen kann, wird gebeten, sich unter der Hildesheimer Telefonnummer 939 115 zu melden. Am Sonntagabend hat ein Betrunkener in Bettrum bei einem Streit angedroht, eine Schusswaffe zu holen und das Haus seines Kontrahenten in Brand zu setzen. Wie die Polizei mitteilt, löste dies gegen 17.30 Uhr einen größeren Einsatz aus. Kräfte in Schutzausrüstung suchten den 53-Jährigen in seiner Wohnung auf und nahmen ihn widerstandslos vorläufig fest. Bei einer anschließenden Durchsuchung wurden zwar mehrere Gegenstände aufgefunden, die gegen das Waffengesetz verstoßen, aber keine Schusswaffe. Da der Mann nach dem Streit außer dem Auto gefahren war, musste er auch eine Blutprobe abgeben. Danach wurde er entlassen. Die Ermittlungen gegen ihn dauern an. Im bundesweiten Wettbewerb Local Heroes für den musikalischen Nachwuchs läuft die Bewerbungsphase für den Hildesheimer Regionalentscheid. Wie der Organisator William Niese mitteilt, können sich wieder Einzelpersonen, Duos oder Bands aus allen Musikbereichen und Stilen bewerben. Es gelten die gleichen Voraussetzungen wie in den Vorjahren. So müssen die Bewerberinnen und Bewerber etwa in der Region beheimatet sein oder hier proben, ein eigenes, mindestens 30-minütiges Programm ohne Coverversionen sowie einen Altersdurchschnitt von nicht mehr als 30 Jahren haben. Bewerbungen mit Infos, Fotos, Hörbeispielen und einer Liste mit für einen Auftritt benötigter Technik nimmt Niese unter der Mailadresse hi-sounds info@mail.de entgegen. Bewerbungsschluss ist der 30. Juni. Der Regionalentscheid findet dann am 22. August im AWO-Musikzentrum am Cheruskerring statt. Hauptgewinn ist ein professionelles Coaching und das Weiterkommen ins Landesfinale Süd Anfang Oktober in Northeim. Weitere Informationen zum Wettbewerb insgesamt gibt es auf der Internetseite localheroes-nds.de.
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2: Die Temperaturen, gemessen von den Tonkuhle-Wetterpartnern um 8:30, die liegen jetzt auch gerade überall bei 9 Grad. In Hildesheim-Saarstedt, Dingelbe, Vechelde und in Hasum. Die Vorhersage. Höchstwert fast schon erreicht, 11 Grad. Und ich weiß nicht, ob Sie vielleicht schon gehofft haben, och, wird vielleicht noch ein bisschen weniger mit dem Regen. Also weniger, ja. Es kann zwischenzeitlich auch nur nieselig sein, aber trotzdem. Mit, wenn überhaupt, nur mal einer kleinen Pause ist heute wirklich den ganzen Tag schauerliches Wetter angesagt, im wahrsten Sinn des Wortes. Ich hoffe, Sie sind dafür gewappnet oder können sich dafür noch wappnen. Der Wind immerhin hält sich zurück, aber ja, dann bleibt es auch entsprechend alles sehr grau in grau. Die weiteren Aussichten wird es morgen auch bleiben. Erstmal kühlt es sich in der Nacht nur ein bisschen ab, 8 Grad in der Nacht auf Donnerstag. Dann noch wieder nur 10 Grad als Höchstwert. Etwas Regen gibt es dann wohl noch am Donnerstagmorgen und Vormittag. Dann sollten wir aber erstmal trocken durchkommen, durch den Rest der Woche auf jeden Fall. Bei erstmal noch dichter Bewölkung, vielleicht kämpft sich ein bisschen Sonnenschein durch am Donnerstag, etwas mehr am Freitag, noch mehr am Samstag und noch ein bisschen mehr am Sonntag, voraussichtlich. Die Tiefstwerte, die bleiben so um die 8 Grad, die Höchstwerte, die steigen jetzt nach und nach etwas an. 14 Grad sind das am Freitag, Samstag liegen wir wohl knapp, ganz knapp unter der 20er Marke, Sonntag dürfte die geknackt werden. Soweit die Meldungen.
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2: 8:37 Uhr. A2 Richtung Hannover. Es dauert länger zwischen Peine und Lehrte Ost. 4 Kilometer Stau wegen einer Baustelle. Ah, die eine Meldung für die A7 inklusive Stau aufgehoben. Sehr schön. Die andere Meldung für die A7, die ist aber immer noch aktiv. A7 Richtung Hannover, da dauert es ebenfalls länger. 2 Kilometer Stau zwischen Bockenem und dem Dreieck Salzgitter. Nach einem Unfall, zumindest kann man jetzt auch schon 2 Spuren befahren und nicht nur eine wie zuletzt. Ich wünsche allen unterwegs eine gute Fahrt. Vielleicht betrifft es Sie noch. Kommen Sie gut ans Ziel. Wenn wir uns den Local Heroes Wettbewerb anschauen, da haben Bands aus der Region die letzten Jahre ziemlich gut abgeschnitten. Chicago Lane, die wurden zum Beispiel beste Newcomer des Jahres 2025. Die gehen so eine Glamrock-Richtung. Ganz andere Töne schlagen Kitchen Sunrise an. Auch die haben in Niedersachsen die Krone mitgenommen und wurden dann beim Bundeswettbewerb für die beste Instrumentalperformance ausgezeichnet, beziehungsweise deren Kontrabassistin. Von Kitchen Sunrise hören wir jetzt den Song House on a Hill.

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1: Unsere Veranstaltungshinweise heute, die richten sich vielleicht an so spezifische Nischeninteressen, unter anderem an Leute, die sowohl Kinder haben, als auch heute Nachmittag nichts zu tun haben. Oder auch an Leute, die Existential Doom Metal mögen. Eventuell holt sie da was ab. Gibt auch noch ein paar andere Dinge, die man heute in der Region mitnehmen kann. Infos dazu gleich.

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1: mit Clara Riedl. Für werdende Eltern gibt es heute einen Infoabend rund um die Geburt. Dr. Susanne Peschel, Chefärztin der Frauenklinik, sowie das Team der Geburtshilfe erklären alles Wissenswerte zu diesem Thema. Die Veranstaltung beginnt 18.30 Uhr und wird im St. Bernward Krankenhaus durchgeführt. Treffpunkt ist der Godehard-Saal im Gebäude B auf Ebene 0. Der Infoabend ist kostenlos und ohne Anmeldung. Falls Sie bereits Kinder haben und noch nicht wissen, was Sie heute als Familie unternehmen sollen, können Sie ins Theater für Niedersachsen gehen. Dort findet heute Abend ein Familienkonzert mit dem Titel »Durch die Jahreszeiten« statt. Die TFN-Philharmonie spielt eine kindergerechte Version von Vivaldis »Die vier Jahreszeiten«. Der Komponist, gespielt von Opernsänger Julian Rode, führt persönlich durch das Konzert. Zusammen mit seiner Schwester Lucia streift Vivaldi durch die Lagunenstadt Venedig und erzählt, verwoben mit der Musik, zu jeder der vier Jahreszeiten eine passende Geschichte. Die Geschichten selbst stammen von Grundschulkindern aus Hildesheim. Das Konzert wird für alle ab 8 Jahre empfohlen. Start der Veranstaltung ist 11 Uhr und Tickets gibt es regulär ab 8 Euro im TFN-Ticketshop oder im Service Center des Theaters. Falls Sie Musik interessiert sind, wäre vielleicht die Blues Session, die heute Abend im 55 Grad Nord veranstaltet wird, etwas für Sie. Die Open Jam wird gespielt von der Hausband des Lokals. Die Weinbar befindet sich in der Neustadt, in der Güntherstraße 20, Ecke Annenstraße. Dort erwartet Sie neben der Musik erlesene Getränke und eine kleine Auswahl an Speisen. Beginn der Blues Session ist 19 Uhr. Das waren die Veranstaltungstipps für Mittwoch. Weitere finden Sie unter stadtmagazin-public.de.
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2: Ich entlasse Sie in einen sehr regnerischen Mittwoch. Ich hoffe, Sie konnten trotzdem alles in allem gut starten in den Tag. Mein Name ist Alexander Polikowski und wir haben es jetzt kurz vor 9. Machen Sie es gut.

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1: Um 9 Uhr mit Astrid Fietz. Die Polizei geht seit heute früh mit einer groß angelegten Razzia gegen zwei Nazi-Gruppierungen für junge Menschen vor. Die Aktion betrifft 12 Bundesländer mit Ausnahme von Baden-Württemberg, Thüringen, Bremen und Hamburg. Holger Schmidt aus Baden-Baden mit den Einzelheiten.
2: Das sind Vereinigungen, die schon länger im Blickpunkt der deutschen Sicherheitsbehörden, aber auch von journalistischer Berichterstattung sind, weil sie durch ihre extreme, gewaltbereite, rechtsextreme Gesinnung aufgefallen sind. Diese beiden Gruppen heißen Deutsche Jugend voran und Jung und Stark. Sie sind bundesweit aktiv und vor allen Dingen über Messenger-Gruppen wie zum Beispiel Telegram aktiv. Die Teilnehmer in diesen Gruppen sind sehr jung. Teilweise sind sie strafrechtlich gesehen Jugendliche oder junge Erwachsene. Und es sollen pro Gruppe jeweils mehrere hundert Personen sein, die dort Mitglied sind. Jetzt in dem Ermittlungsverfahren des Generalbundesanwalts gibt es 36 Beschuldigte, davon die meisten als sogenannte Rädelsführer der Gruppen.
1: Öl- und Gasheizungen könnten in Deutschland auch nach 2045 eingebaut werden. Das sieht der Entwurf für ein neues Heizungsgesetz aus dem Bundeswirtschaftsministerium vor, der dem ARD-Hauptstadtstudio vorliegt. Aus der Nachrichtenredaktion Jan Busche.
3: Ein zentrales Element des alten Heizungsgesetzes der Ampelregierung soll mit dem Entwurf gekippt werden. Ein Verbot von neuen Öl- und Gasheizungen ab 2045. Von einem Verbot ist in dem neuen Entwurf jetzt keine Rede mehr. Es bleibt aber dabei, dass künftig mehr klimafreundlicheres Gas und Heizöl beigemischt werden muss. Grüngas oder Grünheizöl genannt, mit zum Beispiel Biomasse oder Fetten. Entschieden ist noch nichts. Der Entwurf aus dem Haus von Wirtschaftsministerin Reiche muss noch innerhalb der Regierung abgestimmt werden, bevor er in den Bundestag kommt.
1: Seit genau einem Jahr ist die Große Koalition jetzt im Amt. Auf einer CDU-Veranstaltung sagte Bundeskanzler Merz am Abend, er verlangt von der SPD mehr Bereitschaft für Kompromisse. Aus Berlin Markus Sambale.
4: Friedrich Merz gibt zu, dass die Stimmung im Land sehr kritisch ist. Und gleichzeitig macht er klar, dass er die schwarz-rote Koalition bis zum regulären Ende der Amtszeit in 3 Jahren fortsetzen will. Wörtlich sagte Merz, wir wollen und wir müssen mit dieser Koalition

0: Euro von ihren Patienten für angebliche Premiumlinsen, obwohl die Krankenkassen die Kosten komplett übernehmen. Aus Hamburg, Christian Baas.
1: Das Auge trübt sich ein, die Sicht wird schlechter, irgendwann ist eine OP fällig, bei der die natürliche gegen eine künstliche Linse getauscht wird. Als medizinischer Standard werden dafür weltweit sogenannte asphärische Linsen verwendet. Sie sind etwas anders geformt als sphärische Modelle und ermöglichen besseres Sehen. Doch nach NDR-Recherchen bietet in Deutschland der Großteil der augenärztlichen OP-Zentren nur die sphärische Variante als Kassenleistung an. Für die anderen müssen Patienten meist hunderte Euro pro Auge aus eigener Tasche zahlen.
0: In der Fußball-Champions League hatte FC Arsenal das Finale erreicht. Der Club aus London gewann das Halbfinal-Rückspiel gegen Atletico Madrid mit 1:0. Heute Abend möchte auch der FC Bayern ins Finale einziehen. Die Münchner müssen ein 4:5 aus dem Hinspiel bei Paris Saint-Germain wettmachen. Aus München, André Siems.
2: Die Anspannung vor dem Spiel kennt Vincent Kompany nicht. Ruhig und gelassen, so stand er bei der Pressekonferenz vor den Journalisten. Bis auf Serge Gnabry hat er alle Spieler zur Verfügung. Auch Tom Bischoff und Lennart Karl könnten somit Alternativen werden. Sowohl auf Seiten der Franzosen als auch der Münchner erwarten die Verantwortlichen wieder ein großes Spektakel und ein Spiel, von dem man noch lange sprechen könnte. Die Bayern werden in den neuen Heimtrikots der kommenden Saison auflaufen und erhoffen sich dadurch einen weiteren kleinen Impuls.
0: Das waren die Nachrichten. Das Wetter in Norddeutschland. Bewölkt, örtlich Regen, zwischen Ostfriesland, Hiddensee und dänischer Grenze zeitweise heiter. Höchstwerte zwischen 10 Grad in Hannover und 16 Grad in Husum. Morgen wechselnd bewölkt, zur Nord- und Ostsee hin am meisten Sonne. Im Südosten Niedersachsens gebietsweise Regen bei maximal 11 bis 17 Grad. Am Freitag heiter bis wolkig, meist trocken, 13 bis 19 Grad. Am Sonnabend bewölkt mit sonnigen Phasen, in Niedersachsen später vereinzelt Schauer bei 14 bis 23 Grad. Es ist 9.05 Uhr.
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4: Mit Felix Oehlmann. Der Bahnübergang Frankenstraße in der Hildesheimer Oststadt ist für Arbeiten der Deutschen Bahn für einige Tage voll gesperrt worden. Laut Stadt wurden die Arbeiten bis Samstag 18 Uhr angekündigt und solange könne der Übergang auch vom Rad- und Fußverkehr nicht passiert werden. Der Verkehr inklusive der Buslinien 3, 6 und 102 wird umgeleitet. Mit dieser Woche ist der Vorverkauf für den Liga-Cup gestartet, mit dem die neue Volleyball-Bundesliga-Saison der Männer Mitte Oktober in Hildesheim beginnt. Vom 16. bis 18. treten dann in der Sparkassen-Arena 8 Mannschaften um den ersten Titel der Spielzeit an. Zunächst sind nun Turniertickets für alle Tage erhältlich, andere Ticketarten folgen ab Juni und Juli. Die Polizei ist am Sonntagabend mit mehreren Streifenwagen zu einem größeren Streit auf der Marienburger Höhe ausgerückt. Dort soll zunächst eine 5-köpfige Gruppe widerrechtlich in ein Haus eingedrungen sein. Danach verlagerte sich der Streit nach außen und umfasste schließlich um die 20 Beteiligten. Die Polizei zog weitere Kräfte hinzu und nach etwa einer Stunde war der Einsatz beendet. Nun laufen verschiedene Ermittlungen.
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0: ein Problem haben und dann gar nicht wissen, wer uns dabei helfen kann oder an wen man sich wendet. Das kennen wir wahrscheinlich alle. Eine Hilflosigkeit, der das Jugendsozialforum entgegenwirken will. Das soll Antworten liefern auf alle möglichen Fragen, die im sozialen Bereich auftauchen können. Und noch einiges mehr. Wie muss man sich das vorstellen? Clara Riedel, die sprach mit Kirstin Fricke, bei der AWO zuständig für Projektkoordination und der Betreuung des Musikzentrums, und dann mit Gökan Gürçan, Geschäftsführer der AWO und Mathelehrer an der Hermann-Null-Schule in Hildesheim.
1: Was ist denn das Jugendsozialforum überhaupt?
2: Das Jugendsozialforum ist eine Erweiterung einer Sozialkonferenz, die im Verbund der Kreisarbeitsgemeinschaft der Wohlfahrtspflege entstanden ist, mit in Zusammenarbeit mit der Hermann-Null-Schule. Damals ging es darum, dass man in der Corona-Zeit den Anschluss in die Öffentlichkeit in der Zusammenarbeit mit den Jugendlichen etwas verloren hatte. Und das hatte uns damals Sorgen gemacht und haben in der Hermann-Null-Schule mit einer kleinen Sozialkonferenz für Jugendliche mit Angeboten, schnelleren Zugang zu sozialen Einrichtungen, Praktikumsmöglichkeiten, Arbeitsmarktmöglichkeiten, sowie aber auch präventive Referate kostenlos durch soziale Träger, sodass dort halt Fragen beantwortet wurden und die kurzen Wege mit den Jugendlichen halt ein bisschen entgegengekommen konnte. Und das hat sich erweitert. Wir haben es dreimal hintereinander gemacht in der Hermann-Null-Schule, 3 Jahre lang, und hatten jetzt die Idee, Mensch, wieso machen wir das nicht für alle Schulen einmal vielleicht zentral in der Stadt Hildesheim über 3 Tage, so dass man da ein bisschen detaillierter in die Themen reingeht.
1: Was unterscheidet denn dann das Jugendsozialforum von einer klassischen Berufsmesse?
3: Ich glaube, der größte Unterschied ist, dass es nicht nur um Berufe geht, sondern um Möglichkeiten, Kontakte, um Perspektiven auch vor allem. Und gerade jetzt beim Jugendsozialforum geht es darum, dass Jugendliche und SchülerInnen die Möglichkeit kriegen, sich auch zu engagieren und einzumischen, gerade thematisch, auch politisch, dass sie ihre Meinung äußern können und eigentlich die Möglichkeit kriegen, zu merken, okay, ich kann was verändern und wir quasi nur die Brücke bauen.
2: Hier geht es mehr um das Soziale, und zwar die sozialen Fragen, die man im Alltag so bekommt. Sei es eine Verschuldung, sei es Suchtprobleme, sei es schulische Probleme etc., um diese direkt mit dem sozialen Träger auch in Kontakt zu geraten und zu sehen, Mensch, das ist ja schneller Zugang einfach zu diesen Personen. Einmal das, und wir haben Kommunalwahlen jetzt dieses Jahr. Da haben die Schüler natürlich die Möglichkeit auch zu wählen. Und da in der Sozialkonferenz präsentieren wir tatsächlich auch die Parteien und die Politiker, die sich da zur Verfügung gestellt haben. Und dann kann direkte Fragen an beispielsweise an Herrn Meier stellen. Es gibt Face-to-Face mit Herrn Meier, wo man halt viele Fragen, die im Netz kursieren, lohnt sich das Arbeiten beispielsweise, solche Fragen stellen kann. Also so, das ist der Unterschied.
1: Wie genau ist denn dort vor Ort das Ganze organisiert an den 3 Tagen? Gibt es dort ein Programm oder ähnliches?
3: Ja, es gibt ein Programm. Es gibt auch ein Programmheft, wo die einzelnen Programmpunkte, wie zum Beispiel Podiumsdiskussion, drauf aufgelistet sind, aber auch die ganzen Workshop-Angebote, die Stände, die da sind. Genau, das ist alles so geplant, dass man sich aussuchen kann, wohin man gehen möchte.
2: Uns war es wichtig, an 3 unterschiedlichen Tagen unterschiedliche Programme aufzusetzen, bei dem es am ersten Tag mehr vielleicht um Jobs geht, am zweiten Tag Teilhabe und am dritten Tag tatsächlich Kultur. Wir haben aber auch tatsächlich Kultur als Gesellschaft, haben wir ja auch drin. Das heißt, das Interkulturelle, was hier herrscht, wird auch präsentiert von den Schülern sowie aber von Organisationen, weil bei denen man halt auch Geschmäcker vielleicht antasten kann.
1: Es gab ja wohl sehr viel Interesse an der Veranstaltung und auch sehr viele Anmeldungen. Können Sie schon sagen, wer dort dann vor Ort sein wird oder Beispiele nennen?
2: Oh ja, also es sind unheimlich viele sozialen Träger. Da sind wir auch wirklich sehr stolz, dass Träger sich sehr schnell gemeldet haben. Wahrscheinlich werden wir das ein oder andere vergessen, aber es sind ungefähr 100 Stände, ne, im Groben jetzt. Und da sind auch diverse natürlich Organisationen dabei. Und Kultur sind wir sehr stolz, dass wir Kultur auch tatsächlich erreicht haben, mit der KUFA beispielsweise. TFN macht Programme, das Römer-Pelizaeus-Museum macht Programme.
1: Sie hatten ja jetzt schon erwähnt, dass vor allem Schulen eingeladen sind. Richtet sich das Angebot denn an alle Jugendlichen oder sind wirklich bloß Schulen eingeladen?
2: Bestimmte kostenlose Aktivitäten, wie zum Beispiel Kinobesuch, bei dem es um Demokratieförderung geht, ist für Erwachsene nicht. Oder Stadtführung in Hildesheim am dritten Tag können Erwachsene auch nicht mitmachen. Aber ansonsten an jedem Workshop, an jedem Stand natürlich sind die herzlich willkommen.
0: Infos zum Jugendsozialforum Hildesheim gibt's unter anderem auf hi-zukunft.de, auf Instagram. Geben Sie einfach Jugendsozialforum Hildesheim in der Suchmaschine Ihrer Wahl ein, da finden Sie es sofort. Und dieses Forum, das läuft vom 22. bis 24. Juni.

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1: Um 9:30 mit Felix Oehlmann. Die Schlagzeilen: Bahnübergang Frankenstraße ist bis Samstagabend gesperrt. Vorverkauf für den Volleyball-Liga-Cup ist gestartet. Baustellenverkehrsregelung am GATS wird Ausschussthema und größerer Streit führt zu Polizeieinsatz auf der Marienburger Höhe. Die Meldungen im Einzelnen. Der Bahnübergang Frankenstraße in der Hildesheimer Oststadt ist für Arbeiten der Deutschen Bahn für einige Tage voll gesperrt worden. Wie die Stadt kurzfristig mitteilte, wurden Arbeiten bis Samstag 18 Uhr angekündigt und solange könne der Übergang auch vom Rad- und Fußverkehr nicht passiert werden. Der Verkehr wird umgeleitet. Wie der Stadtverkehr mitteilt, fährt die Linie 3 über den Berliner Kreisel und bedient die Ersatzhaltestelle Waterloostraße auf Höhe des Café del Sol und die Ersatzhaltestelle Bismarckplatz in Fahrtrichtung Hildesheimer Wald auf Höhe der regulären Haltestelle Bismarckplatz in Richtung Klinikum. Die Haltestelle Moltkestraße entfällt. Die Linien 6 und 102 fahren ebenfalls über den Berliner Kreisel und bedienen in Fahrtrichtung Bockfeld und Ochtersum Süd die Ersatzhaltestelle Moltkestraße vor dem Kreisel in der Moltkestraße Ecke Einomarstraße. Hier entfällt die Haltestelle Waterloostraße. Mit dieser Woche ist der Vorverkauf für den Liga-Cup gestartet, mit dem die neue Volleyball-Bundesliga-Saison der Männer Mitte Oktober in Hildesheim beginnt. Vom 16. bis 18. treten dann in der Sparkassen-Arena 8 Mannschaften um den ersten Titel der Spielzeit an, heißt es in der Ankündigung der Liga. Die 7 besten Teams der letzten Saison sowie wegen der Fusion der Münchner Clubs Haching und Hersching die FT 1844 Freiburg. Pro Turniertag gäbe es dann 4 Spiele, wobei die Begegnungen der ersten Runde noch ausgelost werden und abseits des Spielfelds sei wieder ein umfangreiches Rahmenprogramm geplant. Turniertickets für alle 3 Tage seien jetzt zu Preisen zwischen 8 Euro für jüngere Kinder bis 52 Euro für Erwachsene auf der Internetseite der Helios Grizzlies Gießen erhältlich und es gebe Rabatte für größere Gruppen. Sie finden den Link auf tonkuhle.de. Ab Anfang Juni sollen dann auch 2 Tagestickets und ab Juli auch Tagestickets verkauft werden. Die seit kurzem geltende Sonderregelung für das Abbiegen von Lieferfahrzeugen für das im Bau befindliche Gefahrenabwehrzentrum, kurz GATS, ist zuletzt auch Thema im Stadtentwicklungsausschuss gewesen. Die Regelung besagt, dass aus Richtung Autobahn anfahrende Laster auf die Nebenstraße der Berliner Straße fahren und an deren Ende nach rechts ins Sauteichsfeld abbiegen. Zuvor war oft rechtswidrig von der Hauptfahrbahn der Berliner Straße nach rechts abgebogen worden. Stadtbaurätin Andrea Döring sagte auf Anfrage des Grünen Ratsherrn Thomas Kittel, dass es eigentlich eine andere Regelung gab, nach der die Laster eine Runde um den Berliner Kreisel fahren sollten, um dann legal nach links ins Sauteichsfeld zu fahren. Daran hätten sich aber viele Fahrer nicht gehalten und Verkehrsverstöße zu ahnden sei nicht Aufgabe der Stadt, sondern der Polizei. Die Regelung mit der Nebenstraße solle künftig auch für andere Verkehre zum GATS gelten, weil sonst an der Kreuzung etwa größere Löschfahrzeuge durch entgegenkommende große Fahrzeuge, zum Beispiel Busse, ausgebremst würden. Einen großen Unterschied im Lärmaufkommen für die Anwohnenden sehe sie durch die wenigen Meter Unterschied zwischen der Hauptfahrbahn und der Nebenfahrbahn der Berliner Straße nicht, so Döring. Kittel äußerte Kritik an der Regelung, weil sie durch ein Falschverhalten des GATS an Lieferverkehrs entstand und zugleich diesen Verkehr näher ans Wohngebiet bringt. entgegen der Ankündigung, beim Bau möglichst große Rücksicht auf die Anwohnenden zu nehmen. Die Polizei ist am Sonntagabend mit mehreren Streifenwagen zu einem größeren Streit auf der Marienburger Höhe ausgerückt. Laut Bericht soll dort eine fünfköpfige Gruppe aus 4 Männern und einer Frau widerrechtlich in ein Haus eingedrungen sein. Und dann soll sich der Streit mit weiteren Personen nach draußen verlagert haben, sodass schließlich um die 20 Beteiligten vor Ort waren. Die Polizei zog weitere Kräfte hinzu und versuchte in einer sehr aufgeheizten Atmosphäre die Parteien zu trennen. Nach etwa einer Stunde war der Einsatz dann beendet, wobei der Hintergrund des Konflikts bis dahin unbekannt blieb. Einem Bericht der Hildesheimer Allgemeinen Zeitung nach haben Zeugen vor Ort ausgesagt, dass Mitglieder einer dort lebenden und einschlägig polizeilich bekannten Großfamilie im Mittelpunkt des Geschehens standen. Es laufen Ermittlungen wegen des Verdachts auf Hausfriedensbruch, Bedrohung und Körperverletzung.

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1: Digitale Werkzeuge, Videotherapie, Apps, KI-Recherche. Nicht einfach nur Spielereien, sondern für die Logopädie von morgen grundlegende Kompetenzen. Die sind im deutschen Ausbildungssystem aber bisher nicht verankert. Darum geht's in der aktuellen Folge des Dialogo-Podcasts vom Gesundheitscampus Göttingen. Professorin Juliane Leinweber von der Hochschule für angewandte Wissenschaft und Kunst, die hat darüber gesprochen, warum solche Kompetenzen schon während des Studiums systematisch aufgebaut werden müssen. Florian Auer hat reingehört.
2: Digitale Kompetenz vermitteln heißt, es gehört sowieso zu unserem Lebensalltag dazu. Also wir können es gar nicht mehr wegdenken, das Thema digital unterwegs zu sein. Und wie wir digital unterwegs sein können, das ist das, was unser Auftrag auch an der Hochschule ist.
3: Digitale Kompetenzen, sagt Juliane Leinweber, sind längst kein Zusatz mehr, sondern Kern der logopädischen Ausbildung. Und zwar weit über die Frage hinaus, welche App sich in der Therapie einsetzen lässt. Sie ist HAWK-Professorin für Therapiewissenschaften mit dem Schwerpunkt Logopädie am Gesundheitscampus Göttingen und beschäftigt sich seit Jahren mit der Digitalisierung in Lehre und Versorgung. In der neuesten Podcast-Folge von Dialogo spricht sie davon, dass nicht nur einzelne Tools gemeint seien, sondern ganze Kompetenzbereiche. Von Informations- und Datenkompetenz über Kommunikation bis hin zu IT-Sicherheit.
2: Da denken wir natürlich vor allen Dingen auch an digitale Kommunikationsräume, nicht nur an das Thema Videotherapie, sondern tatsächlich auch, wie tauschen wir zukünftig Daten aus und miteinander aus und wo tauschen wir die aus, dass das sozusagen auch geklärt ist. Das Dritte ist, das ist das, woran wir als erstes denken würden, auch in der Logopädie, sind die Werkzeuge, ne, die wir einsetzen in unserer Versorgung und tatsächlich auch mit dem Blick auf meine Tätigkeit oder diese Forschungsaktivitäten hier geht es natürlich auch um die Entwicklung von digitalen Werkzeugen oder die Weiterentwicklung. Es ist ja nicht immer eine Neuentwicklung.
3: Am Gesundheitscampus Göttingen versucht das Team rund um Leinweber, diese Bereiche systematisch im Studium zu verankern. In der Lehre werden Videotherapiesituationen simulationsbasiert nachgestellt, damit Studierende den Umgang mit Technik und digitalen Kommunikationsräumen praktisch erproben können. Auch Apps spielen eine wichtige Rolle, allerdings nicht als bunter Werkzeugkasten.
2: Auf der anderen Seite haben wir den App-Bereich, wo wir dann auch die kritische Auswahl und den kritischen Einsatz prüfen. Und das tatsächlich auch anhand eines konkreten Fallbeispiels, das die Studierenden nutzen, um dann mit dieser Strategie der App außerhalb weiterzugehen. Und sobald die App ausgewählt wurde, die dann auch wiederum in ihrer Therapie einzusetzen. Also da findet dann tatsächlich eine Verschränkung zwischen theoretischer und praktischer Lehre statt. Mhm. Und nach dem App-Einsatz in der Therapie wird dann wieder reflektiert, wie dieser App-Einsatz war.
3: Trotz dieser guten Ansätze sieht Leinweber deutliche Lücken, vor allem bei der IT-Sicherheit. Hier wünscht sie sich eine klarere Verankerung als Querschnittskompetenz im gesamten Studium. Gleichzeitig betont Leinweber, dass die Profession der Logopädie in Deutschland längst in Bewegung sei. Doch ohne klare rechtliche Vorgaben bleibt vieles freiwillig und abhängig vom Engagement Einzelner.
2: Mein Wunsch wäre, dass wir von Beginn an in der Ausbildung digitale Kompetenzen oder den digitalen Kompetenzerwerb implementiert in unseren Curricula haben. Also da wünsche ich mir tatsächlich, da ist Frankreich so mein Vorbild und das wünsche ich mir, dass die rechtlichen Rahmenbedingungen dafür gesetzt sind und dass es tatsächlich auch so ein Curriculum gibt, das dafür sorgt, dass alle genannten digitalen Kompetenzen erworben werden können in der Ausbildung.
1: Mehr zum Thema und generell zu vielem in Sachen Sprache und Sprachtherapie gibt's im Dialogo-Podcast. Der findet sich unter anderem auf hawk.de/podcasts.

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1: Um 10 Uhr mit Astrid Fietz. Die Polizei geht seit heute früh mit einer groß angelegten Razzia gegen zwei Nazi-Gruppierungen für junge Menschen vor. Die Aktion betrifft 12 Bundesländer mit Ausnahme von Baden-Württemberg, Thüringen, Bremen und Hamburg. Holger Schmidt aus Baden-Baden mit den Einzelheiten.
2: Das sind Vereinigungen, die schon länger im Blickpunkt der deutschen Sicherheitsbehörden, aber auch von journalistischer Berichterstattung sind, weil sie durch ihre extreme, gewaltbereite, rechtsextreme Gesinnung aufgefallen sind. Diese beiden Gruppen heißen Deutsche Jugend voran und Jung und Stark. Sie sind bundesweit aktiv und vor allen Dingen über Messenger-Gruppen wie zum Beispiel Telegram aktiv. Die Teilnehmer in diesen Gruppen sind sehr jung. Teilweise sind sie strafrechtlich gesehen Jugendliche oder junge Erwachsene. Und es sollen pro Gruppe jeweils mehrere hundert Personen sein, die dort Mitglied sind. Jetzt in dem Ermittlungsverfahren des Generalbundesanwalts gibt es 36 Beschuldigte, davon die meisten als sogenannte Rädelsführer der Gruppen.
1: Öl- und Gasheizungen könnten in Deutschland auch nach 2045 eingebaut werden. Das sieht der Entwurf für ein neues Heizungsgesetz aus dem Bundeswirtschaftsministerium vor, der dem ARD-Hauptstadtstudio vorliegt. Darin ist keine Rede mehr von einem Verbot. Der Entwurf muss aber noch innerhalb der Bundesregierung abgestimmt werden. Weiterhin geplant ist, dass künftig mehr klimafreundlicheres Gas und Heizöl beigemischt werden müssen. Der Anteil soll bis 2040 stufenweise angehoben werden. Die Grünen haben die Bundesregierung aufgefordert, ein Jahr nach ihrem Start die internen Streitigkeiten zu beenden und Politik für die Bürgerinnen und Bürger zu machen. Die Co-Vorsitzende Brandner sagte auf NDR Info, Union und SPD müssten sich auf die Dinge konzentrieren, die Deutschland voranbringen.
3: Ich erwarte von dieser Regierung, dass wir bei uns die Reformen angehen, die dringend nötig sind. Wir müssen die Lohnnebenkosten senken, der Faktor Arbeit muss günstiger werden. Und das betrifft dann eben den Gesundheitsbereich, das betrifft Pflege und auch Rente. Und meiner Ansicht nach haben sie beide wirklich auch eine Verpflichtung, sich jetzt zusammenzuraufen, aufzuhören, sich gegenseitig jeweils für schuldig zu erklären, warum es nicht klappt. Und ich glaube, wenn man diesen Blick hat und sagt, jetzt stellen wir mal unsere eigenen Umfragen hinten an, jetzt gucken wir mal, was wirklich nötig ist, und dann werden wir einen gemeinsamen Weg finden, dass das mehr hilft, als sich gegenseitig immer nur die Schuld zuzuweisen.
1: Die Vorsitzende der Grünen, Brandner, auf NDR Info. CDU und SPD in Rheinland-Pfalz unterschreiben heute Mittag in Mainz ihren gemeinsamen Koalitionsvertrag für die neue Landesregierung. Das ausgehandelte Papier sieht unter anderem mehr Stellen bei der Polizei und ein verbindliches Kindergartenjahr vor. Der neue Landtag kommt am 18. Mai zu seiner konstituierenden Sitzung zusammen. Dabei soll Gordon Schnieder von der CDU zum neuen Ministerpräsidenten gewählt werden.

0: Sie sind etwas anders geformt als sphärische Modelle und ermöglichen besseres Sehen. Doch nach NDR-Recherchen bietet in Deutschland der Großteil der augenärztlichen OP-Zentren nur die sphärische Variante als Kassenleistung an. Für die anderen müssen Patienten meist hunderte Euro pro Auge aus eigener Tasche zahlen. Dabei, so zeigen die NDR-Recherchen, unterscheiden sich die Einkaufspreise für die Linsenarten kaum. Beide werden auch von den Kassen übernommen. Und der Aufwand für die Ärzte ist derselbe. Der NDR hat deshalb mehrere große Augenarztketten angeschrieben, aber keine konkreten Antworten auf die Frage bekommen, wie die Mehrkosten zu begründen seien.
1: In ganz Deutschland kontrolliert der Zoll heute Paketdienste. Bei den Kontrollen geht es vor allem um Schwarzarbeit und darum, ob die Fahrer der Paketdienste auch faktisch den gesetzlichen Mindestlohn von 13,90 Euro pro Stunde bekommen. Der Zoll stellt immer wieder fest, dass die Fahrer zum Beispiel für Überstunden nicht bezahlt werden oder dass Pausen, Wartezeiten und Leerfahrten teilweise nicht in die Arbeitszeit fallen. Das waren die Nachrichten. Das Wetter in Norddeutschland bewölkt, örtlich Regen, zwischen Ostfriesland, Hiddensee und dänischer Grenze zeitweise heiter. Höchstwerte zwischen 10 Grad in Hannover und 16 Grad in Husum. Morgen wechselnd bewölkt, zur Nord- und Ostsee hin am meisten Sonne, im Südosten Niedersachsens gebietsweise Regen bei maximal 11 bis 17 Grad. Und am Freitag dann heiter bis wolkig, meist trocken, bei 13 bis 19 Grad. Es ist 10.05 Uhr.
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3: mit Felix Oehlmann. Der Bahnübergang Frankenstraße in der Hildesheimer Oststadt ist für Arbeiten der Deutschen Bahn für einige Tage voll gesperrt worden. Laut Stadt wurden die Arbeiten bis Samstag 18 Uhr angekündigt und solange könne der Übergang auch vom Rad- und Fußverkehr nicht passiert werden. Der Verkehr inklusive der Buslinien 3, 6 und 102 wird umgeleitet. Mit dieser Woche ist der Vorverkauf für den Liga-Cup gestartet, mit dem die neue Volleyball-Bundesliga-Saison der Männer Mitte Oktober in Hildesheim beginnt. Vom 16. bis 18. treten dann in der Sparkassen-Arena 8 Mannschaften um den ersten Titel der Spielzeit an. Zunächst sind nun Turniertickets für alle Tage erhältlich, andere Ticketarten folgen ab Juni und Juli. Die Polizei ist am Sonntagabend mit mehreren Streifenwagen zu einem größeren Streit auf der Marienburger Höhe ausgerückt. Dort soll zunächst eine 5-köpfige Gruppe widerrechtlich in ein Haus eingedrungen sein. Danach verlagerte sich der Streit nach außen und umfasste schließlich um die 20 Beteiligten. Die Polizei zog weitere Kräfte hinzu und nach etwa einer Stunde war der Einsatz beendet. Nun laufen verschiedene Ermittlungen.
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0: Ein Stück vom Himmel. Maja stand im Garten und schaute verträumt nach oben. Irgendetwas war heute anders als sonst. Aber sie konnte beim besten Willen noch nicht sagen, was. Etwas Zartes berührte ihre Hand und riss sie aus den Gedanken. Sie sah hinab. »Eine Wolke?« murmelte das Mädchen durch die schmalen Lippen. Sie nahm das Fundstück in die Hände und begutachtete es von allen Seiten. Ein wohlig warmes Gefühl durchströmte ihren Körper. Als Maja wieder hochsah, stand ihre Mutter mit tippelndem Fuß vor ihr. »Was machst du da?« fragte sie harsch. Noch ehe ihre Tochter antworten konnte, fuhr sie fort. »Sieht aus wie Zuckerwatte. Schmeiß sie weg. Wer weiß, wo sie schon überall war.«
1: »Aber sie ist so schön weich, Mama«,
0: entgegnete die Kleine und wandte sich von ihrer Mutter ab.
1: »Und sie riecht nach Opa.«
0: Ihre Mutter zuckte zusammen und drehte ihre Tochter zu sich.
2: »Maja, was redest du denn da?« sagte sie mit glasigem Blick. »Das ist doch Unsinn. Schmeiß sie weg.«
0: Das Mädchen senkte den Kopf und öffnete widerwillig die Hand. Der Wind kroch unter die Watte und trug sie den Gartenweg entlang. Als Majas Mutter im Haus verschwand, rannte die Kleine ihrem Schatz nach. Sie fand die Watte schließlich eingeklemmt im Gartenzaun. Das Mädchen zog sie langsam heraus und pustete behutsam den Dreck ab.
1: »Du bist genauso weiß wie die Wolken«,
0: flüsterte das Mädchen und drückte ihren Schatz fest ans Herz. Maja spürte, wie sich dabei die Watte in kleine Wölkchen löste. Spielerisch begann sie, um das Mädchen herumzutänzeln. Maja griff erst zaghaft, dann lachend nach den Stücken, als ihr klar wurde, wie die Watte mit ihr Fangen spielte. Eine Handvoll hatte sie schon, als der Rest vergnügt weiter über ihren Kopf hinwegwirbelte. Maja sprang mehrfach in die Luft, bis sie alle Wölkchen wieder beisammen hatte. Doch eines ließ sich beim besten Willen nicht fangen. Es nahm zielsicher Landeanflug auf den kleinen Teich. Ihre Wattesammlung behutsam unterm Arm, schlich Maja hinterher und schob den gräsernen Vorhang beiseite. Sie sah zum Wasser.
3: »Hey, du Luich!«
0: bölkte ein Gartenzwerg vom Rand des Ufers und sah sie zornig an.
3: »Was glotzt denn so?«
0: Die Seerosen klappten vor Schreck zusammen. Maja ging zum schimpfenden Gartenbewohner.
1: »Und du? Mach hier keinen Zwergenaufstand«, rief sie ihm zu. »Hast du deine guten Manieren im Garten vergraben?«
3: »Sachte, sachte, junges Fräulein«,
0: säuselte er.
3: »Eine muss hier schließlich für Recht und Ordnung sorgen.«
0: Maja sah an ihm herab.
1: »Und das tust du mit einem weißen Röckchen um die Hüfte?«
0: Der Zwerg riss die Augen auf.
3: »Was meinst denn?«
0: und tastete seinen Körper ab.
3: »Wer hat mir denn den angezogen?«
0: Die Kleine grinste.
3: »Hey, lach nicht«,
0: zischte der Zwerg und stampfte mit dem Fuß.
3: »Ich bin ein Bandit, die tragen Hosen.«
0: Maja nahm den Grießkram weiter unter die Lupe.
1: »Dir fehlt ein Arm«, stellte sie trocken fest.
3: »Den hat die Katz verbuddelt«,
0: stotterte der Zwerg.
3: »Aber die gute Nachricht ist, ich habe einen zweiten«,
0: und wackelte mit dem anderen.
3: »Zieh daran!«
0: Maja ließ sich nicht zweimal bitten und kam seiner Aufforderung nach. Kaum ließ sie den Arm wieder los, begannen die Augen des Zwergs sich wie wild um ihre eigene Achse zu drehen. Maja wurde ganz schwindelig bei dem Anblick. Doch dann stoppten sie abrupt. Erwartungsvoll sah Maja in sein Gesicht.
3: »Da kommt etwas Großes auf uns zu«,
0: sagte der Zwerg mit gequälter Stimme und drehte Maja seinen Hintern zu. Er furzte das Röckchen weg. Das war endgültig zu viel für die Seerosen. Sie gingen unter. Das Ergebnis der Verdauungsachterbahn war eine geruchsintensive Wolke und zwei schwarze Knöpfe.
3: »Die kannst du behalten«,
0: sagte der Zwerg mit der Hand wedelnd.
3: Die saßen mir eh schon viel zu lange quer.
0: Er verabschiedete sich mit einer Arschbombe in den Gartenteich. Damit schoss er die letzte Seerose ins Jenseits. Maja hob die Knöpfe mit spitzen Fingern auf, wusch sie gründlich ab und steckte sie in ihre Hemdtasche. Die Spiegelungen auf der Wasseroberfläche verrieten ihr, dass die Sonne langsam Feierabend machte und zum Abschied den Garten in ein intensives Rot tauchte. Als sie wieder aufstand, flog das flügge gewordene Stück Watte zaghaft an ihrem Ohr vorbei Richtung Schuppen. Maja sah hinterher und entdeckte, dass die Tür einen Spalt offen stand. Die Watte flog hinein. Maja war zuvor noch nie im Schuppen. Ihre Mutter verbot es aus Angst, die Kleine könnte sich an den alten rostigen Gartengeräten verletzen. Doch das Mädchen ignorierte jetzt das Verbot. Ihre Neugierde war zu groß. Ihren Wolkenschatz sachte an sich gedrückt, ging sie durch den Spalt hinein. Es roch nach alten Zeitungen und feuchtem Holz. Das restliche Tageslicht suchte sich seinen Weg durch die krummen Wandbretter. Mit jedem weiteren Schritt, den das Mädchen hineinwagte, jagten sich mehr Staubkörner durch die Luft. Maja musste niesen. Ein Besen kippte und erwischte sie am Hinterkopf. Gerade als sie instinktiv Luft holte, um zu weinen, fasste sie sich an die Haare und spürte etwas Weiches. Die Watte hatte den Schlag abgefangen. Doch noch bevor Maja sie festhalten konnte, entwich sie auch schon wieder und verschwand in einer dunklen Ecke. Majas Gesicht glühte jetzt vor Aufregung. Als sich ihre Augen an die Dunkelheit gewöhnt hatten, entdeckte sie in der Ecke, hinter einem alten Radio, braunes Fell.
1: Mietz, Mietz, komm her, rief die Kleine und hockte sich hin. Du brauchst keine Angst haben.
0: Nichts geschah. Auf 10 Spitzen tippelte Maja hin und griff behutsam nach dem Fell. Doch statt einer Katze hatte sie einen Teddy in der Hand. Oder eher gesagt das, was von ihm noch übrig war. Das komplette Innenfutter fehlte. 2 Fäden oberhalb der Nase ließen vermuten, dass dort einst die Augen saßen.
2: »Das ist meiner«, hörte Maja die müde Stimme ihrer Mutter hinter sich.
0: Sie ließ ihren Watteschatz hinter dem Rücken verschwinden, als sie sich umdrehte und in die traurigen Augen ihrer Mutter sah.
2: »Den schenkte mir dein Opa, als ich so alt war wie du«, erklärte sie und strich ihr übers Haar.
1: »Warum ist der kaputt?«, fragte Maja.
0: Ihre Mutter kämpfte gegen den Kloß in ihrem Hals.
2: »Ich konnte mich damals nicht von Opa verabschieden. Das machte mich wütend. Da habe ich den Teddy zerrissen und ihn in den Schuppen geworfen.«
0: Sie strich ihrer Tochter eine Haarsträhne aus dem Gesicht.
2: »Es tut mir leid, meine Kleine. Mit dem kannst du nicht mehr spielen.«
0: Dann lächelte ihre Mutter aufmunternd.
2: »Komm bitte auch gleich rein, ja? Dann mache ich dir ausnahmsweise noch eine heiße Schokolade vorm Schlafengehen.«
0: Maja nickte zögernd. Ihre Mutter ging zurück ins Haus. Das Mädchen kauerte sich mit dem kaputten Teddy und ihrer Wolke zusammen in die Ecke und zog schniefend die Knie ran. Dicke Tränen kullerten über ihre Wangen und tropften in die Hemdtasche. In dieser raschelte es plötzlich. Das Mädchen griff hinein und hielt die schwarzen Knöpfe in der Hand. Sie spürte, wie sich die beiden leicht hin und her wiegten, ganz von selbst. Mit zittrigen Fingern legte Maja die Knöpfe auf die Fäden am Kopf des Kuscheltiers. Sie verknoteten sich um die Knöpfe. Maja fiel die Kinnlade runter.
1: »Du kannst wieder sehen«,
0: flüsterte sie und wischte sich eine Träne von der Wange. Sie hob schließlich den Teddy hoch und sah ein Loch im Bauch. Der Mut verließ sie wieder und die Sonne stand inzwischen so tief, dass die letzten Strahlen ins Innere des Schuppens fielen. Für Maja das unmissverständliche Zeichen, gleich ins Bett zu müssen. Gerade als sie aufstehen wollte, schwebte ihr das letzte Stückchen Watte aus der Ecke entgegen und legte sich in ihre ausgestreckte Hand. Ein süßlicher Geruch von Vanille lag in der Luft.
1: Opas Pfeife!« sagte sie aufgeregt zum Teddy. Maja hielt das Stück Watte an ihre bereits gesammelte. Sie verbanden sich und Maja spürte ein Kribbeln. Geistesgegenwärtig stopfte sie die Watte durch das Loch am Bauch des Teddys. Sie füllte ihn komplett aus. Und die offenen Nähte verschlossen sich wie von selbst.
2: »Du bist wieder da«, sagte das Mädchen.
1: Die Knopfaugen glänzten und das Fell schimmerte wie neu.
2: »Ich gebe dich nie mehr her«,
1: hauchte Maja in sein Ohr und drückte ihn so fest sie konnte.
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2: Hallöchen. Karl, hier kommen deine TV-Empfehlungen von Waipu. Eine Mail von gestern. Karl, dieses Deo ist speziell für dich. Und unser Supersuff wartet auf dich. Ja, mich stören diese unerwünschten Formen der Nähe. Hier tun Firmen so, als hätten ihre CEOs schon mehrfach mit mir in der Bar Chez Nous einen Shampoos getrunken. Dabei kenne ich keinen dieser Herren und Damen. Und die wissen auch gar nicht, dass ich gar keinen Shampoos mag. Es geht sie auch nichts an. Hier wird Nähe als Kaufanreiz getriggert und es wird so getan, als wäre das toll, als würde das zu meiner Selbstachtung und meinem ökonomischen Empowerment beitragen. Weit gefehlt. Trotzdem scheinen zahlreiche Versicherungen, Verkaufsplattformen und Firmen nur noch das Du zu kennen, egal für wen. Ein ernsthaftes Sie scheint aus der Mode, zu verstaubt, zu distanziert, zu langweilig. Es scheint sich eine Form der vermeintlichen Nähe einzuschleichen, die nur ein Ziel hat, nämlich die Konsum- und Buchungsfreudigkeit der Kunden anzuregen. Es geht um das Gefügigmachen der Menschen und die Reduktion ihrer Widerspruchslust. Wer widerspricht oder Fragen stellt, der bremst das Geschäft und verlangt zudem informierte Mitarbeiterinnen und Mitarbeiter. Monatelang hatten wir Probleme mit dem Fernsehempfang. Endlose Zeiten hingen wir in der Hotline in Warteschleifen fest und das Gesäusel der Sprachautomaten, dass sie sich sogar über meinen Anruf freuen würden und gleich für mich da sein könnten, erregte meinen Zorn erst recht. Wenn der Spruch denn zum 29. Mal durch den Hörer flötet. Ganz besonders auffällig ist dabei auch die Frage der Gesprächsteilnehmer, ob man denn das Gespräch zu Schulungszwecken aufnehmen dürfe. Was kann das nützen, wenn sich die Mitarbeiterinnen und Mitarbeiter zwar freundlich und ernsthaft um Hilfe bemühen, aber mit der deutschen Sprache Probleme haben und statt Sachkunde überwiegend Schlagwörter zeigen, die zwar sehr gelehrt klingen, aber gleichzeitig eine gewisse Unkenntnis des Sachgebiets erkennen lassen. Nun könnte man einwenden, dass sich hier ein alter weißer Mann gegen den Zeitgeist stemmt und das nette Du schlechtreden will. Dabei zeigt doch das Duzen gelebte Weltoffenheit, Augenhöhe und Empathiekompetenz. Kann schon sein, für die Hamburger Verkehrsbetriebe vielleicht. Andererseits empfinde ich bei einem freundlichen Sie, einem festen Händedruck und einem angedeuteten Diener bei klarem Blick in die Augen des Gegenübers genauso viel ehrliche Empathie wie bei den intonierten Formen des gängigen Du's. Das Sie gewährt mit mir eine gewisse Eigenständigkeit und vermehrte Optionen bei dem, was ich sagen bzw. sagen muss. Neuerdings wird das Du als Kennzeichen einer flachen Hierarchie in vielen Betrieben verwendet und gilt dort als schick. Aber was ist, wenn der Chef entscheiden muss, wen er entlassen will? Wenn er entscheiden muss, welcher Azubi bleiben kann und welcher nicht? Und wenn ein Azubi Mist gemacht hat und der Chef ihn deshalb zum Gespräch bittet, wie ist es dann mit dem Du oder dem Sie? Es kann durchaus hilfreich sein, wenn man die alte Form nach oben siezen und nach unten duzen nicht ganz aus den Augen verliert. Die Art der Anrede und Begrüßung beeinflussen wesentlich die Stimmung des nachfolgenden Gesprächs, falls es denn eins gibt. Natürlich bestimmen die Form der Begrüßung auf auch die Themen, die akzeptiert sind. Beginnt ein Kontakt schon mit empathischem Gesäusel, besteht keine Gefahr auf Meinungsverschiedenheiten. Dabei brauchen wir den kontroversen Dialog bei so viel revolutionärer KI-Dynamik und den brutalen Realitäten, die um uns herum passieren, die wir kaum noch verstehen und deshalb unbedingt zur Beruhigung unserer Seele besprechen sollten. Das geht aber meines Erachtens nicht nur durch blasenimmanente Zustimmung, sondern eben auch durch den Widerspruch und den Disput. Bei allem Verständnis für die wachsende Sehnsucht nach Nähe und stabilen Freundschaften müssen wir uns das Wissen und das Gefühl für den Sinn von Distanz und Respekt bewahren. Was die Zukunft angeht, so besteht Hoffnung, denn in einem Spiegelartikel wird von einer Berliner Bar berichtet, wo sich alle Gäste inklusive des gesamten Personals grundsätzlich siezen. Selbst die beiden Inhaber, die gute Freunde sind, siezen sich grundsätzlich und pflegen damit eine freundliche Distanz.

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1: Liebe Hörerinnen und Hörer, alles, was schief gehen kann, geht auch schief. So lautet eine sehr pessimistische Volksweisheit. Dass es nicht immer so ist, zeigt die nachfolgende Geschichte. Denn wenn es so wäre, hätte ich sie nicht auf der Hochzeitsfeier meines Sohnes vorlesen können. Bitte hören Sie selbst. Ein dramatisches Schlüsselerlebnis. Mein Sohn Christoph, damals 3 oder 4 Jahre alt, und ich waren allein zu Haus. Es war am frühen Abend, und weil er nicht einschlafen wollte, krabbelte er in einem blauen Strickanzug in meinem Arbeitszimmer umher und erkundete seine Umwelt. Ich saß am Schreibtisch und arbeitete für meinen Job. Ich hielt damals Vorlesungen in Elektrotechnik. Ich erwähne dies nicht nur aus Eitelkeit, sondern weil es einen Bezug zu dem hat, was dann geschah. Unsere häusliche Idylle wurde plötzlich durch einen Knall und einen bläulichen Blitz unterbrochen, und das elektrische Licht ging aus. In der Abenddämmerung sah ich meinen Sohn unbeweglich vor dem auf der Erde stehenden Heizlüfter sitzen. Nach einigen sehr langen Sekunden drehte sich Christoph zu mir um und machte etwa das Geräusch »Och, och, och«. Er lebte. Ich riss ihn hoch, nahm ihn auf den Arm und schrie »Was ist passiert?« »Oh, oh, oh!« Er sah mich erschrocken an, oder vielleicht auch, als wenn er sagen wollte, »Wenn ich das richtige Werkzeug habe, kann ich schon ganz tolle Sachen machen.« Jetzt bemerkte ich, dass er meinen Schlüsselbund in der Hand hielt. Und nachdem ich mich davon überzeugt hatte, dass er wirklich okay war, nur einen kleinen Schreck bekommen hatte, übrigens im Gegensatz zu mir, mein Schreck war riesengroß, untersuchte ich den Fall. Der Heizlüfter stand an der Erde, war ausgeschaltet, aber über das Kabel mit der Steckdose verbunden. Christoph hatte sich meinen Schlüsselbund besorgt. Er wusste, damit konnte man Türen öffnen, Autos losfahren lassen, also schöne Dinge tun. Man musste nur noch ein passendes Schlüsselloch finden. Er probierte es leider an den Luftschlitzen des Heizlüfters. Am Autoschlüssel und am Gehäuse des Lüfters fand ich eindeutige Brandstellen. Er hat den Autoschlüssel in einen Gehäuseschlitz so weit eingesteckt, bis das vordere Ende die Heizwicklung berührt hat. Bei einem einpoligen Netzschalter steht die immer unter Spannung. Und wenn der Schlüssel gleichzeitig das geerdete Gehäuse berührt, dann knallt es. Es gäbe noch einige installationstechnische Dinge zu sagen. Die erspare ich uns hier. Was Christoph sich gedacht hat, lässt sich nur vermuten. Aber die möglichen Folgen, die kenne ich genau. Hätte er mit einer Hand das Gehäuse angefasst und mit dem Schlüssel in der anderen Hand die Heizwicklung berührt, das wäre fatal gewesen. Sein früh entwickelter elektrotechnischer Instinkt sagte ihm aber, wenn man nur eine Hand verwendet, kann eigentlich nichts passieren. Anders ausgedrückt, sein wachsamer Schutzengel sorgte dafür, dass eben nicht alles schief geht, was schief gehen kann, und er seine Braut heiraten konnte. Jedenfalls war es ein sehr aufregendes Schlüsselerlebnis.
0: Redaktionell verantwortlich Dr. Karl-Ludwig Zorn.
2: Das war Musik aus Hildesheim. 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
1: Um 11 Uhr mit Astrid Fietz. Die Polizei geht seit heute früh mit einer groß angelegten Razzia gegen zwei Nazi-Gruppierungen für junge Menschen vor. Die Aktion betrifft 12 Bundesländer mit Ausnahme von Baden-Württemberg, Thüringen, Bremen und Hamburg. Holger Schmidt aus Baden-Baden mit den Einzelheiten.
2: Das sind Vereinigungen, die schon länger im Blickpunkt der deutschen Sicherheitsbehörden, aber auch von journalistischer Berichterstattung sind, weil sie durch ihre extreme, gewaltbereite, rechtsextreme Gesinnung aufgefallen sind. Diese beiden Gruppen heißen Deutsche Jugend voran und Jung und Stark. Sie sind bundesweit aktiv und vor allen Dingen über Messenger-Gruppen wie zum Beispiel Telegram aktiv. Die Teilnehmer in diesen Gruppen sind sehr jung. Teilweise sind sie strafrechtlich gesehen Jugendliche oder junge Erwachsene. Und es sollen pro Gruppe jeweils mehrere hundert Personen sein, die dort Mitglied sind. Jetzt in dem Ermittlungsverfahren des Generalbundesanwalts gibt es 36 Beschuldigte, davon die meisten als sogenannte Rädelsführer der Gruppen.
1: Seit genau einem Jahr ist die aktuelle Bundesregierung aus Union und SPD im Amt. Grund zum Feiern gibt es aber kaum. In aktuellen Umfragen hat Schwarz-Rot keine Mehrheit mehr und die Beliebtheitswerte von Bundeskanzler Merz sinken immer weiter. Sabrina Fritz aus Brüssel erklärt, wie man in der EU auf den deutschen Regierungschef blickt.
3: Die Erwartungen hier in Brüssel an ihn waren hoch. Man hat sich mehr Kommunikation, mehr Führung erhofft. Und da muss man sagen, hat Merz schon geliefert. Also bei den großen Themen in diesem letzten Jahr nehmen wir jetzt mal Hilfe für die Ukraine oder die US-Zölle oder die Debatte um Grönland. Da hat er schon die Führung übernommen. Es gibt den Vorwurf von den Grünen zum Beispiel hier, dass sie sagen, naja, aber Merz denkt vor allem an die deutsche Wirtschaft und nicht so sehr an Europa. Zum Beispiel bei den US-Zöllen, da will der deutsche Bundeskanzler jetzt eine schnelle Lösung, denn die treffen ja vor allem die deutsche Autoindustrie.
1: Die Grünen haben die Bundesregierung aufgefordert, ein Jahr nach ihrem Start die internen Streitigkeiten zu beenden und Politik für die Bürgerinnen und Bürger zu machen. Die Co-Vorsitzende Brandner sagte auf NDR Info, Union und SPD müssten sich auf die Dinge konzentrieren, die Deutschland voranbringen.
4: Ich erwarte von dieser Regierung, dass wir bei uns die Reform angehen, die dringend nötig sind. Wir müssen die Lohnnebenkosten senken, der Faktor Arbeit muss günstiger werden. Und das betrifft dann eben den Gesundheitsbereich, das betrifft Pflege und auch Rente. Und meiner Ansicht nach haben sie beide wirklich auch eine Verpflichtung, sich jetzt zusammenzuraufen, aufzuhören, sich gegenseitig jeweils für schuldig zu erklären, warum es nicht klappt. Und ich glaube, wenn man diesen Blick hat und sagt, jetzt stellen wir mal unsere eigenen Umfragen hinten an, jetzt gucken wir mal, was wirklich nötig ist und dann werden wir einen gemeinsamen Weg finden, dass das mehr hilft, als sich gegenseitig immer nur die Schuld zuzuweisen.
1: Die Vorsitzende der Grünen Brandner auf NDR Info. Öl- und Gasheizungen könnten in Deutschland auch nach 2045 eingebaut werden. Das sieht der Entwurf für ein neues Heizungsgesetz aus dem Bundeswirtschaftsministerium vor, der dem ARD-Hauptstadtstudio vorliegt. Daran ist keine Rede mehr von einem Verbot. Der Entwurf muss aber noch innerhalb der Bundesregierung abgestimmt werden. Weiterhin geplant ist, dass künftig mehr klimafreundlicheres Gas und Heizöl beigemischt werden müssen. Der Anteil soll bis 2040 stufenweise angehoben werden. In ganz Deutschland kontrolliert der Zoll heute Paketdienste. Bei den Kontrollen geht es vor allem um Schwarzarbeit und darum, ob die Fahrer der Paketdienste auch faktisch den

0: Angriffen im Norden und Osten des Landes ein Todesopfer und 3 Verletzte. Russlands Staatschef Wladimir Putin hatte zuvor selbst eine Feuerpause für den 8. und 9. Mai angekündigt. Russland feiert am 9. Mai den Sieg über Nazi-Deutschland traditionell mit einer Militärparade. Das waren die Nachrichten. Das Wetter in Norddeutschland. Bewölkt, örtlich Regen zwischen Ostfriesland, Hiddensee und dänischer Grenze, zeitweise heiter. Höchstwerte zwischen 10 Grad in Hannover und 16 Grad in Husum. Morgen wechselnd bewölkt, zur Nord- und Ostsee hin am meisten Sonne. Im Südosten Niedersachsens gebietsweise Regen bei maximal 11 bis 17 Grad. Am Freitag heiter bis wolkig, meist trocken, 13 bis 19 Grad. Am Sonnabend bewölkt mit sonnigen Phasen, in Niedersachsen später vereinzelt Schauer bei 14 bis 23 Grad. Es ist gleich 11.05 Uhr.
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2: Mit Felix Oehlmann. Der Bahnübergang Frankenstraße in der Hildesheimer Oststadt ist für Arbeiten der Deutschen Bahn für einige Tage voll gesperrt worden. Laut Stadt wurden die Arbeiten bis Samstag 18 Uhr angekündigt und solange könne der Übergang auch vom Rad- und Fußverkehr nicht passiert werden. Der Verkehr inklusive der Buslinien 3, 6 und 102 wird umgeleitet. Mit dieser Woche ist der Vorverkauf für den Liga-Cup gestartet, mit dem die neue Volleyball-Bundesliga-Saison der Männer Mitte Oktober in Hildesheim beginnt. Vom 16. bis 18. treten dann in der Sparkassen-Arena 8 Mannschaften um den ersten Titel der Spielzeit an. Zunächst sind nun Turniertickets für alle Tage erhältlich, andere Ticketarten folgen ab Juni und Juli. Die Polizei ist am Sonntagabend mit mehreren Streifenwagen zu einem größeren Streit auf der Marienburger Höhe ausgerückt. Dort soll zunächst eine 5-köpfige Gruppe widerrechtlich in ein Haus eingedrungen sein. Danach verlagerte sich der Streit nach außen und umfasste schließlich um die 20 Beteiligten. Die Polizei zog weitere Kräfte hinzu und nach etwa einer Stunde war der Einsatz beendet. Nun laufen verschiedene Ermittlungen.
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0: Der Klimawandel macht unseren Wäldern zu schaffen. Und das auf viele Arten. Trockene Böden, Waldbrände brechen schneller aus, Schädlinge wie der Borkenkäfer verbreiten sich schneller. Darum ist es wichtig, dass unsere Wälder in Zukunft besiedelt werden mit klimastabilen Baumarten, wie zum Beispiel der Zitterpappel. Frisch gekürt zum Baum des Jahres. Bei dieser Aktion hat sich auch die Stadt Hildesheim beteiligt, weshalb kürzlich eine Zitterpappel gepflanzt wurde am Wildgatter in Ochtersum. Clara Riedel war dabei. Sie sprach mit Hildesheims Leiterin für Grünflächenplanung.
1: Die Zitterpappel ist vom Kuratorium der Dr. Silvius Wodrats Stiftung zum Baum des Jahres 2026 ausgerufen worden. Die Zitterpappel ist in Europa weit verbreitet. Bekannt ist sie auch für ihre Allergene, aber vor allem für ihr Rauschen im Wind. Das ist sogar ihr Namensgeber. Der lateinische Name der Zitterpappel ist nämlich Populus tremula. Was das bedeutet, erklärt Martina Bertram.
2: Populus war bei den Lateinern in Rom das Volk. Und dieses Populus tremula, da haben sie gesagt, das ist so das Schwatzen des Volkes. Also, dass die sich unterhalten und was man so vom Weiten hört. So dieses Verwischte sozusagen. Und damit wurde das Rauschen dieser Pappeln immer gern verglichen.
1: Dass gerade die Zitterpappel zum Baum des Jahres auserkoren wurde, begründet die Stiftung mit ihren Eigenschaften als Pioniergewächs. Die Pappel ist wertvoll für die Wiederbesiedlung von unbewaldeten, offenen oder auch gerodeten Flächen.
2: Wir haben ja große Flächen, die zum Beispiel durch den Borkenkäfer gerodet werden müssen, weil sie eben abgestorben sind von den Bäumen. Und dann kommt die Pappel, unter anderem auch die Birken, das sind sogenannte Pioniergehölze. Das heißt, sie gehen voran sozusagen und die kommen dann zuerst und siedeln sich da an.
1: Zudem fördert die Pappel die Biodiversität, da sie Lebensraum für hunderte Insekten bietet. Vom weichen Holz der Pappel profitieren außerdem Spechte. Ihre Schnäbel stoßen hier auf wenig Widerstand, sodass sie leicht Spechthüllen bilden können. Diese können wiederum von Folgetieren als Wohnhöhle genutzt werden, zum Beispiel von Fledermäusen oder dem Siebenschläfer. Die Stadt Hildesheim unterstützt die Aktion Baum des Jahres bereits seit 2004. Seitdem wird am bundesweit begangenen Tag des Baumes, dem 25. April, am Wildgatter in Ochtersum ein Jungbaum gepflanzt. So auch dieses Jahr. Mit dabei waren die Kinder des Natur- und Waldkindergartens Mama Miti. Diese sorgten zusammen mit ihren ErzieherInnen für die musikalische Begleitung der Pflanzaktion.
3: So wie ein Baum, einzeln und frei, so wie ein Wald.
4: Da kann man sich so ein bisschen anpassen.
1: Warum der Kindergarten Mama Miti überhaupt bei der Pflanzung dabei ist, erklärt Martina Bertram.
2: Ja, der Waldkindergarten Mama Miti ist hier ganz in der Nähe. Die sind jeden Tag draußen, die sehen die Natur, die haben ein ganz besonderes Verhältnis zur Natur und schätzen das auch wert. Es war sehr schön zu sehen, als die eben die Baumkuhle zugebuddelt haben, dass sie dann auch aufgepasst haben, dass die Regenwürmer auch nicht verletzt werden, haben die schön zur Seite gelegt. Und die haben halt wirklich eine starke Beziehung dazu. Und ich freue mich, dass Mama Miti jedes Jahr jetzt dabei ist, seit einigen Jahren, und hier ein schönes Lied singt über den Wald und den Baum und das auch wertschätzt und sich auch jedes Mal freut, wenn sie sehen, dass wieder ein neuer Baum gepflanzt worden ist.
0: Weitere Infos zum Baum des Jahres finden Sie unter baum-des-jahres.de oder auch stadt-hildesheim.de.

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2: Um 11:30 mit Felix Oehlmann. Die Schlagzeilen: Bahnübergang Frankenstraße ist bis Samstagabend gesperrt. Polizei sucht Zeugen eines Unfalls an der Bohlwegkreuzung vom Samstag. Betrunkener droht Brandstiftung in Bettrum an. Und Hildesheim sucht Local Heroes. Die Meldungen im Einzelnen. Der Bahnübergang Frankenstraße in der Hildesheimer Oststadt ist für Arbeiten der Deutschen Bahn für einige Tage voll gesperrt worden. Wie die Stadt kurzfristig mitteilte, wurden Arbeiten bis Samstag 18 Uhr angekündigt und solange könne der Übergang auch vom Rad- und Fußverkehr nicht passiert werden. Der Verkehr wird umgeleitet. Wie der Stadtverkehr mitteilt, fährt die Linie 3 über den Berliner Kreisel und bedient die Ersatzhaltestelle Waterloostraße auf Höhe des Café del Sol und die Ersatzhaltestelle Bismarckplatz in Fahrtrichtung Hildesheimer Wald auf Höhe der regulären Haltestelle Bismarckplatz in Richtung Klinikum. Die Haltestelle Moltkestraße entfällt. Die Linien 6 und 102 fahren ebenfalls über den Berliner Kreisel und bedienen in Fahrtrichtung Bockfeld und Ochtersum Süd die Ersatzhaltestelle Moltkestraße vor dem Kreisel in der Moltkestraße Ecke Einomarstraße. Hier entfällt die Haltestelle Waterloostraße. Die Hildesheimer Polizei sucht mögliche weitere Zeuginnen und Zeugen eines Verkehrsunfalls, der sich am Samstagabend kurz nach 21 Uhr auf der Kreuzung Schuhstraße und Bohlweg zugetragen hat. Laut Bericht soll dort eine 21 Jahre alte Frau mit ihrem schwarzen Seat nach links in den Bohlweg abgebogen sein, während gerade eine 31-jährige Frau die Straße zu Fuß überquerte. Diese musste dem Wagen ausweichen und stürzte dabei, wobei die 21-Jährige aber nicht anhielt. Die Fußgängerin wurde mit leichten Verletzungen ins Krankenhaus gebracht. Die Autofahrerin wurde kurz danach in der Nähe von der Polizei angetroffen, woraufhin ihr Führerschein beschlagnahmt wurde und Ermittlungen wegen unerlaubten Entfernens vom Unfallort, Gefährdung des Straßenverkehrs und fahrlässiger Körperverletzung eingeleitet wurden. Wer weitere Angaben zu dem Vorfall machen kann, wird gebeten, sich unter der Hildesheimer Telefonnummer 939 115 zu melden. Am Sonntagabend hat ein Betrunkener in Bettrum bei einem Streit angedroht, eine Schusswaffe zu holen und das Haus seines Kontrahenten in Brand zu setzen. Wie die Polizei mitteilt, löste dies gegen 17.30 Uhr einen größeren Einsatz aus. Kräfte in Schutzausrüstung suchten den 53-Jährigen in seiner Wohnung auf und nahmen ihn widerstandslos vorläufig fest. Bei einer anschließenden Durchsuchung wurden zwar mehrere Gegenstände aufgefunden, die gegen das Waffengesetz verstoßen, aber keine Schusswaffe. Da der Mann nach dem Streit außer dem Auto gefahren war, musste er auch eine Blutprobe abgeben. Danach wurde er entlassen. Die Ermittlungen gegen ihn dauern an. Im bundesweiten Wettbewerb Local Heroes für den musikalischen Nachwuchs läuft die Bewerbungsphase für den Hildesheimer Regionalentscheid. Wie der Organisator William Niese mitteilt, können sich wieder Einzelpersonen, Duos oder Bands aus allen Musikbereichen und Stilen bewerben. Es gelten die gleichen Voraussetzungen wie in den Vorjahren. So müssen die Bewerberinnen und Bewerber etwa in der Region beheimatet sein oder hier proben, ein eigenes, mindestens 30-minütiges Programm ohne Coverversionen sowie einen Altersdurchschnitt von nicht mehr als 30 Jahren haben. Bewerbungen mit Infos, Fotos, Hörbeispielen und einer Liste mit für einen Auftritt benötigter Technik nimmt Niese unter der Mailadresse hi-sounds info@mail.de entgegen. Bewerbungsschluss ist der 30. Juni. Der Regionalentscheid findet dann am 22. August im AWO-Musikzentrum am Cheruskerring statt. Hauptgewinn ist ein professionelles Coaching und das Weiterkommen ins Landesfinale Süd Anfang Oktober in Northeim. Weitere Informationen zum Wettbewerb insgesamt gibt es auf der Internetseite localheroes-nds.de.

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1: 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Wähle

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1: Digitale Werkzeuge, Videotherapie, Apps, KI-Recherche. Nicht einfach nur Spielereien, sondern für die Logopädie von morgen grundlegende Kompetenzen. Die sind im deutschen Ausbildungssystem aber bisher nicht verankert. Darum geht's in der aktuellen Folge des Dialogo-Podcasts vom Gesundheitscampus Göttingen. Professorin Juliane Leinweber von der Hochschule für angewandte Wissenschaft und Kunst, die hat darüber gesprochen, warum solche Kompetenzen schon während des Studiums systematisch aufgebaut werden müssen. Florian Aue hat reingehört.
2: Digitale Kompetenz vermitteln heißt, es gehört sowieso zu unserem Lebensalltag dazu. Also wir können es gar nicht mehr wegdenken, das Thema digital unterwegs zu sein. Und wie wir digital unterwegs sein können, das ist das, was unser Auftrag auch an der Hochschule ist.
3: Digitale Kompetenzen, sagt Juliane Leinweber, sind längst kein Zusatz mehr, sondern Kern der logopädischen Ausbildung. Und zwar weit über die Frage hinaus, welche App sich in der Therapie einsetzen lässt. Sie ist HAWK-Professorin für Therapiewissenschaften mit dem Schwerpunkt Logopädie am Gesundheitscampus Göttingen und beschäftigt sich seit Jahren mit der Digitalisierung in Lehre und Versorgung. In der neuesten Podcast-Folge von Dialogo spricht sie davon, dass nicht nur einzelne Tools gemeint seien, sondern ganze Kompetenzbereiche. Von Informations- und Datenkompetenz über Kommunikation bis hin zu IT-Sicherheit.
2: Da denken wir natürlich vor allen Dingen auch an digitale Kommunikationsräume, nicht nur an das Thema Videotherapie, sondern tatsächlich auch, wie tauschen wir zukünftig Daten aus und miteinander aus und wo tauschen wir die aus, dass das sozusagen auch geklärt ist. Das Dritte ist, das ist das, woran wir als erstes denken würden, auch in der Logopädie, sind die Werkzeuge, ne, die wir einsetzen in unserer Versorgung und tatsächlich auch mit dem Blick auf meine Tätigkeit oder ne, diese Forschungsaktivitäten hier, geht es natürlich auch um die Entwicklung von digitalen Werkzeugen oder die Weiterentwicklung. Es ist ja nicht immer eine Neuentwicklung.
3: Am Gesundheitscampus Göttingen versucht das Team rund um Leinweber, diese Bereiche systematisch im Studium zu verankern. In der Lehre werden Videotherapiesituationen simulationsbasiert nachgestellt, damit Studierende den Umgang mit Technik und digitalen Kommunikationsräumen praktisch erproben können. Auch Apps spielen eine wichtige Rolle, allerdings nicht als bunter Werkzeugkasten.
2: Auf der anderen Seite haben wir den App-Bereich, wo wir dann auch die kritische Auswahl und den kritischen Einsatz prüfen. Und das tatsächlich auch anhand eines konkreten Fallbeispiels, das die Studierenden nutzen, um dann mit dieser Strategie der App auswahl weiterzugehen. Und sobald die App ausgewählt wurde, die dann auch wiederum in ihrer Therapie einzusetzen. Also da findet dann tatsächlich eine Verschränkung zwischen theoretischer und praktischer Lehre statt. Mhm. Und nach dem App-Einsatz in der Therapie wird dann wieder reflektiert, wie dieser App-Einsatz war.
3: Trotz dieser guten Ansätze sieht Leinweber deutliche Lücken, vor allem bei der IT-Sicherheit. Hier wünscht sie sich eine klarere Verankerung als Querschnittskompetenz im gesamten Studium. Gleichzeitig betont Leinweber, dass die Profession der Logopädie in Deutschland längst in Bewegung sei. Doch ohne klare rechtliche Vorgaben bleibt vieles freiwillig und abhängig vom Engagement Einzelner.
2: Mein Wunsch wäre, dass wir von Beginn an in der Ausbildung digitale Kompetenzen oder den digitalen Kompetenzerwerb implementiert in unseren Curricula haben. Also da wünsche ich mir tatsächlich, da ist Frankreich so mein Vorbild und das wünsche ich mir, dass die rechtlichen Rahmenbedingungen dafür gesetzt sind und dass es tatsächlich auch so ein Curriculum gibt, das dafür sorgt, dass alle genannten digitalen Kompetenzen erworben werden können in der Ausbildung.
1: Mehr zum Thema und generell zu vielem in Sachen Sprache und Sprachtherapie gibt's im Dialogo-Podcast. Der findet sich unter anderem auf hawk.de/podcasts.

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1: Um 12 Uhr mit Tarek Yusbashi. In 12 Bundesländern laufen seit heute früh Durchsuchungen bei mutmaßlichen jungen Rechtsextremisten. Die Razzien betreffen unter anderem Niedersachsen, Schleswig-Holstein und Mecklenburg-Vorpommern. Laut Bundesanwaltschaft sind mehr als 600 Polizeikräfte im Einsatz. Bundesjustizministerin Hubig warnt vor einer wachsenden Gefahr durch Rechtsextremismus. Aus Berlin Gabriele Intemann.
2: Gewaltbereite rechtsextreme Gruppen hätten besonders unter jungen Menschen Zulauf. Hubig bezeichnet Rechtsextremismus als die größte Gefahr von innen in Deutschland. Nach Angaben der Bundesanwaltschaft werden seit dem Morgen rund 50 Objekte durchsucht. Die Ermittlungen richten sich gegen 36 Jugendliche und junge Erwachsene. Ihnen wird vorgeworfen, Mitglieder der rechtsextremistischen Jugendgruppen Jung und Stark sowie Deutsche Jugend voran zu sein. Einige der Beschuldigten sollen laut Ermittlern politisch Andersdenkende überfallen haben. Außerdem sollen sie gemeinschaftlich Menschen angegriffen haben, die sie für pädophil hielten.
1: Seit genau einem Jahr ist die aktuelle Bundesregierung aus Union und SPD im Amt. Grund zum Feiern gibt es aber kaum. In aktuellen Umfragen hat Schwarz-Rot keine Mehrheit mehr und die Beliebtheitswerte von Bundeskanzler Merz sinken immer weiter. Sabrina Fritz aus Brüssel erklärt, wie man in der EU auf den deutschen Regierungschef blickt.
3: Die Erwartungen hier in Brüssel an ihn waren hoch. Man hat sich mehr Kommunikation, mehr Führung erhofft. Und da muss man sagen, hat Merz schon geliefert. Also bei den großen Themen in diesem letzten Jahr, nehmen wir jetzt mal Hilfe für die Ukraine oder die US-Zölle oder die Debatte um Grönland, da hat er schon die Führung übernommen. Es gibt den Vorwurf von den Grünen zum Beispiel hier, dass sie sagen, naja, aber Merz denkt vor allem an die deutsche Wirtschaft und nicht so sehr an Europa. Zum Beispiel bei den US-Zöllen, da will der deutsche Bundeskanzler jetzt eine schnelle Lösung, denn die treffen ja vor allem die deutsche Autoindustrie.
1: Ein Schiff einer französischen Reederei ist in der Straße von Hormus angegriffen worden. Mitglieder der Crew wurden verletzt und evakuiert, teilte das Unternehmen mit. Der Frachter wurde bei dem Angriff beschädigt. Die Meerenge war zu Beginn des Irankriegs von den iranischen Streitkräften weitgehend gesperrt worden. Vorgestern hatten die USA einen Einsatz für eine sichere Durchfahrt von Schiffen gestartet. Zuletzt kündigte US-Präsident Trump aber an, diesen für kurze Zeit auszusetzen. Derzeit gilt in der Region eine Waffenruhe. Trotz einer geltenden Waffenruhe setzen Israel und die Hisbollah-Miliz im Libanon ihre gegenseitigen Angriffe fort. Laut staatlicher libanesischer Nachrichtenagentur NNA hat Israel im Libanon mit Kampfflugzeugen, Artillerie und Drohnen angegriffen. 6 Menschen seien dabei getötet worden. Ein israelischer Armeesprecher sagte, die Hisbollah verstoße gegen die Waffenruhe, deshalb müsse man energisch gegen die Miliz vorgehen. Er warf ihr vor, mit Sprengstoff beladene Drohnen und Raketen auf israelische Soldaten gefeuert zu haben. Die Hisbollah hat Angriffe auf israelische Soldaten auch selbst bestätigt. Viele Kinder und Jugendliche sind mit eigenen Handys bei Insta, TikTok, Snapchat und YouTube unterwegs. Hass und Hetze, die sie dort erleben, empfinden viele von ihnen als besonders störend. Das zeigt eine Umfrage im Auftrag von UNICEF. Allerdings finden die Befragten im Alter von 14 bis 16 Jahren Verbote kaum sinnvoll.
4: Während immerhin rund die Hälfte der Befragten angibt, dass unter 14-Jährige keinen Zugang zu Social Media haben sollten, halten fast alle solche Zugangsverbote für nicht wirksam. Stattdessen fordern die Jugendlichen, den digitalen Raum sicherer zu gestalten. Sie wollen nicht einfach ausgeschlossen werden, sondern die positiven Seiten von Social Media weiter nutzen. Außerdem fordern sie standardmäßig aktivierte Schutzeinstellungen, wie zum Beispiel Profile privat zu schalten.

0: Menschen sind auf dem Schiff mutmaßlich am Hunter-Virus gestorben. Ein infizierter Mann wird derzeit in einer Klinik in Zürich behandelt. Das waren die Nachrichten. Das Wetter in Norddeutschland. Meist bedeckt, teilweise länger anhaltender Regen, an den Küsten trocken bei Höchstwerten von 10 bis 16 Grad. Morgen oft trocken, im Harz etwas Regen, Höchstwerte 11 bis 17 Grad. Am Freitag überall trocken bei 13 bis 19 Grad. Und am Sonnabend nur in Niedersachsen einzelne Schauer, dann bei 14 bis 23 Grad. Es ist 12.05 Uhr.
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2: Mit Felix Oehlmann. Der Bahnübergang Frankenstraße in der Hildesheimer Oststadt ist für Arbeiten der Deutschen Bahn für einige Tage voll gesperrt worden. Laut Stadt wurden die Arbeiten bis Samstag 18 Uhr angekündigt und solange könne der Übergang auch vom Rad- und Fußverkehr nicht passiert werden. Der Verkehr inklusive der Buslinien 3, 6 und 102 wird umgeleitet. Mit dieser Woche ist der Vorverkauf für den Liga-Cup gestartet, mit dem die neue Volleyball-Bundesliga-Saison der Männer Mitte Oktober in Hildesheim beginnt. Vom 16. bis 18. treten dann in der Sparkassen-Arena 8 Mannschaften um den ersten Titel der Spielzeit an. Zunächst sind nun Turniertickets für alle Tage erhältlich, andere Ticketarten folgen ab Juni und Juli. Die Polizei ist am Sonntagabend mit mehreren Streifenwagen zu einem größeren Streit auf der Marienburger Höhe ausgerückt. Dort soll zunächst eine 5-köpfige Gruppe widerrechtlich in ein Haus eingedrungen sein. Danach verlagerte sich der Streit nach außen und umfasste schließlich um die 20 Beteiligten. Die Polizei zog weitere Kräfte hinzu und nach etwa einer Stunde war der Einsatz beendet. Nun laufen verschiedene Ermittlungen.
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3: 12 Uhr und 7 Minuten und da ist der gesperrte Bahnübergang, der gerade erwähnt wurde, auch schon die einzige Meldung. Ich habe nichts auf der Karte. Freue mich darüber und wünsche allen, die das gerade betrifft, eine gute Fahrt und dass sie alle sicher ans Ziel kommen.
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3: Mit Alexander Polikowski und ich freue mich über dieses Ausbleiben an Verkehrsmeldungen. Heute Morgen hatten wir teilweise 3 Stück auf der A7 zum Beispiel, da ist ein Fahrer mit seinem Sattelzug abgekommen, Gott sei Dank unverletzt, aber ich hoffe, dass alle jetzt wirklich gut durchkommen, den Regen, der heute nicht abreißen will, im Kopf behalten, lieber ein bisschen mehr Zeit einplanen, dass das alles gut verläuft, beziehungsweise fährt, verfährt. So oder so. Wir starten jetzt in den Mittwoch mit Musik von The Strokes.

Etwas später in dieser Stunde warten ein paar Veranstaltungshinweise auf Sie. Die beziehen sich auf den heutigen Tag. Wir haben aber gleich schon mal Infos für eine Veranstaltung, die ist erst Ende Juni, aber es schadet nicht, wenn man sich da im Vorfeld anmeldet. Es geht um die Jugend und es geht um Soziales und was da zusammenkommen soll und wie. Infos dazu dann gleich.

0: ein Problem haben und dann gar nicht wissen, wer uns dabei helfen kann oder an wen man sich wendet. Das kennen wir wahrscheinlich alle. Eine Hilflosigkeit, der das Jugendsozialforum entgegenwirken will. Das soll Antworten liefern auf alle möglichen Fragen, die im sozialen Bereich auftauchen können. Und noch einiges mehr. Wie muss man sich das vorstellen? Clara Riedel, die sprach mit Kirstin Fricke, bei der AWO zuständig für Projektkoordination und der Betreuung des Musikzentrums, und dann mit Gökan Gürcan, Geschäftsführer der AWO und Mathelehrer an der Hermann-Null-Schule in Hildesheim.
1: Was ist denn das Jugendsozialforum überhaupt?
2: Das Jugendsozialforum ist eine Erweiterung einer Sozialkonferenz, die im Verbund der Kreisarbeitsgemeinschaft der Wohlfahrtspflege entstanden ist, mit in Zusammenarbeit mit der Hermann-Null-Schule. Damals ging es darum, dass man in der Corona-Zeit den Anschluss in die Öffentlichkeit in Zusammenarbeit mit den Jugendlichen etwas verloren hatte. Und das hatte uns damals Sorgen gemacht und haben in der Hermann-Null-Schule mit einer kleinen Sozialkonferenz für Jugendliche mit Angeboten, schnelleren Zugang zu sozialen Einrichtungen, Praktikumsmöglichkeiten, Arbeitsmarktmöglichkeiten, sowie aber auch präventive Referate kostenlos durch soziale Träger, sodass dort halt Fragen beantwortet wurden und die kurzen Wege mit den Jugendlichen halt ein bisschen entgegengekommen konnte. Und das hat sich erweitert. Wir haben es dreimal hintereinander gemacht in der Hermann-Null-Schule, 3 Jahre lang, und hatten jetzt die Idee, Mensch, wieso machen wir das nicht für alle Schulen einmal vielleicht zentral in der Stadt Hildesheim über 3 Tage, so dass man da ein bisschen detaillierter in die Themen reingeht.
1: Was unterscheidet denn dann das Jugendsozialforum von einer klassischen Berufsmesse?
3: Ich glaube, der größte Unterschied ist, dass es nicht nur um Berufe geht, sondern um Möglichkeiten, Kontakte, um Perspektiven auch vor allem. Und gerade jetzt beim Jugendsozialforum geht es darum, dass Jugendliche und SchülerInnen die Möglichkeit kriegen, sich auch zu engagieren und einzumischen, gerade thematisch, auch politisch, dass sie ihre Meinung äußern können und eigentlich die Möglichkeit kriegen, zu merken, okay, ich kann was verändern, und wir quasi nur die Brücke bauen.
2: Hier geht es mehr um das Soziale, und zwar die sozialen Fragen, die man im Alltag so bekommt, sei es eine Verschuldung, sei es Suchtprobleme, sei es schulische Probleme etc., um diese direkt mit dem sozialen Träger auch in Kontakt zu geraten und zu sehen, Mensch, das ist ja schneller Zugang einfach zu diesen Personen. Einmal das, und wir haben Kommunalwahlen jetzt dieses Jahr, da haben die Schüler natürlich die Möglichkeit auch zu wählen. Und da in der Sozialkonferenz präsentieren wir tatsächlich auch die Parteien und die Politiker, die sich da zur Verfügung gestellt haben. Und dann kann direkte Fragen an beispielsweise an Herrn Meier stellen. Es gibt Face-to-Face mit Herrn Meier, wo man halt viele Fragen, die im Netz kursieren, lohnt sich das Arbeiten beispielsweise, solche Fragen stellen kann. Also so, das ist der Unterschied.
1: Wie genau ist denn dort vor Ort das Ganze organisiert an den 3 Tagen? Gibt es dort ein Programm oder Ähnliches?
3: Ja, es gibt ein Programm. Es gibt auch ein Programmheft, wo die einzelnen Programmpunkte, wie zum Beispiel Podiumsdiskussion, drauf aufgelistet sind, aber auch die ganzen Workshop-Angebote, die Stände, die da sind. Genau, das ist alles so geplant, dass man sich aussuchen kann, wohin man gehen möchte.
2: Uns war es wichtig, an 3 unterschiedlichen Tagen unterschiedliche Programme aufzusetzen, bei dem es am ersten Tag mehr um Jobs geht, am zweiten Tag Teilhabe und am dritten Tag tatsächlich Kultur. Wir haben aber auch tatsächlich Kultur als Gesellschaft, haben wir ja auch drin. Das heißt, das Interkulturelle, was hier herrscht, wird auch präsentiert von den Schülern, sowie aber von Organisationen, bei denen man halt auch Geschmäcker vielleicht antasten kann.
1: Es gab ja wohl sehr viel Interesse an der Veranstaltung und auch sehr viele Anmeldungen. Können Sie schon sagen, wer dort dann vor Ort sein wird oder Beispiele nennen?
2: Oh ja, also es sind unheimlich viele sozialen Träger. Da sind wir auch wirklich sehr stolz, dass Träger sich sehr schnell gemeldet haben. Wahrscheinlich werden wir das ein oder andere vergessen, aber es sind ungefähr 100 Stände, ne, im Groben jetzt. Und da sind auch diverse natürlich Organisationen dabei. Und Kultur sind wir sehr stolz, dass wir Kultur auch tatsächlich erreicht haben, mit der KUFA beispielsweise. TFN macht Programme, das Römer-Pelizius-Museum macht Programme.
1: Sie hatten ja jetzt schon erwähnt, dass vor allem Schulen eingeladen sind. Richtet sich das Angebot denn an alle Jugendlichen oder sind wirklich bloß Schulen eingeladen?
2: Bestimmte kostenlose Aktivitäten, wie zum Beispiel Kinobesuch, bei dem es um Demokratieförderung geht, ist für Erwachsene nicht. Oder Stadtführung in Hildesheim am dritten Tag können Erwachsene auch nicht mitmachen. Aber ansonsten an jedem Workshop, an jedem Stand natürlich, sind die herzlich willkommen.
0: Infos zum Jugendsozialforum Hildesheim gibt es unter anderem auf hi-zukunft.de. Auf Instagram geben Sie einfach Jugendsozialforum Hildesheim in der Suchmaschine Ihrer Wahl ein. Da finden Sie es sofort. Und dieses Forum, das läuft vom 22. bis 24. Juni.

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1: Um 12:30 mit Felix Oehlmann. Die Schlagzeilen: Bahnübergang Frankenstraße ist bis Samstagabend gesperrt. Vorverkauf für den Volleyball-Liga-Cup ist gestartet. Baustellenverkehrsregelung am GATS wird Ausschussthema und größerer Streit führt zu Polizeieinsatz auf der Marienburger Höhe. Die Meldungen im Einzelnen. Der Bahnübergang Frankenstraße in der Hildesheimer Oststadt ist für Arbeiten der Deutschen Bahn für einige Tage voll gesperrt worden. Wie die Stadt kurzfristig mitteilte, wurden Arbeiten bis Samstag 18 Uhr angekündigt und solange könne der Übergang auch vom Rad- und Fußverkehr nicht passiert werden. Der Verkehr wird umgeleitet. Wie der Stadtverkehr mitteilt, fährt die Linie 3 über den Berliner Kreisel und bedient die Ersatzhaltestelle Waterloostraße auf Höhe des Café del Sol und die Ersatzhaltestelle Bismarckplatz in Fahrtrichtung Hildesheimer Wald auf Höhe der regulären Haltestelle Bismarckplatz in Richtung Klinikum. Die Haltestelle Moltkestraße entfällt. Die Linien 6 und 102 fahren ebenfalls über den Berliner Kreisel und bedienen in Fahrtrichtung Bockfeld und Ochtersum Süd die Ersatzhaltestelle Moltkestraße vor dem Kreisel in der Moltkestraße Ecke Einomarstraße. Hier entfällt die Haltestelle Waterloostraße. Mit dieser Woche ist der Vorverkauf für den Liga-Cup gestartet, mit dem die neue Volleyball-Bundesliga-Saison der Männer Mitte Oktober in Hildesheim beginnt. Vom 16. bis 18. treten dann in der Sparkassen-Arena 8 Mannschaften um den ersten Titel der Spielzeit an, heißt es in der Ankündigung der Liga. Die 7 besten Teams der letzten Saison sowie wegen der Fusion der Münchner Clubs Haching und Hersching die FT 1844 Freiburg. Pro Turniertag gäbe es dann 4 Spiele, wobei die Begegnungen der ersten Runde noch ausgelost werden und abseits des Spielfelds sei wieder ein umfangreiches Rahmenprogramm geplant. Turniertickets für alle 3 Tage seien jetzt zu Preisen zwischen 8 Euro für jüngere Kinder bis 52 Euro für Erwachsene auf der Internetseite der Helios Grizzlies Gießen erhältlich und es gebe Rabatte für größere Gruppen. Sie finden den Link auf tonkuhle.de. Ab Anfang Juni sollen dann auch 2 Tagestickets und ab Juli auch Tagestickets verkauft werden. Die seit kurzem geltende Sonderregelung für das Abbiegen von Lieferfahrzeugen für das im Bau befindliche Gefahrenabwehrzentrum, kurz GATS, ist zuletzt auch Thema im Stadtentwicklungsausschuss gewesen. Die Regelung besagt, dass aus Richtung Autobahn anfahrende Laster auf die Nebenstraße der Berliner Straße fahren und an deren Ende nach rechts ins Sauteichsfeld abbiegen. Zuvor war oft rechtswidrig von der Hauptfahrbahn der Berliner Straße nach rechts abgebogen worden. Stadtbaurätin Andrea Döring sagte auf Anfrage des Grünen Ratsherrn Thomas Kittel, dass es eigentlich eine andere Regelung gab, nach der die Laster eine Runde um den Berliner Kreisel fahren sollten, um dann legal nach links ins Sauteichsfeld zu fahren. Daran hätten sich aber viele Fahrer nicht gehalten und Verkehrsverstöße zu ahnden sei nicht Aufgabe der Stadt, sondern der Polizei. Die Regelung mit der Nebenstraße solle künftig auch für andere Verkehre zum GATS gelten, weil sonst an der Kreuzung etwa größere Löschfahrzeuge durch entgegenkommende große Fahrzeuge, zum Beispiel Busse, ausgebremst würden. Einen großen Unterschied im Lärmaufkommen für die Anwohnenden sehe sie durch die wenigen Meter Unterschied zwischen der Hauptfahrbahn und der Nebenfahrbahn der Berliner Straße nicht, so Döring. Kittel äußerte Kritik an der Regelung, weil sie durch ein Falschverhalten des GATS an Lieferverkehrs entstand und zugleich diesen Verkehr näher ans Wohngebiet bringt. entgegen der Ankündigung, beim Bau möglichst große Rücksicht auf die Anwohnenden zu nehmen. Die Polizei ist am Sonntagabend mit mehreren Streifenwagen zu einem größeren Streit auf der Marienburger Höhe ausgerückt. Laut Bericht soll dort eine fünfköpfige Gruppe aus 4 Männern und einer Frau widerrechtlich in ein Haus eingedrungen sein und dann soll sich der Streit mit weiteren Personen nach draußen verlagert haben, sodass schließlich um die 20 Beteiligten vor Ort waren. Die Polizei zog weitere Kräfte hinzu und versuchte in einer sehr aufgeheizten Atmosphäre die Parteien zu trennen. Nach etwa einer Stunde war der Einsatz dann beendet, wobei der Hintergrund des Konflikts bis dahin unbekannt blieb. Einem Bericht der Hildesheimer Allgemeinen Zeitung nach haben Zeugen vor Ort ausgesagt, dass Mitglieder einer dort lebenden und einschlägig polizeilich bekannten Großfamilie im Mittelpunkt des Geschehens standen. Es laufen Ermittlungen wegen des Verdachts auf Hausfriedensbruch, Bedrohung und Körperverletzung.
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2: Eine Meldung um 12:36. Glücklicherweise kein Unfall, nein, es geht um eine Baustelle. Trotzdem ein bisschen nervig, A2 Richtung Hannover. Es dauert länger zwischen Peine und Lehrte Ost. 3 Kilometer stockender Verkehr vor besagter Baustelle. Die mag uns auch noch ein bisschen erhalten bleiben, sonst wird uns auch der Regen erhalten bleiben. Noch für den Rest des Tages fahren Sie bitte vorsichtig, nicht zu schnell, planen Sie ein bisschen mehr Zeit ein, kommen Sie alle gut ans Ziel.

Unsere Veranstaltungshinweise sind vielleicht heute ein bisschen spezifischer. Unter anderem geht es um Leute, die Fragen haben zu ihrer werdenden Elternschaft, aber auch Leute, die Existential Doom Metal mögen. Aber vielleicht fühlen sie sich ja auch gleich abgeholt, auch falls sie irgendwo dazwischen sind oder gar nicht. Wir haben ja noch ein paar andere Dinge. Zusammengefasst, was heute geht in Hildesheim, hören Sie das um 15:45.

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1: mit Clara Riedel. Für werdende Eltern gibt es heute einen Infoabend rund um die Geburt. Dr. Susanne Peschel, Chefärztin der Frauenklinik, sowie das Team der Geburtshilfe erklären alles Wissenswerte zu diesem Thema. Die Veranstaltung beginnt 18.30 Uhr und wird im St. Bernward Krankenhaus durchgeführt. Treffpunkt ist der Godehard-Saal im Gebäude B auf Ebene 0. Der Infoabend ist kostenlos und ohne Anmeldung. Falls Sie Musik interessiert sind, wäre vielleicht die Blues-Session, die heute Abend im 55 Grad Nord veranstaltet wird, etwas für Sie. Die Open Jam wird gespielt von der Hausband des Lokals. Die Weinbar befindet sich in der Neustadt, in der Güntherstraße 20, Ecke Annenstraße. Dort erwartet Sie neben der Musik erlesene Getränke und eine kleine Auswahl an Speisen. Beginn der Blues-Session ist 19 Uhr. Auch in der Kulturfabrik Lössecke wird es an diesem Mittwoch wieder musikalisch. Dort präsentiert der Club VEB Psychedelic Rock und Existential Doom. Diese werden gespielt von den Bands Wasteland Haze und Confusion Master. Das Event beginnt 21 Uhr, der Einlass eine halbe Stunde vorher. Der Eintritt ist frei. Es wird allerdings ein Hut für freiwillige Spenden rumgehen. Das waren die Veranstaltungstipps für Mittwoch. Weitere finden Sie unter stadtmagazin-public.de.
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1: Hildesheim. Blüte, Zerstörung, Wiederaufbau. Das kann man sich noch bis Ende Juli im Römer-Pilicius-Museum anschauen. Eine Videoinstallation, und da ganz kreativ mit dabei war Dirk Wilhelm Hahnrath. Verantwortlich für Musik und Texte und auch das szenografische Konzept. Und er selber ist auch bei den Digitalpionieren in Hildesheim, ein Unternehmen hier, das sich auf genau solche Sachen spezialisiert hat, der Geschäftsführer. Und Musik macht er halt auch noch. Die findet sich unter anderem auf YouTube und auch frisch in unseren Lokalcharts. Dirk Wilhelm Hahnrath hier mit Color of the Graves.

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Und das war ja auch schon der Mittag hier auf Radio Tonkuhle. Kurz vor eins. Wir verabschieden uns mit etwas schrammeliger Musik, damit Sie jetzt nicht vielleicht in so ein Nachmittagstief fallen. Black Rebel Motorcycle Club mit Stop. Und ich stoppe jetzt auch, also das Reden. Mein Name ist Alexander Polikowski. Trotzen Sie dem Regen und kommen Sie gut durch den Rest des Tages.

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1: Um 13 Uhr mit Tarek Yusbaşı. In 12 Bundesländern laufen seit heute früh Durchsuchungen bei mutmaßlichen jungen Rechtsextremisten. Die Razzien betreffen unter anderem Niedersachsen, Schleswig-Holstein und Mecklenburg-Vorpommern. Laut Bundesanwaltschaft sind mehr als 600 Polizeikräfte im Einsatz. Bundesjustizministerin Hubig warnt vor einer wachsenden Gefahr durch Rechtsextremismus. Aus Berlin Gabriele Intemann.
2: Gewaltbereite rechtsextreme Gruppen hätten besonders unter jungen Menschen Zulauf. Hubig bezeichnet Rechtsextremismus als die größte Gefahr von innen in Deutschland. Nach Angaben der Bundesanwaltschaft werden seit dem Morgen rund 50 Objekte durchsucht. Die Ermittlungen richten sich gegen 36 Jugendliche und junge Erwachsene. Ihnen wird vorgeworfen, Mitglieder der rechtsextremistischen Jugendgruppen Jung und Stark sowie Deutsche Jugend voran zu sein. Einige der Beschuldigten sollen laut Ermittlern politisch Andersdenkende überfallen haben. Außerdem sollen sie gemeinschaftlich Menschen angegriffen haben, die sie für pädophil hielten.
1: Die Grünen haben die Bundesregierung aufgefordert, die internen Streitigkeiten zu beenden und Politik für die Bürgerinnen und Bürger zu machen. Die Co-Vorsitzende Brandner sagte auf NDR Info, Union und SPD müssten sich auf die Dinge konzentrieren, die Deutschland voranbringen.
3: Ich erwarte von dieser Regierung, dass wir bei uns die Reformen angehen, die dringend nötig sind. Wir müssen die Lohnnebenkosten senken, der Faktor Arbeit muss günstiger werden. Und das betrifft dann eben den Gesundheitsbereich, das betrifft Pflege und auch Rente. Und meiner Ansicht nach haben sie beide wirklich auch eine Verpflichtung, sich jetzt zusammenzuraufen, aufzuhören, sich gegenseitig jeweils für schuldig zu erklären, warum es nicht klappt. Und ich glaube, wenn man diesen Blick hat und sagt, jetzt stellen wir mal unsere eigenen Umfragen hinten an, jetzt gucken wir mal, was wirklich nötig ist und dann werden wir einen gemeinsamen Weg finden, dass das mehr hilft, als sich gegenseitig immer nur die Schuld zuzuweisen.
1: Die Vorsitzende der Grünen Brandner auf NDR Info. In der Straße von Hormus ist ein Containerschiff einer französischen Reederei getroffen worden. Besatzungsmitglieder wurden verletzt und das Schiff ist beschädigt. Aus Paris Kai Rinecker.
4: Nach Informationen des amerikanischen Nachrichtensenders CBS soll es sich um einen iranischen Marschflugkörper gehandelt haben. Nach CBS-Angaben und französischen Medieninformationen soll das Containerschiff versucht haben, mit Hilfe des amerikanischen Geleitschutzes die Straße von Hormus zu durchqueren. Die USA haben ihren Militäreinsatz dort zur Sicherung des Schiffverkehrs nach nur einem Tag wieder ausgesetzt, angeblich um einen diplomatischen Durchbruch mit dem Iran möglich zu machen.
1: Die Straße von Hormus war zu Beginn des Irankriegs Ende Februar von den iranischen Streitkräften weitgehend gesperrt worden. Russland ignoriert nach ukrainischer Darstellung die einseitig von Kiew angeordnete Feuerpause. Präsident Selenskyj teilte mit, die russische Armee habe in der vergangenen Nacht mehr als 100 Drohnen und 3 Raketen abgefeuert. Die ukrainische Waffenruhe ist seit Mitternacht in Kraft. Kiew hatte Russland aufgerufen, sich anzuschließen. Russland selbst will am 8. und 9. Mai die Angriffe auf die Ukraine aussetzen. Grund sind die Feiern zum Tag des Sieges in Moskau. Ob die Ukraine ihre einseitige Feuerpause trotz der jüngsten Angriffe aufrechterhält, will die Regierung am Abend entscheiden. Grüne und CDU in Baden-Württemberg haben ihren Koalitionsvertrag vorgestellt. Er beinhaltet unter anderem ein kostenloses und verpflichtendes letztes Kindergartenjahr. Außerdem will Grün-Schwarz am Ziel festhalten, dass Baden-Württemberg bis 2040 klimaneutral werden soll, 5 Jahre früher als der Bund. Unternehmensgründungen sollen künftig innerhalb von 2 Tagen möglich sein. Die Klage gegen das geplante Kreuz Kedingen der Küstenautobahn A20 ist vor dem Bundesverwaltungsgericht gescheitert. Geklagt hatte das Elbfährunternehmen FRS Glückstadt Wischhafen. Aus Kiel, Theresa Ehrl.
5: Der 9. Senat des Bundesverwaltungsgerichts wies diese spezielle Klage ab, weil sie die persönlichen Rechte der Reederei nicht verletzt. Der Grund, das Autobahnkreuz steht laut Gericht nicht in Konkurrenz mit dem Fährunternehmen. Das macht nur der Tunnel und für den ist das Baurecht schon beschlossen. Die Reederei hatte geklagt,

0: und morgen oft trocken, im Harz etwas Regen bei 11 bis 17 Grad. Es ist 13.05 Uhr.
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2: mit Felix Oehlmann. Der Bahnübergang Frankenstraße in der Hildesheimer Oststadt ist für Arbeiten der Deutschen Bahn für einige Tage voll gesperrt worden. Laut Stadt wurden die Arbeiten bis Samstag 18 Uhr angekündigt und solange könne der Übergang auch vom Rad- und Fußverkehr nicht passiert werden. Der Verkehr inklusive der Buslinien 3, 6 und 102 wird umgeleitet. Mit dieser Woche ist der Vorverkauf für den Liga-Cup gestartet, mit dem die neue Volleyball-Bundesliga-Saison der Männer Mitte Oktober in Hildesheim beginnt. Vom 16. bis 18. treten dann in der Sparkassen-Arena 8 Mannschaften um den ersten Titel der Spielzeit an. Zunächst sind nun Turniertickets für alle Tage erhältlich, andere Ticketarten folgen ab Juni und Juli. Die Polizei ist am Sonntagabend mit mehreren Streifenwagen zu einem größeren Streit auf der Marienburger Höhe ausgerückt. Dort soll zunächst eine 5-köpfige Gruppe widerrechtlich in ein Haus eingedrungen sein. Danach verlagerte sich der Streit nach außen und umfasste schließlich um die 20 Beteiligten. Die Polizei zog weitere Kräfte hinzu und nach etwa einer Stunde war der Einsatz beendet. Nun laufen verschiedene Ermittlungen.
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1: Um 14 Uhr mit Tarek Yusbashi. In 12 Bundesländern hat es Durchsuchungen bei mutmaßlichen Rechtsextremisten gegeben. Razzien gab es auch in Niedersachsen, Schleswig-Holstein und Mecklenburg-Vorpommern. Die Ermittlungen richten sich gegen Organisationen mit Namen Jung und Stark sowie Deutsche Jugend voran. Der Bundesanwaltschaft sind beide Vereinigungen bekannt und hat sie als sogenannte kriminelle Vereinigung eingestuft. Der Extremismusexperte Holger Schmidt sagte auf NDR Info, die Ermittlungen befänden sich noch ganz am Anfang.
2: Das Besondere ist jetzt, dass eben Generalbundesanwalt Jens Rommel sagt, das Ganze hat für ihn den Charakter von kriminellen Vereinigungen und er hat eben 36 Personen ausgemacht, die da die Wortführer sind. Und gegen diese Personen richten sich jetzt die Durchsuchungen. Und da fällt eben auf, die sind vergleichsweise viele, 36 Leute in Gruppen von jeweils mehreren hundert, die da miteinander gechattet haben und sie sind sehr jung, teilweise nicht mal volljährig, teilweise noch Heranwachsende und auch bei den etwas Älteren sind die eher so Tendenz Anfang 20 bis Anfang 30 Jahre alt, also ein wirklich ausgesprochen junges Phänomen.
1: Es war ein Wahlversprechen der Union, das sogenannte Heizungsgesetz von Robert Habeck rückgängig zu machen. Jetzt plant Wirtschaftsministerin Reiche von der CDU, dass auch nach 2045 mit Öl und Gas geheizt werden darf. Details von Anne-Katrin Mellmann aus Berlin.
3: Keine Verbote mehr, also Öl- und Gasheizungen dürfen weiter betrieben werden. Aber ab 2029 dann mit einer Beimischung von Brennstoffen aus nachwachsenden oder künstlichen Rohstoffen. Das können Brennstoffe sein, die gewonnen werden aus Biogas, aus der Vergärung, ne, von Gülle zum Beispiel oder eben auch Alkohol aus Zucker oder stärkehaltigen Pflanzen und all das soll dann eben so nach und nach beigemischt werden, bis man dann irgendwann einen Anteil von 60% erreicht.
1: Umweltschützer sprechen von einer klimapolitischen Bankrotterklärung. Der Bund für Umwelt- und Naturschutz kritisiert, dass Ministerin Reiche damit das Klimaziel 2045 faktisch aufgebe. Öl- und Gasheizungen könnten nicht nur weiter eingebaut, sondern auch weiter fossil betrieben werden, so der BUND. Wer diskriminiert wird, soll in Zukunft länger Zeit haben, seine Rechte durchzusetzen. Die Frist für Entschädigung soll von bislang 2 auf 4 Monate verlängert werden. Das sieht ein Gesetzentwurf zur Reform des Gleichstellungsgesetzes vor, den die Bundesregierung auf den Weg gebracht hat. Aus Berlin, Dietrich Karl Meurer.
4: Die Reform stärkt den Schutz auch außerhalb der Arbeitswelt. So sollen Benachteiligungen wegen des Geschlechts bei allen zivilrechtlichen Verträgen verboten sein, etwa auf dem Wohnungsmarkt. Auch der Schutz vor sexueller Belästigung fällt unter das allgemeine Gleichstellungsgesetz. Hier ist eine Erweiterung vorgesehen. Der Schutz soll nicht mehr nur am Arbeitsplatz gelten, sondern auch in Bereichen wie Fitnessstudios oder Fahrschulen. Als nächstes berät der Bundestag den Gesetzentwurf.
1: Russland ignoriert nach ukrainischer Darstellung die einseitig von Kiew angeordnete Feuerpause. Präsident Selenskyj teilte mit, die russische Armee habe in der vergangenen Nacht mehr als 100 Drohnen und 3 Raketen abgefeuert. Die ukrainische Waffenruhe ist seit Mitternacht in Kraft. Kiew hatte Russland aufgerufen, sich anzuschließen. CDU und SPD in Rheinland-Pfalz haben ihren Koalitionsvertrag für die neue Landesregierung unterschrieben. Der designierte Ministerpräsident Schnieder von der CDU und der bisherige Amtsinhaber Schweizer von der SPD unterzeichneten das Dokument gemeinsam. Der Vertrag sieht unter anderem mehr Stellen bei der Polizei und ein verbindliches Kindergartenjahr vor. Der neue rheinland-pfälzische Landtag kommt am 18. Mai zu seiner konstituierenden Sitzung zusammen. Dann soll Schnieder zum neuen Ministerpräsidenten gewählt werden. In der Grafschaft Bentheim untersuchen Wolfsexperten eine große Zahl von Schafsrissen. Der Fall ist einer der größten bisher dokumentierten in Niedersachsen. Nach Angaben der Landwirtschaftskammer sind mindestens 57 Schafe getötet und mehr als 100 verletzt worden. Die Zahlen könnten sich noch erhöhen. Die Risse werden momentan begutachtet. Die Experten versuchen zu klären, wie viele Wölfe beteiligt waren und wie sie auf das umzäunte Gelände gekommen sind. Die Angriffe im Ort Füchtenfeld hatten sich in 2 Nächten Ende vergangener Woche ereignet. Die toten und verletzten Schafe wurden erst nach und nach gefunden, weil das Weidegelände sehr groß ist. Das waren die Nachrichten. Das Wetter in Norddeutschland. Meist bedeckt, teilweise länger anhaltender Regen, an den Küsten trocken bei Höchstwerten von 10 bis 16 Grad. Morgen oft trocken, im Harz etwas Regen, Höchstwerte 11 bis 17.

0: angekündigt und solange könne der Übergang auch vom Rad- und Fußverkehr nicht passiert werden. Der Verkehr inklusive der Buslinien 3, 6 und 102 wird umgeleitet. Mit dieser Woche ist der Vorverkauf für den Liga-Cup gestartet, mit dem die neue Volleyball-Bundesliga-Saison der Männer Mitte Oktober in Hildesheim beginnt. Vom 16. bis 18. treten dann in der Sparkassen-Arena 8 Mannschaften um den ersten Titel der Spielzeit an. Zunächst sind nun Turniertickets für alle Tage erhältlich, andere Ticketarten folgen ab Juni und Juli. Die Polizei ist am Sonntagabend mit mehreren Streifenwagen zu einem größeren Streit auf der Marienburger Höhe ausgerückt. Dort soll zunächst eine 5-köpfige Gruppe widerrechtlich in ein Haus eingedrungen sein. Danach verlagerte sich der Streit nach außen und umfasste schließlich um die 20 Beteiligten. Die Polizei zog weitere Kräfte hinzu und nach etwa einer Stunde war der Einsatz beendet. Nun laufen verschiedene Ermittlungen.
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1: Um 15 Uhr mit Benjamin Kirsch. In 12 Bundesländern hat es heute Durchsuchungen bei mutmaßlichen jungen Rechtsextremisten gegeben. Die Razzien betreffen unter anderem Niedersachsen, Schleswig-Holstein und Mecklenburg-Vorpommern. Laut Bundesanwaltschaft waren in der Spitze mehr als 600 Polizeikräfte im Einsatz. Bundesjustizministerin Hubig warnt vor einer wachsenden Gefahr durch Rechtsextremismus. Aus Berlin, Gabriele Intemann.
2: Gewaltbereite rechtsextreme Gruppen hätten besonders unter jungen Menschen Zulauf. Hubig bezeichnet Rechtsextremismus als die größte Gefahr von innen in Deutschland. Nach Angaben der Bundesanwaltschaft werden seit dem Morgen rund 50 Objekte durchsucht. Die Ermittlungen richten sich gegen 36 Jugendliche und junge Erwachsene. Ihnen wird vorgeworfen, Mitglieder der rechtsextremistischen Jugendgruppen Jung und Stark sowie Deutsche Jugend voran zu sein. Einige der Beschuldigten sollen laut Ermittlern politisch Andersdenkende überfallen haben. Außerdem sollen sie gemeinschaftlich Menschen angegriffen haben, die sie für pädophil hielten.
1: Es war ein Wahlversprechen der Union, das sogenannte Heizungsgesetz von Robert Habeck rückgängig zu machen. Jetzt plant Wirtschaftsministerin Reiche von der CDU, dass auch nach 2045 mit Öl und Gas geheizt werden darf. Details von Anne-Kathrin Mellmann in Berlin.
3: Keine Verbote mehr, also Öl- und Gasheizungen dürfen weiter betrieben werden, aber ab 2029 dann mit einer Beimischung von Brennstoffen aus nachwachsenden oder künstlichen Rohstoffen. Das können Brennstoffe sein, die gewonnen werden aus Biogas, aus der Vergärung, ne, von Gülle zum Beispiel, oder eben auch Alkohol aus Zucker oder stärkehaltigen Pflanzen, und all das soll dann eben so nach und nach beigemischt werden, bis man dann irgendwann einen Anteil von 60% erreicht. Dieser Referentenentwurf geht jetzt erstmal in die Ressortabstimmung. Das heißt, die zuständigen Ministerien müssen sich den anschauen, Verbände müssen den anschauen. Dann soll er aber schon am kommenden Mittwoch im Kabinett liegen und dann ins Parlament geleitet werden. Also es soll jetzt alles sehr, sehr schnell gehen.
1: Der Bund für Umwelt- und Naturschutz kritisiert, dass Ministerin Reiche damit das Klimaziel 2045 faktisch aufgebe. Öl- und Gasheizungen könnten nicht nur weiter eingebaut, sondern auch weiter fossil betrieben werden. Russland ignoriert nach ukrainischer Darstellung die einseitig von Kiew angeordnete Feuerpause. Präsident Selenskyj teilte mit, die russische Armee habe in der vergangenen Nacht mehr als 100 Drohnen und Raketen abgefeuert. Die ukrainische Waffenruhe ist seit Mitternacht in Kraft. Kiew hatte Russland aufgerufen, sich anzuschließen. CDU und SPD in Rheinland-Pfalz haben ihren Koalitionsvertrag für die neue Landesregierung unterschrieben. Der designierte Ministerpräsident Schnieder von der CDU und der bisherige Amtsinhaber Schweizer von der SPD unterzeichneten das Dokument gemeinsam. Der Vertrag sieht unter anderem mehr Stellen bei der Polizei und ein verbindliches Kindergartenjahr vor. Der neue Rheinland-Pfälzische Landtag kommt am 18. Mai zu seiner konstituierenden Sitzung zusammen. Dann soll Schnieder zum neuen Ministerpräsidenten gewählt werden. Die Europäische Kommission will Armut beenden und hat erstmals eine EU-weite Anti-Armutsstrategie dafür vorgelegt. Ein Schwerpunkt liegt auf der Bekämpfung von Kinderarmut, zum Beispiel durch besseren Zugang zu Bildung, Gesundheitsversorgung und Betreuung. Auch Beratungsangebote und Hilfen für die psychische Gesundheit sollen gestärkt werden. Zugleich will die Kommission stärker gegen Wohnungsnot vorgehen und Menschen besser integrieren, die vom Arbeitsmarkt ausgeschlossen sind. Laut offiziellen Zahlen ist jeder fünfte Mensch in der EU armutsgefährdet, bei Kindern ist es sogar jedes vierte. In der Grafschaft Bentheim untersuchen Wolfsexperten eine große Zahl von Schafsrissen. Der Fall ist einer der größten bisher dokumentierten in Niedersachsen. Nach Angaben der Landwirtschaftskammer sind mindestens 57 Schafe getötet und mehr als 100 verletzt worden. Die Zahlen könnten sich noch erhöhen. Die Risse werden momentan begutachtet. Die Experten versuchen zu klären, wie viele Wölfe beteiligt waren und wie sie auf das umzäunte Gelände gekommen sind. Die Angriffe im Ort Füchtenfeld hatten sich in 2 Nächten Ende vergangener Woche ereignet. Das waren die Nachrichten. Das Wetter in Norddeutschland meist bedeckt, teilweise länger anhaltender Regen, an den Küsten trocken, Höchstwerte 10 bis 16 Grad. Nachts gebietsweise etwas Regen, überwiegend trocken, Tiefstwerte 8 bis 3 Grad, und morgen oft trocken, im Harz etwas Regen, Höchstwerte 11 bis 17 Grad. Es ist jetzt 15.05 Uhr.
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4: Mit Felix Oehlmann. In Alfeld sollen die historischen Wall- und Parkanlagen saniert und umgestaltet werden. Dazu lädt die Stadt an diesem Samstag zu einem offenen Workshop von 10 bis 14 Uhr auf den Marktplatz. Anlass ist der Tag der Städtebauförderung. In Hildesheim wird dieser mit der Einweihung des neuen Stadtteilsports

0: Die Tiefgarage in der Herderstraße am Rande der Hildesheimer Oststadt ist ab sofort bis einschließlich Montag gesperrt. Dort finden Reinigungs- und Kontrollarbeiten statt. Das dortige Parkdeck ist von der Sperrung nicht betroffen.
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4: Soll Matheunterricht in der Schule eigentlich Spaß machen? Und wenn ja, warum erleben so viele Kinder schon in der Grundschule Mathematik als eher zäh, stressig oder schlicht unverständlich? In dieser Folge spreche ich mit Professor Dr. Henning Sievert darüber, welche Schlüsselrolle Schulbücher spielen, wenn es darum geht, wie Kinder über Zahlen denken lernen. Herzlich willkommen, Herr Sievert.
3: Ja, hallo, vielen Dank für die Einladung.
4: Ja, dann steige ich gleich mal mit der Frage aus der Intro auch in unser Gespräch ein. Soll schulischer Matheunterricht Spaß machen? Ist das überhaupt erstrebenswert? Und wenn ja, warum klappt das so selten?
3: Zur ersten Frage würde ich direkt sagen, ja, auf jeden Fall. Denn wir wissen ja auch, dass motivationale oder affektive Faktoren für den Lernerfolg eine Rolle spielen. Und wir wollen natürlich, dass Schule ein Ort ist, an dem wir gerne sind und dem wir gerne lernen. Das gilt natürlich auch und insbesondere für das Fach Mathematik. Und wenn ich auf die zweite Frage eine gute Antwort hätte, dann würde ich wahrscheinlich nicht hier sitzen, sondern ganz andere Dinge machen. Aber aus meiner Perspektive, warum klappt das nicht so gut? Ich vermute vor allem Gründe, die damit zu tun haben, was für ein Bild von Mathematik wir haben. Also einerseits individuell, andererseits sozusagen gesellschaftlich. Mhm. Man darf ja gerne damit kokettieren, dass man selber auch nicht so gut in Mathematik war. Das ist ja etwas, was wir durchaus auch manchmal implizit transportieren, auch an unsere Schülerinnen und Schüler. Und ein anderer wesentlicher Aspekt, der ich glaube auch in der Grundschule schon eine große Rolle spielt, ist die Frage, was für ein Bild von Mathematik wir eigentlich haben. Also den Fokus häufig sehr stark auf Verfahren legen, auf vereinheitlichte Wege. Und wenn wir aus einer fachlichen Perspektive gucken, dann hat Mathematik ja vor allem Ziele wie Entdecken oder Erkenntnisse erlangen, Probleme zu lösen, ne? Also sozusagen auch zu forschen. Und das macht durchaus Spaß. Also ich glaube, jeder hatte sicherlich schon mal den einen oder anderen Aha-Moment. Und auch das ist ja eine schöne Erfahrung. Und eine vielleicht eher subjektive Theorie ist, dass das im Unterricht tatsächlich zu wenig gelingt.
4: Ja. Ja, da kommen wir vielleicht im Laufe des Gesprächs auch nochmal drauf zurück, auf die Frage, was kann ein Mathebuch eigentlich außer Rechnen lernen noch vermitteln? Ne? Was ist auf der Metaebene, was findet da noch statt? Vielleicht nochmal zu der Frage Motivation in der Schule. Wie ist das denn bei Ihnen selbst gewesen? Waren Sie schon in der Grundschule oder auch in der Mittelstufe ein Mathe-Fan oder hat sich das bei Ihnen erst später entwickelt?
3: Das ist eine gute Frage. Ich glaube, als Fan würde ich mich nicht unbedingt bezeichnen. Ich glaube, mir persönlich ging es tatsächlich so, dass es mir meistens sehr leicht von der Hand gegangen ist, sagt man ja so. Also ich sozusagen keine so großen Schwierigkeiten damit hatte. Aber ich muss zugeben, in meiner Schulzeit hatte ich durchaus andere Interessen, die eine größere Rolle gespielt haben. Also ich war jetzt niemand, der an der Mathe-Olympiade teilgenommen hat oder ähnliches. Ich habe aber gerade im Verlauf der Sekundarstufe und auch später in der Oberstufe natürlich gemerkt, wie groß die Schwierigkeiten gerade bei anderen sind. Also dass das Fach ja durchaus eine dezidierte Rolle hat und auch etwas ist, was gerade in Vorbereitung später auf Abschlussprüfung, auf Abitur und ähnliches anderen große Sorgen und auch Schwierigkeiten macht. Das setzt sich ja im Studium tatsächlich dann auch häufig fort.
4: Aber können Sie sich noch erinnern, was bei Ihnen so den Ausschlag gegeben hat, warum Sie sich dann entschieden haben, so weit in die Mathematik einzusteigen, dass Sie sich auch für das Studium und für diese Richtung dann weiterhin entschieden haben?
3: Ja, ich komme ja ganz klassisch wie die meisten bei uns in der Mathematikdidaktik aus der Lehramtsausbildung. Also ich habe selber auch auf Lehramt studiert und da war die Motivation bei mir tatsächlich beim Fach Mathematik die, dass ich sozusagen die Vision hatte, anderen diesen Stress, diese Angst, die ich gerade beschrieben habe, zu nehmen, weil ich so ein bisschen vielleicht auch naiv dachte, naja, das ist doch etwas, was, also das kann man schon irgendwie hinbekommen und die meisten schaffen das schon irgendwie und das ist vielleicht eine Frage davon, wie man das darstellt, was wir im Unterricht anbieten, sozusagen die klassische Frage, die uns ja in der Mathematikdidaktik beschäftigt, aber natürlich gepaart mit dem, was viele haben, die sich ja fürs Lehramt entscheiden, diese positiven Erfahrungen aus Nachhilfe oder Erklärsituationen mit MitschülerInnen. Und das war tatsächlich meine Motivation, warum ich mich für das Fach entschieden habe oder für das Lehramt im Fach.

0: wollen wir ja heute über Schulbücher sprechen. Und ich habe, als ich angefangen habe, mich auf diese Folge vorzubereiten, habe ich so drüber nachgedacht, woran kann ich mich eigentlich noch aus meiner Grundschulzeit erinnern, wenn es um das Thema Schulbücher geht. Und ich kann mich interessanterweise noch an den ersten Satz aus meiner Lese- und Schreiblernfibel erinnern. Toni und Fine gehen zur Schule, lautete der erste Satz, den ich schreiben lernen musste. Und ich kann mich bei meinem Mathebuch interessanterweise noch daran erinnern, wie es gerochen hat. Warum auch immer diese Erinnerung hängen geblieben ist. Aber was ist denn Ihre erste Erinnerung an Mathebücher?
1: Das ist auch eine witzige Frage. Also ich war kürzlich in meiner Grundschule und da riecht die Pausenhalle tatsächlich immer noch so. Das haben ja viele mit ihren alten Schulen, die sie wieder besuchen. Aber an mein erstes Mathebuch kann ich mich nicht erinnern. Ich habe schon viel darüber nachgedacht, weil ich häufig von Menschen dann in dem Kontext angesprochen werde und die auch sich genau erinnern können. Ich habe mit Buch A, B, C gearbeitet. Ich habe so eine Vermutung, was es sein könnte, aber ich kann mich tatsächlich auch nur an mein erstes Lesebuch erinnern. Bei mir war es die Tobi-Familie, aber leider nicht an das Mathebuch nehmen.
0: Ja, spannend. Was hat Sie denn dann motiviert, sich in Ihrer Forschung mit dem Thema Schulbücher zu befassen?
1: Ich würde sagen, sozusagen eine Zufallsbegegnung. Also ich habe angefangen zu promovieren vor knapp 10 Jahren. Und was wir gemacht haben, kommen wir vielleicht später noch drauf, Sekundäranalysen. Also wir haben einen großen Längsschnittdatensatz gehabt von Grundschulkindern, ungefähr 2.500 über die ganze Grundschulzeit hinweg und haben da viele, viele, viele Anschlussmöglichkeiten gehabt, sozusagen, also Entwicklungsverläufe nachzuzeichnen und zu überlegen, was sind denn jetzt relevante Faktoren. Und in dieser damals erhobenen Stichprobe hat sich zufällig eine sehr günstige Verteilung von 4 Schulbüchern ergeben, sodass wir auch mal geguckt haben, Mensch, unterscheiden die sich eigentlich? Mhm. Und die haben sich unterschieden in dem Verlauf, so schon nach Klasse 1, nach Klasse 2, nach Klasse 3. Und da haben wir uns natürlich die Frage gestellt, woran liegt denn das? Und Mathematikbücher sind ja komplex, ne? Die gehen über ein ganzes Schuljahr in der Regel, da stehen ganz viele verschiedene Inhalte unterschiedlich aufbereitet drin und dann ist es natürlich immer schwer zu sagen, was war jetzt eigentlich der ausschlaggebende Faktor. Und was ich in meiner Promotion damals gemacht habe, war sozusagen analytisch vorzugehen und einzelne Inhaltsbereiche rauszusuchen und zu schauen, naja, in diesem ganz speziellen Inhaltsbereich, in diesem ganz speziellen Schuljahr da, würden wir aus einer fachdidaktischen Perspektive sagen, wäre es günstig, das auf eine bestimmte Art und Weise darzustellen oder aufzubereiten, anzubieten und haben sozusagen theoretische Qualitätskriterien aufgestellt und dann geschaut, haben eigentlich in diesem speziellen Inhaltsbereich diese speziellen Kriterien damit zu tun, wie der Lernzuwachs sich entwickelt. Also können wir sozusagen auf Grundlage dieses Inhalts der Bücher in einem Bereich erklären, wie diese Unterschiede zustande kommen. Und das hat tatsächlich sehr gut funktioniert. Wir haben das für 3 Bereiche gemacht, aber es ist natürlich ein kleiner Mosaikstein von diesem ganzen Konglomerat Schulbücher, wenn wir nur an die Grundschule denken und danach geht es ja noch weiter. Und darauf aufbauend und wenn man sich dann mit so einem Bereich beschäftigt, hat sich tatsächlich herausgestellt, und das war für mich relativ überraschend, dass wir eigentlich relativ wenig über Schulbücher wissen. Obwohl es ja sozusagen der Dino unter den curricularen Ressourcen ist, ne? Also es gibt seit über 100 Jahren Schulbücher und meine persönlich naive Vorstellung war, dann wissen wir doch, was jetzt so gut ist und was nicht so gut ist und wie die benutzt werden und was damit im Unterricht passiert, etc., etc. Und eigentlich, je mehr Fragen man sich gestellt hat, desto mehr hat man gemerkt, aus einer empirischen Perspektive haben wir relativ wenig Antworten auf all diese Fragen. Und das aber gepaart mit der Relevanz, die Schulbücher im Mathematikunterricht haben, insbesondere in der Grundschule, da stellen wir immer wieder fest, auch wenn jetzt natürlich die Diskussion immer um iPad-Klassen und digitale Medien und KI gehen, in der Grundschule ist das, kann man wirklich sagen, das Leitmedium für die allermeisten Lehrkräfte, plus natürlich vor allem für Lehrkräfte, die ja auch nicht unbedingt das Fach Mathematik studiert haben, ne? Das ist so ein bisschen der, sagt man, ein offizieller Lehrplan oder so, aber das ist das Material, an das sich viele halten und dadurch hat es natürlich einen großen Effekt auf das, was wir implementiertes Curriculum nennen, also das, was im Unterricht dann tatsächlich passiert.
0: Ja, ich finde generell, Ihre Studie klingt wahnsinnig aufwendig. Sie haben 80 Schulklassen, 1700 Schülerinnen und Schüler über insgesamt 3 Schuljahre von der ersten bis zum Ende der 3. Klasse begleitet und dann eben diese Aspekte alle untersucht. Also vielleicht können Sie uns da nochmal so einen kleinen Einblick geben, wie diese Studie genau dann in der Praxis funktioniert hat, weil das klingt für mich nach einem riesen Datenaufwand, den Sie da betrieben haben. Wie haben Sie das ausgewertet, mit welchen Leitfragen sind Sie rangegangen? Und vielleicht können Sie uns auch noch mal so ein kleines Beispiel geben. Bei mir, die eigene Grundschulzeit ist schon eine Weile her, bei den meisten Hörerinnen und Hörern wahrscheinlich auch. Was muss man denn überhaupt am Ende der dritten Klasse im Bereich Mathematik können oder was sollte man können?
1: Ja, das sind jetzt zwei sehr große Fragen, ja. Aber ich kann ja mal der Reihe nachgehen. Also zunächst mal, ich hatte ja gerade gesagt, wir haben Sekundäranalysen gemacht. Also wir haben sozusagen einen Datensatz, den existiert, nochmal unter einer anderen Fragestellung, in dem Fall eben der Schulbücher beleuchtet. Und muss so ein bisschen zu zur Relativierung sagen, ich habe an der Datenerhebung tatsächlich nur einen sehr ganz, ganz geringen Anteil. Ich habe die Daten nachher in Klassenstufe 4 erhoben und auch das war schon, wie Sie gerade richtig vermutet haben, sehr aufwendig. Den Teil davor haben tatsächlich Kolleginnen und Kollegen von mir geleistet. Da sind wir auch sehr dankbar drüber. Die sind erhoben worden, um damals ein Förderprogramm in Schleswig-Holstein zu evaluieren. Und das tatsächlich sehr, also evaluieren kann man ja so und so. Und auch da gibt es unterschiedliche Ansätze, aber das war tatsächlich sehr stringent und eben auch langfristig geplant. Und natürlich ist das, was dabei rausgekommen ist, dieser sehr große und gleichzeitig längsschnittliche Datensatz sehr viel wert. Ne? Das haben viele sehr, sehr, sehr wohlwollend beäugt, dass es mal tatsächlich so einen guten Fundus gibt. Und man muss dazu sagen, Schleswig-Holstein ist jetzt nicht das größte Bundesland. Und diese 2.500, am Ende haben wir 1.700 ausgewertet, das sind so ungefähr 10% von so einer Kohorte gewesen. Ne? Also es ist schon auch ein relativ gutes Bild, was wir da gemessen haben. Und natürlich, wie Sie gerade richtig vermutet haben, das zu organisieren und zu koordinieren und das über einen langen Zeitraum mit den Schulen, inklusive aller Realitäten, die da eine Rolle spielen. Ne? Dann werden Schulen auseinandergenommen, dann werden welche wieder zusammengesetzt, dann gibt es 27 Außenstellen, dann hat eine Schule aber keine Lust mehr oder keine Zeit etc. Das erfordert sehr viel organisatorisches Geschick, auch Fingerspitzengefühl. Es ist natürlich wichtig, also uns als Forschenden ist natürlich auch klar, dass das, was wir jetzt gerade total interessant finden, vielleicht im Schulalltag nicht den allergrößten Raum einnimmt und auch nicht jede Lehrkraft das jetzt gerade super wichtig findet und natürlich auch viele andere Dinge wichtig sind, das ist uns klar. Und dann trotzdem über so einen langen Zeitraum das aufrechtzuerhalten, das war schon wirklich eine gute Leistung, die aber ich mir gar nicht selber zuschreibe. So, ich habe tatsächlich nachher nur, war sozusagen Nutznießer davon. Und die zweite Frage war ja, was müssen Kinder in Klasse 3 eigentlich können, was erwarten sie? Da würde man ja in unsere Dokumente gucken, ne? Also die Bildungsstandards oder in Niedersachsen das Kerncurriculum heißt es hier ja. Und da kann man erstmal ganz klassisch so diese Inhaltsbereiche unterscheiden. Ne? Also bei uns wären das Zahlen und Operationen, ne? Also Arithmetik mit Zahlen, umgehen, sie darstellen, rechnen, das, was wir gerne als unter Rechnen zusammenfassen. Das ist ja ein sehr breites Feld, ne? Über die schriftliche Division wurde gerade viel gesprochen. Und dann haben wir aber natürlich noch andere Inhaltsbereiche, Größen und Messen beispielsweise, Raum und Form, also Dinge, die eher so in den Bereich Geometrie gehen. Und relativ jung dabei den Bereich Daten und Zufall, also Stochastik würden wir in der Fachmathematik sagen, ne, mit Wahrscheinlichkeiten oder mit unsicheren Situationen umgehen oder mit Daten umgehen. Das wird ja auch zunehmend relevant. Das sind so die klassischen Inhaltsbereiche. Und dann auf der anderen Seite, das ist ja auch so ein Ding seit Einführung der Bildungsstandard 2004, dass wir sehr viel stärker auf Prozesse gucken. Ne? Also dass es nicht nur darum geht, klassisch vielleicht auch ein bisschen der Link zu Ihrer Eingangsfrage, ich soll hier Aufgaben berechnen und ich habe hier meinen Lösungsweg, den ich kennen muss und wenn ich ihn nicht kenne, dann ist das schlecht und dann bin ich doof, sondern dass das Mathematikbetreiben natürlich auch heißt, wir nennen das so Prozesse wie kommunizieren und argumentieren, ne? Also beschreiben, was habe ich eigentlich entdeckt, wie bin ich eigentlich vorgegangen, kann das stimmen, ist das eigentlich immer so oder ganz klassisch in der Grundschule, warum? Das sind genauso wichtige Prozesse, die mit diesen Inhalten verknüpft sind. Ganz zentral beim Mathematikbetreiben, sagt hier eingangs schon mal, das Problem lösen, ne? Also Problem im Sinne von Aufgaben, für die ich eben kein Routineverfahren habe, über die ich vielleicht erstmal nachdenken muss und mal ein bisschen loslaufen in die eine oder andere Richtung. Und auch, ich würde sagen, relativ neu, könnte man sagen, aber das Modellieren, früher hieß das in der Grundschule klassischerweise Sachrechnen, also irgendwie mit Sachsituationen umgehen und darin Mathematik sehen, denn das ist ja auch ein Auftrag von Mathematikunterricht, dass wir wollen, dass unsere SchülerInnen Mathematik als etwas kennenlernen und begreifen, was mir nicht nur im Mathematikunterricht weiterhilft, um im Zweifel die nächste Klassenarbeit erfolgreich zu bewältigen, sondern irgendwie auch außerhalb. Und wenn uns das nicht gelingt, dann bleibt es natürlich etwas, was berechtigterweise irgendwie keine große Relevanz für unser persönliches Leben spielt.
0: Jetzt hatten Sie ja vorhin schon gesagt, dass Sie mehr oder weniger zufällig die Situation hatten, dass in ihrer Untersuchungsgruppe insgesamt 4 Schulbücher zum Einsatz gekommen sind, ungefähr mit gleicher Verteilung. Was sind denn so die spannenden Erkenntnisse, die Sie da gesehen haben aus den Unterschieden der verschiedenen Schulbücher?
1: Also erstmal war das Spannende, dass diese Unterschiede sich ja tatsächlich im Lernerfolg widerschlagen. Das war ja so das erste Interessante dabei. Und wenn wir auf die verschiedenen Bücher gucken, dass sie sich doch, wenn man dann mal so hereinzoomt sozusagen, teilweise relativ stark unterschieden haben in ihrem Angebot. Wir haben uns ja auf den Bereich der Arithmetik beschränkt, wir haben uns Rechenstrategien angeguckt. Und da ist das Ziel, also nicht nur aus mathematikdidaktischer Perspektive, sondern auch tatsächlich normativ, wenn man in Curricula guckt, dass Strategieflexibilität aufgebaut wird. Ne? Also dass Schülerinnen und Schüler in der Lage sind, unterschiedliche Lösungswege zu nutzen. Und das bildet sich tatsächlich in den Schulbüchern sehr unterschiedlich ab, weil das impliziert natürlich, dass ich unterschiedliche Strategien anbieten muss und die auch unterschiedlich darstellen kann etc. Und dass auch über das Schulbuch hinweg nicht nur ein sozusagen Hauptlösungsweg immer eine Rolle spielt und dann gibt es so unter ferner Liefen noch den einen oder anderen Rechentrick, weil das führt überraschenderweise dazu, dass Schülerinnen und Schüler in der Regel erwarten, dass sie diesen Hauptlösungsweg auch nutzen und den nutzen sie dann auch sozusagen mähdrescherartig für alles, was ihnen in den Weg kommt. Und das ist eben genau nicht das Ziel und ist ja auch eben nicht das, was wir unter Mathematik betreiben im Sinne von strategischer Variabilität. Ne? Also wenn ich ein Problem löse und ich komme mit meinem einen Weg nicht voran, dann muss ich ja mir überlegen, was kann ich denn stattdessen tun. Wenn ich aber nur diese eine Möglichkeit habe, dann ist mein Handlungsspielraum ja relativ stark eingeschränkt. Und das geht natürlich auch oder im Speziellen auch für das, was wir rechnen, also alles Arithmetische.
0: Sagen Sie mal ein Beispiel für so eine Aufgabe, die man mit verschiedenen Lösungswegen lösen könnte.
1: Ja, so ein Klassiker wäre sowas wie also Addition, Subtraktion 601 minus 597. Das können Sie wahrscheinlich jetzt noch im Kopf lösen.
0: Schaffe ich gerade, ja.
1: Ja, wie sind Sie darauf gekommen?
0: Ja, ich wusste, dass Sie das jetzt fragen würden. ich glaube, ich habe die 97 plus 3 gerechnet und dann die 1 dazu. Also eigentlich ganz komisch um die Ecke gedacht.
1: Ja, ist tatsächlich gar nicht so um die Ecke gedacht. Mhm. Das würden wir ergänzen nennen. Also statt zu subtrahieren kann man auch addieren, wenn man den Unterschied bestimmt. Und das bietet sich an, weil der Unterschied eben nicht so groß ist. Das wäre eine Strategie, die nicht so toll wäre, wenn die Aufgabe 601 minus 23 wäre. Dann wäre es relativ aufwendig.
0: Ja.
1: Aber dass man so eine Aufgabe im Kopf lösen kann, liegt natürlich daran, dass sie jetzt eine Strategie benutzt haben, die so effizient ist, dass sie mussten das ja nicht aufschreiben oder so.
0: Meine lange Denkpause wird im Schnitt bereinigt.
1: Ja, das kommt dann schlagartig wie aus der Kanone geschossen. Und das ist aber tatsächlich das, was die meisten Grundschulkinder nicht machen. Die meisten Grundschulkinder ab Ende Klasse 3 würden so eine Aufgabe schriftlich rechnen, weil die Betonung ja sehr auf schriftlich ist sozusagen immer noch die Königsdisziplin der Arithmetik, da wollen wir hin. Und wenn wir da angekommen sind, dann können wir sozusagen alles, was wir auf dem Weg so gesehen haben, vergessen. Und das ist ja gerade nicht das, was wir unter Strategieflexibilität verstehen. Zumal so eine Aufgabe, also 601 minus 597 schriftlich zu rechnen, hat auch gleich noch mehrere so typische Fehlerstellen, sodass es weder effizient noch besonders erfolgreich ist sozusagen.
0: Mhm.
1: Und das ist eigentlich so ein schönes Beispiel für, dafür, dass wir eigentlich nicht dahin gehen wollen, diesen scheuklappenartigen Weg zu gehen. Ich habe hier einen Hauptlösungsweg und der lautet schriftlich rechnen. Und wenn ich das kann, dann habe ich was mitgenommen. Denn wenn wir ehrlich sind, also früher hat man ja immer noch gesagt, die Kellnerin oder der Kellner hat vielleicht nochmal so schriftlich irgendwie, aber selbst das passiert ja eigentlich nicht mehr. Also so, wo es einerseits die Alltagsrelevanz und andererseits aber tatsächlich aus einer mathematischen Problemlöseperspektive, wir wollen gerne die Einsicht gewinnen, dass es unterschiedliche Wege gibt. Und das gilt eben auch für Rechenstrategien.
0: Mhm.
2: Schulbücher sind die Basis der meisten Unterrichtsstunden. Aber wer entscheidet eigentlich, was ins Schulbuch kommt und was nicht? Neben AutorInnen und RedakteurInnen haben die meisten Verlage wissenschaftliche Begleitungen zum Konzipieren von Schulbüchern. Laut unserem Experten sind Forschende bemüht, in den Kontakt mit Verlagen zu treten, jedoch mit unterschiedlichem Erfolg. Schlussendlich liegt die Umsetzung am Ende in der Hand der Verlage. Also lautet die Frage, welche Kriterien es für gute Schulbücher gibt. Die Antworten darauf sind unterschiedlich. Aus einer fachdidaktischen Perspektive sind für Henning Siewert jene gut, mit denen SchülerInnen gut lernen können und mit denen Kinder einen hohen Lernerfolg haben. Für die einzelnen Inhaltsbereiche der Mathematik ist die Forschung zum jetzigen Stand jedoch unterschiedlich weit darin, wie gut die Qualität gemessen werden kann. Doch in der Praxis hat jede Lehrkraft Favoriten. Die AutorInnen können Vorschläge machen, wie das Thema bearbeitet werden kann. Aber die Lehrkraft entscheidet, ob und wie das Thema implementiert wird. Die Lehrkraft kennt im Vergleich zum Buch die Lerngruppe und weiß, wie sie die Kinder zum Lernen motiviert. Es ist also nicht das Schulbuch allein, das über den Erfolg oder Misserfolg einer Unterrichtsstunde entscheidet.
0: Ich erinnere mich irgendwie auch noch an so Aufgaben wie, geht zum Markt und kauft 10 Wassermelonen, wo ich immer so dachte, welcher Mensch kauft 10 Wassermelonen? Ne? Also wenn diese angeblich veranschaulichenden Beispiele dann völlig ins Absurde führen, dann fand ich das auch immer irgendwie ganz komisch.
1: Ja, berechtigterweise ist auch immer, also Authentizität ist immer eine Frage, die eine Rolle spielt. In der Grundschule muss man auch immer noch unterscheiden zwischen einerseits, also wir nennen es ja gerne Umwelterschließung, die Mathematik leisten soll, es wird durchaus diskutiert, ob es jetzt Umwelterschließung in der Grundschule heißt, die jetzige Lebenswelt sozusagen betreffen oder eben, ob es nicht auch sinnvoll ist, schon auch zukünftige, ne, Unterricht soll ja irgendwie auch darauf vorbereiten, zukünftigen Anforderungen gerecht zu werden oder die erfolgreich zu bewältigen. Und auch da kann man ja bei der Authentizität von Aufgaben sowas fragen. Auf der anderen Seite, klar, das passiert gerne, dass wir so, wir nennen es auch gerne eingekleidete Aufgaben, also Aufgaben, die irgendwie einen Sachkontext haben. Ja, aber völlig irrelevant. Ich habe tatsächlich in meinem Büro eine Karte hängen, da steht drauf, das Mathematikbuch ist das einzige oder der einzige Ort, an dem es normal ist, dass man 53 Melonen kauft. Also, genau das Beispiel, ja.
0: Ja, Sie haben ja viel jetzt drüber gesprochen, dass Schulbücher in der Lage sein müssen, auch verschiedene Lösungswege anzubieten oder zu animieren, diese zu entdecken. Wie ist es denn dann innerhalb einer Schulklasse mit der differenzierten Zuweisung von Aufgaben? Also wenn man leistungsstärkere und leistungsschwächere Schüler hat, aber ich denke jetzt zum Beispiel auch an Schüler und Schülerinnen, die aufgrund von Sprachproblemen jetzt vielleicht keine komplexen Textaufgaben bearbeiten können, aber grundsätzlich eigentlich das mathematische Verständnis durchaus haben. Haben Sie sich sowas auch angesehen, wie Schulbücher darauf reagieren?
1: Ja, tatsächlich bisher nicht. Und insofern muss ich das jetzt eher anekdotisch beantworten als sozusagen empirisch fundiert, aber man muss ja gerade bei Strategie auch sagen, also bei Vorgehensweisen oder Ansätzen, wie auch immer man das nennen möchte, ich kann ja Mathematik auch gerade, das sehen wir jetzt ja mit vielen Kindern, die vielleicht nicht Deutsch als Erstsprache haben, aber trotzdem irgendwie ein gutes oder sehr gutes mathematisches Verständnis. Dazu brauche ich Sprache, um mich irgendwie auszutauschen, aber ich kann auch Dinge durch Anschauungsmaterial, durch Bilder, durch Veranschaulichungen ausdrücken, ohne dass ich dafür direkt, also als ersten Zugang sozusagen Sprache braucht. Im zweiten Schritt natürlich, wenn wir über das Kommunizieren, über das Argumentieren, über das Austauschen sprechen, dann müssen wir auch irgendwie eine gemeinsame Sprache finden. Aber gerade da würde man ja auch sagen, also Strategiedarstellung im Schulbuch kann ich sinnvollerweise auch auf andere Weise erfolgen. Was immer ein Argument aus, oder nicht immer, aber häufig ein Argument aus der Praxis ist, wenn es um Strategiebildung geht, ist, ich muss doch meinen Schwächeren erstmal einen Weg an die Hand geben, damit die überhaupt, ne, also und flexibel und Strategievielfalt, das ist sozusagen das Sahnehäubchen für meine guten Kinder. Und das ist erstmal verständlich. Es ist aber etwas, was sich empirisch gar nicht zeigt. Also ich kenne keine Untersuchung, die mal gesagt hat, also flexibel oder Strategievielfalt, da leiden jetzt leistungsschwache Kinder drunter. Und im Gegenteil, es gibt ein, zwei inzwischen sehr interessante Untersuchungen, die zeigen, ich kann, wenn ich tatsächlich im Unterricht auch einen Fokus lege auf unterschiedliche Wege sind möglich, sowohl leistungsstarke als auch leistungsschwächere Schülerinnen und Schüler erreichen und tatsächlich auch natürlich mit einem anderen Repertoire vielleicht an Lösungswegen, aber auch die sind dazu in der Lage. Und inhaltlich ergibt es ja auch Sinn, denn einerseits sagen wir wollen denen gerne einen Hauptlösungsweg zum Festhalten, also auch aus einem Sicherheitsgedanken und damit die mal ein Erfolgserlebnis haben, mitgeben, weil das andere zu schwer ist. Auf der anderen Seite suggerieren wir aber damit, dass dieser Weg für alle Kinder auch irgendwie der ersichtlichste ist. Mhm. Das ist aber ja nicht so. Wir alle denken ja anders. Wir alle haben ja irgendwie unterschiedliche Präferenzen, wie wir uns Dinge vorstellen oder wie wir eine Aufgabe lösen beispielsweise. Wir werden sowas herangehen. Und da bietet ja eigentlich eine Vielfalt an unterschiedlichen Wegen ein viel größeres Potenzial an der Passung, dass ein Kind sagt, Mensch, das ist also, so kann ich mir das gut vorstellen oder das ist irgendwie die Art und Weise, wie ich denke. Denn der Hauptlösungsweg suggeriert ja immer, das ist das, was für alle am einfachsten ist. Und das entspricht, glaube ich, nicht dem, wie Schülerinnen und Schüler denken. Hm. Und auch das ist, glaube ich, etwas, was so ein bisschen wieder an den Anfang zurückgeht, was natürlich suggeriert, es gibt immer den einen Weg und wenn ich ihn kenne, dann ist gut und wenn ich ihn nicht kenne, dann ist es schlecht. Und wenn wir, empirisch zeigt sie tatsächlich auch, wenn wir Flexibilität erreichen wollen, ist es exorbitant wichtig, dass wir das von Anfang an klar machen. Es gibt nicht diesen einen richtigen Weg und 20 falsche, sondern wir können auf unterschiedliche Weise ein Problem lösen. Der eine ist vielleicht ein bisschen schneller oder geschickter oder elaborierter und der andere profan oder wie auch immer oder dauert länger, aber wir haben in der Mathematik eigentlich in den allermeisten Fällen die Situation, dass wir unterschiedliche Lösungswege im Prinzip zur Verfügung haben und das sollte auch im Unterricht deutlich werden. Und das ist, muss ich jetzt nochmal einschränkend sagen, das ist herausfordernder, ne? Das ist schwieriger, als wenn ich kann nicht so gut vergleichen, wenn ich nicht den einen Lösungsweg mit anderen vergleichen will und das fordert Lehrkräften viel ab. Aber wenn wir uns binären Erfolg angucken würden, wir immer sagen, dass die Investition lohnt sich.
0: Hm. Das passt vielleicht ganz gut dazu, zu fragen, wie stehen Sie zum Thema Auswendiglernen? Weil auch Lösungsvorschläge, Lösungsansätze kann man ja erstmal auswendig lernen, ohne sie zu verstehen. Sie haben ja eben auch gesagt, eigentlich ist die Idee ja, dass man auch erklären können soll, was man da eigentlich ganz konkret tut und warum man jetzt hier noch einen Rest 1 irgendwo überträgt oder ähnliches. Ist Auswendiglernen aus Ihrer Sicht gar nicht mehr empfehlenswert? Oder ist das zum Beispiel, wenn wir jetzt wirklich über die allerersten Ansätze sprechen, das 1x1 auswendig zu lernen oder so, ist das erstmal, um so eine gewisse Basis zu schaffen, durchaus hier und da noch sinnvoll?
1: Also um flexibel Strategien zu nutzen, brauche ich natürlich eine gewisse Basis, ne? Also die meisten Strategien, auch beispielsweise die Sie vorhin benutzt haben, sind ja Ableitungsstrategien. Also ich leite sozusagen das schwierige Problem auf ein einfacheres Problem ab, was ich schon kenne. Und damit kann ich es lösen. Und das bedingt ja, dass ich dieses leichtere Problem lösen kann. Also das nützt ja nichts, wenn ich sozusagen nur Strategiekompetenz habe, aber kein Basiswissen, was mir dazu hilft. Und insofern klar und auch ich würde sagen, nach wie vor üben Mathematikunterricht ist auch wichtig, ne? Routinen aufbauen etc., das bedarf es. Der Punkt beim Auswendiglernen ist in meinen Augen, auswendig lernen ist etwas, was nicht besonders nachhaltig ist in der Regel. Also das kennen wir alle, wenn wir mal für eine Klassenarbeit oder eine Klausur die letzten 2 Tage nochmal schnell irgendwas gelernt haben, wie schnell das wieder weg war. Und das geht natürlich SchülerInnen ähnlich. Gleichzeitig wollen wir aber gerne, dass bestimmte Dinge auswendig da sind. Also sozusagen so ein gewisses Basiswissen. Sie haben jetzt das 1x1 angesprochen. Man würde auch sagen, so die Zahlensätze vom kleinen 1+1, also dass man am Ende von Klasse 1 nach Möglichkeit nicht mehr zählend irgendwie solche Aufgaben löst, sondern sie auswendig kann. Die Frage oder 2 Fragen, die sich dabei immer stellen, ist, was heißt eigentlich auswendig wissen und wie kommen wir dahin? Wenn ich jetzt an so eine Aufgabe, ich stelle jetzt nochmal eine Aufgabe, ich hoffe, Sie nehmen mir das nicht krumm, aber wenn Sie an die Aufgabe 9+7 denken,
0: ja,
1: dann wissen 16, Sie wahrscheinlich, ja, ist korrekt. Und wenn Sie jetzt nochmal kurz zurückdenken, wussten Sie, dass das Ergebnis 16 ist? Oder wussten Sie, naja, das ist so wie 10+7-1 oder das ist 9+1 und dann sind noch 6 übrig? Oder?
0: Nee, ich habe genau das Gleiche wieder gemacht wie beim Subtrahieren. Ich habe nämlich eine +1 auf die 9 und dann geguckt, wie viel fehlt mir noch bis zur 16. Also ich habe wieder quasi mit der größeren Zahl angefangen und ergänzt bis zum nächsten 10er quasi.
1: Teilschrittverfahren, wenn
0: wir das nennen. Ja, irgendwie so.
1: Und das ist ja interessant, weil sie konnten ja trotzdem sehr schnell das Ergebnis nennen.
0: Mhm.
1: Und häufig lesen und schreiben wir am Ende von Klasse 1 sollen SchülerInnen das kleine 1+1 auswendig können. Und jetzt könnte man ja sagen, naja, sie konnten es ja auch nicht auswendig, weil sie mussten ja auch irgendwie kurz überlegen oder sie haben es ja sozusagen schnell lösen können, aber es ist ja kein Wissen, was sie, also sie haben jetzt nicht mit der Aufgabe 9+7 das Ergebnis 16 vernetzt im Sinne von, ich weiß das.
0: Aber wissen Sie, warum ich das so mache, glaube ich? Fällt mir jetzt gerade ein, wo wir drüber sprechen. Das hat tatsächlich was mit meiner Grundschulzeit zu tun. Wir haben nämlich damals mit so komischen Holzkästen gearbeitet.
1: Mhm.
0: Mit
1: so bunte Stäbe?
0: Ja, so bunte Stäbe, wo man dann nämlich immer bis zum nächsten Zehner ergänzt hat. Und genau deshalb mache ich das wahrscheinlich so, dass man dann immer so wie so kleine Lego-Steine aneinander gelegt hat und dann hatte man immer so Zehnerblöcke.
1: Ja, das sind wahrscheinlich Cuisenaire-Stäbe gewesen. Die haben so verschiedene Farben für unterschiedliche Längen oder Rechenstäbe könnte auch sein. Aber das, also die Strategie würde man Teilschrittverfahren nennen. Ich zerlege einen Summanden so, dass ich auf den vollen Zehner komme und dann gucke ich, was noch übrig bleibt. Der Punkt an der Stelle ist, dass wir eigentlich, also ich würde auch nicht sagen, dass ich alle Zahlensätze des kleinen 1+1 auswendig weiß im Sinne von, ich weiß das Ergebnis, sondern wir können sie halt sehr schnell ableiten oder das sehr schnell lösen, weil wir so effiziente Kopfrechenstrategien haben. Und das heißt erstmal auswendig wissen in so einem arithmetischen Sinne, damit schließen wir ein, einerseits das Wissen, also dass 2 plus 2 4 ist, das weiß ich, aber was 9 plus 7 ist, kann ich vielleicht sehr schnell ableiten. Das ist sozusagen die zweite Kategorie, also sehr schnelles Ableiten würden wir auch noch als auswendig gewusst kategorisieren, weil wir es ja gar nicht unterscheiden können. Also wenn mir ein Kind nach einer Sekunde sagt 4 oder 16 oder 35, dann kann ich ja erstmal gar nicht kontrollieren, ob das jetzt Wissen ist oder ob es einfach schnell Ableiten ist, aber das ist ja beides völlig in Ordnung. So, also das würden wir erstmal beides in diese Kategorie. Da wollen wir gerne, dass die Kinder hinkommen. Tun die meisten am Ende von Klasse 1 nicht. Also es wird auch in Klasse 2 noch, zumindest im ersten Halbjahr, durchaus noch viel gezählt. Und dann ist es ja irgendwann auch einfach nicht mehr effizient. Dann muss ich mir andere Wege überlegen. Und der Weg dahin ist aber, glaube ich, das, was eher die Frage ist. Also wie komme ich eigentlich zu diesem auswendig gewussten Basiswissen? Und das kleine 1x1 ist ja ein schönes Beispiel, was Sie gerade angesprochen haben, auch durchaus immer ein, ich würde sagen, ein Diskussionspunkt, der einem begegnet. Denn das Auswendiglernen von Reihen, ne, ich lerne erstmal die Zweier- und die Viererreihe und die Fünferreihe und dann irgendwann die schwierigen Reihen, das ist ja auch ein Weg dahin, ne, dass ich irgendwann weiß, 8x7 ist 56, ne? 49, 56, so, zähle ich durch. Aber aus einer mathematikdidaktischen Perspektive ist es halt einerseits nicht so tragfähig, weil alles, was ich auswendig gelernt habe, kann ich auch wieder vergessen. Und dann fehlt mir sozusagen, reißt es mir den Boden unter den Füßen weg, weil ich ja gar nicht weiß, wo ich anfangen soll. Oder ich zähle tatsächlich nochmal die Reihen durch. Und es ist eigentlich seit aus der Fachdidaktik vielen Jahren Konsens, dass man sowas beziehungsreicher arbeitet. Ne? Also kleines 1x1 klassischerweise, man nennt das dann Kernaufgaben oder Königsaufgaben, so die einfachen Reihen, die ich sowieso kenne, ne, die 1er, die 2er, die 5er und die 10er Reihe, das sind ja einfache Malreihen, ne, das kenne ich größtenteils sogar schon vom Verdoppeln aus der Klasse davor, ne, wenn ich verdoppel, zum Beispiel mit dem Spiegel verdoppeln, könnte ich es auch inaktiv veranschaulichen, dann weiß ich schon, dass das Doppelte von 2, 4 ist und das Doppelte von 3, 6 und so weiter und dann kann ich tatsächlich über Beziehungen mir alle anderen Zahlensätze gut erschließen, über die Beziehung der Nachbaraufgabe, ne? Also 7 mal 7 ist das gleiche, oder 7 mal 6 ist das gleiche wie 8 mal 6 minus 1 mal 6 oder 6 mal 6 plus 1 mal 6 etc. Also sozusagen immer ableiten von dem, was ich schon kenne, auf das, was ich noch nicht kenne. Und das Ziel ist das gleiche. Das Ziel ist trotzdem, dass am Ende diese Zahlensätze auswendig oder wir würden sagen automatisiert, das ist ja sowohl wissen als auch schnell ableiten können, vorhanden sind, weil ja Mathematik so kumulativ aufgebaut ist. Ich brauche immer das, was ich vorher gelernt habe, für das, was ich danach lerne. Also wenn ich später in einem größeren Zahlenraum unterwegs bin, in Klasse 3 bis 1000, in Klasse 4 bis 1 Million und dann kommen die verrückten Rechenstrategien und dann kommt irgendwann das schriftliche Rechnen, da brauche ich das. Ne? Wenn ich das dann nicht sicher habe, also wenn mir die Basis fehlt, dann kann ich auch nicht irgendwie darauf aufbauen, weitermachen. Aber der Weg und der nachhaltig tragfähigere Weg dahin ist das Erschließen über diese Aufgabenbeziehung, weil ich dann ja schon darüber nachdenke, in Beziehungen zu denken.
2: In der Mathematik geht es darum, Muster zu erkennen und Strukturen zu erschließen. In der Grundschule lernen die Kinder zum Beispiel, wie natürliche Zahlen aufgebaut sind. Diese Strukturen nutzen sie zum Rechnen. Sie verstehen die Beziehungen zwischen den Zahlen und erarbeiten sich damit Rechenstrategien. Deshalb ist es so wichtig, dass Schulbücher anschaulich Inhalte darstellen und nicht nur auf symbolischer Ebene arbeiten. Wenn seitenweise nur der Aufgabentyp Berechne steht und die Aufgaben wenig variiert werden, ist dies laut Henning Sievert keine gute Buchseite. Um die Grundvorstellungen aufzubauen, müssen Situationen erschaffen werden, damit die Kinder Einsicht in die Struktur bekommen. Wir haben 2 Körbe Obst, 2 Mengen, die wir zusammenpacken, also addieren können. Oder wir schauen uns den Unterschied an, um Mengenrelationen darzustellen. Die SchülerInnen sollen auch beschreiben können, wieso sie die Rechenstrategie gerade anwenden. Laut unserem Experten hat sich dieser Praxisbezug in den letzten 25 Jahren verbessert, auch wenn noch Verbesserungsbedarf besteht. Dazu kommt, dass der Mathematikunterricht inzwischen weniger klassischen Rechenunterricht beinhaltet und Bereiche wie Geometrie und Daten und Zufall mit berücksichtigt.
0: Wir haben ja jetzt gerade wieder vielleicht einen kleinen Bruch bevorstehen, was die Grundschulmathematik angeht, nämlich den Vorschlag vom niedersächsischen Kultusministerium, das schriftliche Dividieren aus der Grundschule in die Sekundarstufe zu verlegen. Was halten Sie davon?
1: Ja, das ist ja heiß diskutiert worden in den letzten Wochen. Es ist ja erstmal gar nicht nur ein Vorschlag, sondern tatsächlich schon umgesetzt. Ne? Also das neue Kerncurriculum ist im Sommer 2025 in Kraft getreten und gilt dann aufsteigend. Insofern weiß ich gar nicht, warum der große Aufschrei jetzt ein halbes Jahr später erst erfolgt ist. Ich aus meiner fachdidaktischen Perspektive halte das für sinnvoll. Einerseits aus den bisher genannten Gründen, dass, und ich brauche ja auch für die schriftliche Division erstmal eine Verstehensgrundlage. Also ich muss eine Idee davon haben, was eigentlich Division bedeutet. Da gibt es auch Grundvorstellungen zu Aufteilen und Verteilen im Wesentlichen, so als zentrale Merkmale. Wann spielt eigentlich Division eine Rolle? Ne? Wenn ich irgendwas gerecht verteile oder beim Messen spielt es eine Rolle im Enthaltensein. Wenn ich die Länge vom Tisch ausmesse, dann mache ich ja nichts anderes, als zu überlegen, wie oft ist die Maßeinheit Zentimeter darin enthalten. Auch das ist ja eine Form von, bei der die Division eine Rolle spielt. Und wenn wir über Rechenstrategien sprechen, dann geht es natürlich auch bei der Division darum zu überlegen, ja, was sind eigentlich verschiedene Wege, die mich da ans Ziel führen können. So, und zugegeben ist es bei der Division ein bisschen eingeschränkter als bei Addition und Subtraktion beispielsweise, aber auch da kann ich natürlich unterschiedlich vorgehen. Und der große Mehrwert, den das, was wir halbschriftlich nennen, also alles, was nicht schriftliche Strategien sind, ist, dass wir dann tatsächlich mit ganzen Zahlen rechnen, also dass wir uns das Problem angucken, zerlegen, ableiten, habe ich ja vorhin schon gesagt, in einfache Probleme zu zerlegen und eben mit dem kompletten Zahlenmaterial umgehen. Und die schriftliche Division ist mit Abstand das komplexeste schriftliche Verfahren. Das ist jetzt kein, und das wird ja immer so ein bisschen den vorgehalten, dass man sagt, wir wollen jetzt nur noch komplexe Inhalte da rausstreichen, also wir, oder ja durchaus ein Vorschlag, der aus der Mathematikdidaktik auch weitgehend, würde ich sagen, mitgetragen wird, dass um diesen komplexen Algorithmus verständig zu benutzen, und wenn man in das alte KC reinguckt, steht da ja sowas, ne? Verständig benutze ich so einen Algorithmus, dann muss man einerseits sagen, naja, empirisch, das tun die meisten Kinder nicht. Also wenn es gut läuft, können die ihn tatsächlich anwenden. Und wenn ich einen Algorithmus nur anwenden kann, dann habe ich aber eigentlich noch nicht viel gelernt. Also ich kann auch Grundschulkindern beibringen, wie man rationale Funktionen ableitet, ohne dass sie irgendwie eine Vorstellung davon haben, weil auch das ist ja ein algorithmisches Vorgehen, aber ich habe trotzdem ja keine Einsicht darin, was ich damit im Prinzip mache. Und gerade bei Algorithmen ist es ja wie beim Auswendiglernen, wenn ich dann mal, wenn sich Fehler einschleichen, dann ist es schlecht, wenn ich nicht mehr genau weiß, wie ich an dieser Stelle vorgehe, weil da ist jetzt irgendwie eine Null zwischen oder so, dann ist es auch schlecht. Und wenn ich gar nicht erklären kann, warum ich da jetzt eigentlich die Zahlen runterhole oder warum da diese Rattenschwanzrechnung entsteht, dann ist es auch schlecht. Also empirisch gesehen kommen wir eigentlich gar nicht da an, wo wir hinkommen wollen. Also da können wir in unsere Lehrpläne schreiben, was wir wollen. Wir können auch sagen, die sollen schon eine Einführung in reelle Zahlen haben, werden sie trotzdem irgendwie, da wird man trotzdem nicht hinkommen. Also nur weil es im Curriculum steht, ist, heißt es nicht, dass es sozusagen auch später als Lernergebnis gesetzt werden kann. Das heißt, irgendwie scheinen wir nicht da anzukommen, auch wenn es vorher im Prinzip vorgesehen war. Und aus einer arithmetisch- oder mathematikdidaktischen Perspektive würde ich es deutlich wichtiger finden. Man muss ja auch dann immer sagen, was ist denn stattdessen? Es geht ja nicht darum, etwas rauszuschmeißen, sondern wir sollten den Fokus sehr viel stärker auf diese, also das, was man Verstehensorientierung, das klingt immer so toll, aber wenn man es jetzt mal irgendwie anwendet auf die Division, was ist Division, Grundvorstellung von einer Division aufbauen, Rechenstrategien zur Division aufbauen, und die sind ja meistens tatsächlich, also halbschriftliches Dividieren, in den allermeisten Fällen ähnlich effizient wie das schriftliche Dividieren, weil ich ähnlich vorgehe, aber ich muss halt überlegen, wie zerlege ich jetzt so einen Dividenden in Teildividenden, also in das, was ich beim schriftlichen Dividieren ja auch mache, und zwar so günstig, dass ich gute Zwischenergebnisse habe. Das ist beim Dividieren schwieriger als bei allen anderen Rechenoperationen, weil wir sonst immer stellenweise vorgehen. Wir nehmen unsere Zahl 601 und zerlegen die in 600er und ein Einer und 010er. Und beim Dividieren muss ich mir immer überlegen, was ist jetzt ein sinnvolles Vielfaches von meinem Divisor. Also wie das, was wir als ersten Schritt bei der schriftlichen Division beim Überschlagen machen. Und das ist einerseits ähnlich effizient und andererseits, was ich immer ganz interessant finde in der Diskussion, ist, ich rede jetzt hier so lapidar darüber, aber was ist denn eigentlich die schriftliche Division? Also wie geht das nochmal?
0: Ich habe schon Angst, dass Sie mir gleich die nächste Aufgabe stellen. Ich habe gar keinen Stift dabei, leider.
1: Ich würde Sie total gerne fragen, aber das ist ja tatsächlich die eine Frage. Wie dividiert man schriftlich? Also ich glaube, viele Menschen ignorieren auch so ein bisschen, dass es um die schriftliche Division, ja, also um den Algorithmus geht. Es geht nicht darum, die Operation oder ja, überhaupt irgendwie, ne? Und wir wollen
0: die
1: auch nicht, dass
0: Geburtstagstorte zu teilen, das kriegen genau, wir alle noch hin, genau.
1: Das ist ja auch eine wichtige, also dieses Divisionsverständnis ist ja tatsächlich wichtig, wenn es nachher in die weiterführende Schule geht, wenn wir über Bruchzahlen sprechen, mhm, beispielsweise, da ist es ja fundamental, aber eben nicht dieser Divisionsalgorithmus. Also die Frage einerseits, was hat das für eine Alltagsrelevanz, wenn irgendwas zwischen 90% und 95% der erwachsenen Menschen, ich glaube, Schwierigkeiten hätten, zumindest selber schriftlich zu dividieren. Also es gibt immer so ein paar Ausnahmen. Meine Schwiegermutter zum Beispiel, die kann das noch. Aber ansonsten, wenn ich jetzt in meinem Umfeld frage, können wir das die wenigsten ausführen? Und da geht es ja tatsächlich nur um das Ausführen, also um das Anwenden, ne? Das, was sozusagen die Basis ist. Aber verständlich impliziert ja wiederum, ich kann auch beschreiben, was passiert. Ich kann erklären, warum das funktioniert, warum ich jetzt diese Ziffern da runterhole oder da was schreibe oder begründen, dass tatsächlich am Ende eine Division dabei rumkommt. Denn die einzelnen Schritte bei der schriftlichen Division sind ja überschlagen, multiplizieren, dann subtrahiere ich auf der anderen Seite, dann bilde ich einen neuen Teildividenden. Ne? Das ist der Schritt beim ich hole eine Ziffer runter und dann mache ich das Ganze nochmal und am Ende von dem ganzen Weg ist, habe ich das Ergebnis einer Division. Das ist ja erstmal auch verrückt. So. Mhm. Und das zeichnet oder ist natürlich auch ein Grund, warum wir sehr, sehr, also im Ergebnis bei SchülerInnen sehr stark an dieser Grenze sind, anwenden. Mhm. Und anwenden ist aber nicht verständlich nutzen. Mhm. Insbesondere nicht verständlich nutzen. Schriftliche Verfahren sind ja, ich sag's immer wieder, Flexibilität sind ja auch eine Strategie. Ne? Ich kann ja auch eine schwierige Aufgabe schriftlich lösen, wenn das die für mich passende Strategie ist. Aber eingebettet in ein Repertoire an unterschiedlichen Lösungswegen.
0: Aber jetzt haben wir ja drüber gesprochen, dass es eigentlich nur verschoben wird aus der Grundschule in die Sekundarstufe. Den Schritt zu gehen, zu sagen, braucht man das Ganze überhaupt noch, hat sich ja dann offensichtlich doch keiner getraut, oder? Also warum?
1: Weil es durchaus tatsächlich mathematische Anknüpfungspunkte gibt. Also klassischerweise sowas, ich werde jetzt nicht so weit gehen, aber bei der Polynomdivision später ist es durchaus hilfreich. Da kann man sagen, gut, da ist die Grundschule sehr weit weg, aber zum Beispiel auch, wenn es darum geht, rationale Zahlen, also Bruchzahlen, umzurechnen. Ne? Wenn ich sozusagen von dieser Dezimaldarstellung, also in der Kommaschreibweise, zu der Bruchzahldarstellung komme, dann kann ich das zum Beispiel beim Umrechnen auch über die schriftliche Division lösen. Ne? Also wenn ich wissen will, wie schreibe ich eigentlich 4/15 als Kommazahl, dann kann ich ja auch einfach die Bruchzahl als Division deuten. Ne? 4 geteilt durch 15 und über die schriftliche Division dann diese Dezimalumrechnung machen. Und also es gibt diese Anwendungsfälle durchaus in der Sekundarstufe, dass es hilfreich sein kann. Und ich verstehe auch, dass man dann als Lehrkraft sagt, ich erwarte schon, dass die Kinder das können. So, aber ich glaube da, also abgesehen von den anderen inhaltlichen Gründen, sind das zum Teil vielleicht ein bisschen optimistische Erwartungen.
0: Und ich würde vielleicht auch nochmal provokant eine weitere Frage stellen, weil ich habe das Gefühl, das, was man da lernt, lernt man halt, um dann wiederum im Matheunterricht in der Sekundarstufe irgendwas damit anfangen zu können. Aber wir haben ja auch über Alltagsbezüge gesprochen. Also in meinem Alltag kommt auch das Umrechnen von Bruchzahlen eher selten vor. Und wenn doch, dann wüsste ich zumindest, sagen wir mal, mein Basiswissen wäre ausreichend, um damit mein Handy, was ja heutzutage mein Taschenrechnerersatz ist, zu füttern, aber ich würde nicht mehr mich hinsetzen und irgendwas schriftlich versuchen abzuleiten oder herzuleiten und am besten noch erklären zu können.
1: Also ich glaube, schriftlich dividieren im Alltag ist was, was viele Menschen regelmäßig nicht machen. Aber also ich glaube, Alltagsrelevanz hat das gar keine. So, und das ist natürlich immer eine Herausforderung von nicht nur von Mathematikunterricht, letztendlich von jedem Unterricht, dass man einerseits irgendwie eine Alltagsrelevanz herstellen möchte, habe ich hiervon auch schon angeführt. Andererseits aber natürlich das Fach Mathematik, und das ist ja auch so eine Besonderheit, dass es einfach extrem kumulativ aufgebaut ist, sagen wir, ne? Also spiralkurrikular. Ich brauche immer das, was ich gelernt habe, für sozusagen meinen nächsten Schritt. Kann man auch empirisch nachweisen. Ne? Vorwissen ist immer ein wichtiger Prädiktor, gerade bei Mathematik. Das heißt, wir sind sozusagen immer in diesem Spannungsfeld. Naja, einerseits haben wir sozusagen Inhalte, die für weitere Inhalte relevant sind. Bei der schriftlichen Division kann man da, wie gesagt, darüber diskutieren, wann und wie und an welcher Stelle und wie nachhaltig das dann ist. Und auf der anderen Seite wollen wir gerne das Bild vermitteln, Mathematik ist letztendlich ein Werkzeugkasten, mit dem ich mir die Welt erschließen kann oder irgendwie sie besser verstehen kann. Und da kann ich jetzt ehrlich gesagt bei der schriftlichen Division auch keine großen Argumente für die Alltagsrelevanz liefern, weil ich sie jetzt auch nicht sehe. Also ich, wenn man mal Menschen fragt, wann hast du das letzte Mal schriftlich dividiert, da müsste man wahrscheinlich schon sehr weit zurückdenken.
0: Ja, es sei denn, man sagt sowas wie eben das Entwickeln von logischem Denken oder sowas, ne? Also, dass wenn ich es wirklich verstanden habe und wirklich herleiten kann, dass ich damit dann eben auch Fähigkeiten schule, die eigentlich gar nichts mehr mit Mathematik zu tun haben.
1: Absolut. Und auch bei der schriftlichen Division würde man ja sagen, es ist ein Algorithmus, ne? Also dieses algorithmische Verständnis, und man sagt ja immer so lapidar, Algorithmen sind überall um uns herum. Das stimmt schon, vielleicht nicht der Divisionsalgorithmus, aber dafür bedarf es halt, dass wir darüber sprechen, was ein Algorithmus ist, wenn wir über Algorithmen sprechen. Und das müsste dann wiederum der Unterricht leisten. Das können wir aber im Prinzip auch schon bei allen anderen Algorithmen machen, die wir ja behandeln, ne? Also bei diesen anderen drei Operationen. Auch da fällt unterrichtlich, glaube ich, nicht zu oft das Wort Algorithmus, dass es hier ein Verfahren ist, was immer mir ein Ergebnis liefert und in der Regel auch das Richtige, wenn ich ihn richtig anwende und dass ich ihn auf alle Probleme anwenden kann. Also was sind so Eigenschaften von einem Algorithmus? Das könnte man eigentlich ganz gut daran veranschaulichen, gerade wenn wir dann über so komplexere Algorithmen als jetzt eine Wegbeschreibung oder das Kuchenrezept, das sind immer so Beispiele, die man eigentlich nicht sagen darf, weil man in so eine mathematische Diskussion fällt, was ein Algorithmus ist, aber auf jeden Fall ja Rechenverfahren, also schriftliche Rechenverfahren sind Algorithmen und da sprechen wir aber anscheinend zu wenig drüber. Zumindest können einem wenige Kinder sagen, wenn man sie fragt, was ist ein Algorithmus, naja, zum Beispiel die schriftliche Subtraktion oder so.
0: Ja, wobei so später beim Verständnis davon, wie künstliche Intelligenz funktioniert oder so, ne, ist es, glaube ich, schon gut, wenn man ein Grundverständnis davon hat, wie Algorithmen funktionieren, auch wenn man es dann nicht mehr mit der schriftlichen Division oder
1: ja,
0: irgendwie
1: absolut.
0: So
1: umsetzen kann. Aber dafür müssen wir drüber sprechen.
0: Ja. Ich würde Ihnen abschließend gerne nochmal zwei pragmatische Fragen sozusagen als Ausblick stellen. Die eine Frage wäre, wenn Sie jetzt nochmal so zusammenfassend das nehmen, was Sie in Ihren Studien herausgefunden haben, was würden Sie einer Schule empfehlen oder einer Lehrkraft empfehlen, wenn es darum geht, ein Mathematikbuch für die Grundschule auszuwählen? Worauf sollte sie achten?
1: Das ist eine tolle Frage. Ich würde ja sehr ans Herz legen, die Checkliste zur Schulbuchauswahl von meiner Doktorandin Franziska Fischer zu benutzen. Die beschäftigt mich gerade genau mit der Frage, wie kriegen wir das eigentlich hin, also Kriterien für die Auswahl zu schaffen, weil ich habe jetzt viel über die Nutzung und über die Inhalte und über die Wirkung gesprochen, aber der erste Schritt ist natürlich immer die Wahl. Und da treten ja auch an uns Lehrkräfte heran und sagen, naja, was sollen wir denn jetzt machen? Und wir können ja immer nur sagen, was wir redlich sagen können. Das ist ja auch, und da muss man auch dazu sagen, dass Schulbücher natürlich ein sensibles Thema sind und da unterschiedlichste Interessen aufeinandertreffen, das ist uns ja auch bewusst. Wir haben natürlich unsere fachdidaktische Perspektive und dann gibt es die Lehrkräfte und dann gibt es die Verlage und dann gibt es die Eltern und wen auch immer. Also natürlich gibt es Checklisten zur Auswahl von Schulbüchern, ne, die man nutzen kann. Und die sind aber in der Regel entweder erschlagend lang, dass sich die Frage stellt, wie benutze ich die eigentlich? Weil auch Lehrkräfte haben nicht eine Woche Zeit, sich darüber Gedanken zu machen, welches Buch wollen wir eigentlich benutzen. Das ist uns ja auch klar. Und andererseits aber hinreichend tief. Denn wenn sie kurz genug sind, dann sind es sehr oberflächliche Kriterien. Ne? Sind da Abbildungen und also da kommen wir gar nicht sozusagen thematisch in die Tiefe. Deswegen ist unser Ansatz da gewesen, exemplarisch vorzugehen und zu sagen, wir gucken uns jetzt mal verschiedene Bereiche an. Wir wollen verschiedene Prozesse und verschiedene inhaltsbezogene Kompetenzbereiche angucken und exemplarisch Themenfelder rausnehmen, die es irgendwie ermöglichen, einerseits in die Tiefe zu gehen, also auch fachdidaktisch tief genug einzusteigen und andererseits aber auch so eine Nutzbarkeit. Und ich glaube, da ist ihr ein ganz guter Kompromiss gelungen. Deswegen mache ich an der Stelle sehr gerne Werbung dafür, weil sie gerade so ein bisschen in der Implementation ist. Ansonsten die zweite Betrachtung ist natürlich immer, was habe ich für eine Schule, was habe ich für Lerngruppen, denn das ist natürlich auch immer ein Zusammenspiel von Lerngruppe, von Lehrkraft, von Schulbuch. Nicht jedes Schulbuch passt zu jeder Lerngruppe, nicht zu jeder Lehrkraft etc. Und das heißt, die Frage ist natürlich auch immer, was sind sozusagen die Bedürfnisse vor Ort, ne? Was möchte ich als Lehrkraft, worauf lege ich persönlich irgendwie besonderen Wert in der Umsetzung und was habe ich vielleicht auch für eine Lerngruppe mit allen Spezifika, die vielleicht haben kann und die dann die Auswahl irgendwie auch natürlich mit beeinflusst.
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1: Um 16 Uhr mit Benjamin Kirsch. In 12 Bundesländern hat es Durchsuchungen bei mutmaßlichen Rechtsextremisten gegeben. Razzien gab es auch in Niedersachsen, Schleswig-Holstein und Mecklenburg-Vorpommern. Die Ermittlungen richten sich gegen Organisationen mit Namen wie Jung und Stark sowie Deutsche Jugend voran. Der Bundesanwaltschaft sind beide Vereinigungen bekannt und hat sie als sogenannte kriminelle Vereinigung eingestuft. Der Extremismus-Experte Holger Schmidt sagte auf NDR Info, die Ermittlungen befänden sich noch ganz am Anfang.
2: Das Besondere ist jetzt, dass eben Generalbundesanwalt Jens Rommel sagt, das Ganze hat für ihn den Charakter von kriminellen Vereinigungen. Und er hat eben 36 Personen ausgemacht, die da die Wortführer sind. Und gegen diese Personen richten sich jetzt die Durchsuchungen. Und da fällt eben auf, die sind vergleichsweise viele, 36 Leute in Gruppen von jeweils mehreren hundert, die da miteinander gechattet haben. Und sie sind sehr jung, teilweise nicht mal volljährig, teilweise noch Heranwachsende. Und auch bei den etwas Älteren sind die eher so Tendenz Anfang 20 bis Anfang 30 Jahre alt. Also ein wirklich ausgesprochen junges Phänomen.
1: Der Extremismus-Experte Holger Schmidt auf NDR Info. Die ukrainische Regierung entscheidet nach eigenen Angaben am Abend darüber, ob sie die einseitig ausgerufene Waffenruhe gegenüber Russland aufrechterhält. Präsident Selenskyj warf Moskau vor, die Feuerpause zu ignorieren. Es habe in der Nacht und am frühen Morgen hunderte Angriffe auf die Ukraine gegeben. Russland meldet, dass in der Nacht mehr als 50 ukrainische Drohnen über russischem Gebiet abgefangen worden seien. Der Kreml hat für den 8. und 9. Mai eine Waffenruhe verkündet. Am Sonnabend findet in Moskau die Feier zum Tag des Sieges über Nazi-Deutschland statt. Bundeswirtschaftsministerin Reiche hat den Entwurf zur Reform des Gebäudemodernisierungsgesetzes vorgelegt, besser bekannt als Heizungsgesetz. Den Plänen zufolge darf auch nach 2045 weiter Öl und Gas geheizt werden. Stufenweise soll Brennstoff aus regenerativer Quelle beigemischt werden, bis zu 60%. Anne-Kathrin Mellmann in Berlin mit den Einzelheiten.
3: Diese Eckpunkte für dieses Gesetz hatte die Koalition ja im Februar schon mal präsentiert und jetzt kommt also die Ausgestaltung. Da gibt es jetzt gar nicht so viele Neuerungen, aber natürlich deutliche Unterscheidungen von dem ursprünglichen Gebäudeenergiegesetz, hieß ja das Heizungsgesetz. Also keine Verbote mehr, also Öl- und Gasheizungen dürfen weiter betrieben werden, aber ab 2029 dann mit einer Beimischung von Brennstoffen aus nachwachsenden oder künstlichen Rohstoffen, die nennen das Biotreppe.
1: CDU und SPD in Rheinland-Pfalz haben ihren Koalitionsvertrag für die neue Landesregierung unterschrieben. Der designierte Ministerpräsident Schnieder von der CDU und der bisherige Amtsinhaber Schweizer von der SPD unterzeichneten das Dokument gemeinsam. Der Vertrag sieht unter anderem mehr Stellen bei der Polizei und ein verbindliches Kindergartenjahr vor. Der neue rheinland-pfälzische Landtag kommt am 18. Mai zu seiner konstituierenden Sitzung zusammen. Dann soll Schnieder zum neuen Ministerpräsidenten gewählt werden. Die Europäische Kommission will Armut in der EU bekämpfen und hat erstmals eine entsprechende Strategie vorgelegt. Durch besseren Zugang zu Bildung, Gesundheitsversorgung und Betreuung soll etwa armutsbetroffenen Kindern geholfen werden. Auch Menschen, die von Wohnungsnot und Arbeitslosigkeit betroffen sind, hat das Programm im Fokus. Brüssel kann allerdings nur Empfehlungen abgeben. Die Umsetzung obliegt den Mitgliedstaaten. Laut offiziellen Zahlen ist jeder fünfte Mensch in der EU armutsgefährdet. Kinder sind noch stärker betroffen. Das afghanische Generalkonsulat in Bonn bietet nach NDR-Informationen ab heute unbezahlte Praktika an. Das Konsulat wird, unseren Recherchen zufolge, seit vergangenen Oktober von einem Vertreter der radikal-islamischen Taliban geführt. Aus Hamburg Peter Hornung.
4: Arbeit in einem mehrsprachigen, interkulturellen Umfeld, Berufserfahrung in einer diplomatischen Vertretung, Einblick in Konsularrecht und öffentliche Verwaltung. In blumigen Worten wirbt das afghanische Generalkonsulat in Bonn auf seiner Webseite für das neue Praktikumsprogramm. Aussuchen dürfen sich Praktikantinnen und Praktikanten auch die Bereiche, in denen sie arbeiten wollen, darunter Passdienste, Informationstechnologie und sogar Öffentlichkeitsarbeit und Kommunikation. Allerdings, es wäre Öffentlichkeitsarbeit für die in Afghanistan herrschenden Radikal-Islamisten, denen massive Menschenrechtsverletzungen vorgeworfen werden.
1: Das waren die Nachrichten. Das Wetter in Norddeutschland meist bedeckt, teilweise länger anhaltender Regen, an den Küsten trocken, Höchstwerte 10 bis 16 Grad. Nachts gebietsweise etwas Regen, überwiegend trocken, Tiefstwerte 8 bis 3 Grad. Und morgen oft trocken, im Harz etwas Regen, 11 bis 17 Grad. Es ist jetzt 16.05 Uhr.
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5: Mit Felix Oehlmann. In Alfeld sollen die historischen Wall- und Parkanlagen saniert und umgestaltet werden. Dazu lädt die Stadt an diesem Samstag zu einem offenen Workshop von 10 bis 14 Uhr auf den Marktplatz. Anlass ist der Tag der Städtebauförderung. In Hildesheim wird dieser mit der Einweihung des neuen Stadtteilsportplatzes hinter der RBG in der Nordstadt gefeiert. Dies ab 11 Uhr. Klaas Kordemann wird am Sonntag in St. Michael in sein Amt als neuer evangelischer Regionalbischof für den Sprengel Hildesheim-Göttingen eingeführt. Er tritt damit die Nachfolge von Adelheid Ruck-Schröder an, die letztes Jahr Präses der evangelischen Kirche

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Redaktionell verantwortlich für den Inhalt der Sendung Aufgegabelt ist Frauke Aden. 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

Ja, und schwupps sind wir im Mai. Schönen guten Nachmittag, liebe Zuhörerinnen und Zuhörer. Und ja, der erste Mittwoch im Monat gehört ja immer dem Garten. Und da geht's jetzt richtig ab. Da ist richtig viel zu tun.

Denn wir haben den Wonnemonat Mai und das heißt, da geht's richtig los. Und alte Bezeichnungen für den Mai sind der Weidemond und der Wonnemond. Doch erst immer noch drohen Nachtfröste, erst nach den Eisheiligen. Ja, voraussichtlich vom 12. bis 14. Mai, obwohl die kommen, glaube ich, dieses Jahr sind wir vielleicht schon drin, weil es ist so kalt und in den nächsten Tagen soll es ja wieder wärmer werden. Also ich vermute mal, die Eisheiligen, wie so alles, rutscht auch einfach ein bisschen nach vorne. Und dann dürfen auch danach die letzten empfindlichen Gewächse ins Freiland. So, genau. Und was da so alles zu tun ist, ich habe wieder mein schlaues Büchlein dabei, Durch das Gartenjahr von Wolfgang Funke aus dem Weltbild Verlag. Und ja, da geht es um Routinearbeiten. Wir gehen mal wieder den Schnecken auf den Keks. Wenn nichts mehr hilft, jawohl. So, Gemüse und Kräuter und so weiter. Da haben wir heute eine Menge zu tun, deshalb legen wir jetzt los. Und ich habe mal wieder Markus Becker ausgesucht. Hörst du die Regenwürmer husten? Ja, die tun ja wenigstens noch was Gutes und lockern die Erde auf. So, los geht's.

Jawohl, so, wir fangen an mit den Routinearbeiten im Garten. Moderate Temperaturen, klare frische Luft und die Farbenpracht kennzeichnen den Mai. Mit der Apfelblüte beginnt nach dem phänologischen Kalender der Vollfrühling. Das Fehlen natürlicher Gegenspieler leistet einer Massenvermehrung von Schadorganismen Vorschub. Mischpflanzungen sind im Garten deshalb auch vorbeugender Pflanzenschutz. Spezialisierte Schädlinge haben in ihren wenig Chancen. Schädlinge können sich nur ausbreiten, wo sie optimale Bedingungen haben. Monokulturen mit Stickstoff überdüngte und kümmernde Pflanzen fördern einen Befall, da die Pflanzen den Schädlingen kaum Widerstand entgegensetzen können. So beugen sie Schädlingen vor. Ich finde mich ziemlich leise. Ich weiß nicht, ob das so richtig ist, aber ich bin irgendwie zu hören. Warte mal, machen wir uns mal ein bisschen lauter hier. Upp. Moment. So, jawohl. Das hört sich doch schon besser an. Jetzt höre ich mich auch. Ah, ich höre mich gut. Schädlingsbekämpfung beginnt bei der Bodenpflege. Fördern Sie gesundes Wachstum der Pflanzen durch Schaffung optimaler Bedingungen. Vielfalt und Mut zur wilden Ecke stabilisieren das Ökosystem Garten. Kontrollieren Sie regelmäßig und entfernen Sie befallene Pflanzenteile umgehend. Achten Sie auf Hygiene. Pflanzen Sie nicht zu dicht und lichten Sie bei zu starkem Wuchs aus. Schaffen Sie Lebensraum für Nützlinge wie Igel, Vögel, Eidechsen, Krötenspinnen, Ohrwürmer, Bienen, Hummeln und Schlupfwespen. Düngen Sie maßvoll und mit organischen Langzeitdüngern. Zu viel Stickstoff senkt die Widerstandskraft. Pflanzen Sie Abwehrpflanzen wie beispielsweise Lavendel gegen Ameisen, Rheinfarn gegen Blattwespen, Wermut, Zwiebeln oder Knoblauch gegen Erdflöhe und Pfefferminze gegen Kohlweißlinge. Heimische Pflanzen sind an die Standortverhältnisse angepasst und weniger anfällig als Exoten. Ja, ja, da muss man schon drauf achten. Moderne Sorten haben oft Toleranzen oder sogar Resistenzen gegen bestimmte Krankheiten. Beim Einkauf von Blumen- und Gemüsesaat gut auf entsprechende Hinweise auf den Packungen achten. Oft sind diese hochwertige Saatgut etwas teurer. Jo. Ach so. Ja, und ich habe heute mal, aber es sind nicht so wahnsinnig viele, insofern egal, ein paar Lieder mit Bäumen herausgesucht. Wie gesagt, da gibt es nicht so viel. Wir fangen mal an mit dem Lemon Tree und Fool's Garden.

die schwarzen, gelben, rötlichen oder grünen, bis zu 3 mm großen Blattläuse sind mit bloßem Auge erkennbar. Sie bilden Kolonien, in denen die verschiedenen Entwicklungsstadien von den Larven bis zu den geflügelten Exemplaren zusammenleben. Blattläuse bohren mit ihrem Saugrüssel die Leitungsbahnen von Pflanzen an und nehmen große Mengen des zuckerhaltigen Saftes auf. In der Folge kräuseln sich die befallenen Blattteile. Ein klebriger Belag, leere weiße Insektenhüllen und Rußtau sind typisch für den Befall. Hausmittel gegen Blattläuse. Bei leichtem bis mittlerem Befall abbrausen mit warmem Wasser oder einem scharfen Wasserstrahl, Vorgang regelmäßig wiederholen. Die Pflanze und vor allem deren Blattunterseiten gründlich mit einer Schmierseifelösung, 20 Gramm Seife auf 1 Liter Wasser, behandeln. Alle 14 Tage wiederholen. Die Pflanze mit einem Sud aus ausgekochten Tabakresten, Zigarre, mit darin gelöster Schmierseite besprühen. Hilfreich ist auch ein Aufguss aus Wermut, Tabakblättern, Pfeffer und Seife. Die Pflanze gründlich einsprühen, regelmäßig wiederholen. Ein Tee oder Absud aus 30 Gramm getrockneten Wermut, Rheinfarn oder Enzianwurzeln pro Liter hilft ebenfalls. Bei Zimmerpflanzen, die Pflanze kopfüber rund eine Stunde in lauwarmes Wasser mit einem Tropfen Spülmittel tauchen, die Prozedur nach rund 10 Tagen wiederholen. Alufolie und über den Eimerrand quergelegte Stäbe verhindern, dass der Erdballen aus dem Topf rutscht. Für den biologischen Pflanzenschutz fördern sie Nützlinge im Garten wie Vögel, Florfliegen und Marienkäfer samt deren Larven. Letztere ernähren sich ausschließlich von Blattläusen. Ein ausgewachsener Marienkäfer kann bis zu 150 Läuse am Tag vertilgen. Die Larve frisst während ihrer 2- bis 3-wöchigen Entwicklungszeit 500 bis 800 Läuse. Mit geruchsfreiem Leim bestrichene Gelbtafeln locken im Treibhaus oder im Zimmer die geflügelten Blattläuse an. Na guck. So, dann kommen wir jetzt zu Alexandra, mein Freund, der Baum.

Da ja nicht jeder meiner Hörerinnen und Hörer einen Garten hat, kommen wir jetzt mal zu Balkon und Terrasse. Ab Mitte Mai können Sie Balkonkästen bepflanzen und Kübelpflanzen ins Freie stellen, zumindest die, die kurzen und leichten Frost vertragen. Stellen Sie diese aber auf keinen Fall in die pralle Sonne, sondern einige Tage an einen halbschattigen Platz. Schattige Balkone sind im Sommer eine Oase, aber die Auswahl an Pflanzen ist verhältnismäßig gering. Dazu zählen Fuchsien, fleißiges Lieschen, Männertreu, Efeu, Buntnesseln, Pantoffelblumen und Knollenbegonien. Im Halbschatten gedeihen Tagetes, Husarenknöpfchen, Männertreu, Elfensporn, Silberstrohblume, Weihrauch, Buntnessel, Eisenkraut und Fuchsien. In vollsonnigen Lagen fühlen sich Geranien und Mittelmeerkräuter wohl. Bei der Kombination von Balkonpflanzen in Kübeln oder Kästen spielt auch die Optik eine Rolle. Legen Sie für jeden Kasten ein oder zwei Leitpflanzen fest, setzen Sie Leitpflanzen symmetrisch in den Kasten. Also zum Beispiel, wenn die Leitpflanze rot ist, passt dazu grün, gelb und warme Töne, bei rosa eher blau und graulaubige Arten, bei orange, blau, violett und auch harmonisch mit Lachs- und Cremetönen. Gelb kontrastiert mit Blau oder Violett, harmonisch mit warmen Tönen. Blau im Kontrast mit Gelb, harmonisch mit Rosa. Violett braucht helle Farben und Weiß alle kräftigen Farben. Man kann auch Hängekörbe oder Hängeblumenampeln bepflanzen. Die schaffen zusätzlichen Platz und ermöglichen auch auf kleinen Balkonen eine räumliche Gestaltung. Polstern Sie den Drahtkorb mit trockenem Torfmoos und füllen Sie in die Mitte Blumenerde. Für die Hängekörbe eignen sich zum Beispiel Fuchsschwanz, Knollenbegonie, Goldzahn, Zauberglöckchen, Gebirgshängenelke, Hängefuchsie, Glockenwinde, Hängegeranien, Petunien, Fächerblume, Kapuzinerkresse und Eisenkraut. Auch Tomaten können Sie in einem Hängekorb oder einer Ampel auf dem Balkon pflanzen. Hierfür eignen sich besonders die Sorten Red Robin, Balkonstar und Midibell. Kirschtomaten eignen sich auch für die Anzucht in einem großen Topf. Schützen die Pflanzen vor Regen, düngen und gießen sie regelmäßig. Und die köstlichen Früchte wachsen ihnen in den Mund. An sehr windgeschützten Standorten sollten Sie mit einem Pinsel bei der Bestäubung nachhelfen. So, genau. Ja, und gleich geht's weiter. Aber ich habe noch ein schönes Baumlied gefunden, nämlich die Pudis. Alt wie ein Baum.

Die Ernährungsdocs teilen gerade mit, heute ist Anti-Diät-Tag. Oh, und wir verraten uns gleich mal, warum dieser Tag gefeiert wird. Zunächst, häufige und lange Diäten machen den Stoffwechsel träge und zwingen den Körper zur Anpassung. Der Körper schaltet auf Sparflamme. Er versucht, mit möglichst wenig Energie auszukommen. Zunächst wird Muskelmasse abgebaut, da sie mehr Energie verbraucht als Fett. Weniger Muskeln gleich niedriger Grundumsatz. Nach der Diät werden überschüssige Kalorien direkt als Fettreserven gespeichert. Die Folge: Jojo-Effekt. Man nimmt schnell wieder zu. Diäten klingen oft verlockend und einfach und versprechen in kurzer Zeit ein paar Kilo zu verlieren. Das Problem: sie funktionieren meistens nur kurzfristig. Für viele bedeutet es Verzicht und Frust. Alte Gewohnheiten kommen anschließend zurück und der Jojo-Effekt lässt grüßen. Ein entscheidender Faktor für den Jojo-Effekt ist unser Energiestoffwechsel. Damit sind alle Prozesse gemeint, bei denen unser Körper Nahrung in Energie umwandelt, die er zum Beispiel für Atmung, Arbeit der Organe oder Verdauung braucht. Die Energiemenge, also die Kalorien, die der Körper im Ruhezustand verbraucht, um diese lebenswichtigen Funktionen aufrechtzuerhalten, heißt Grundumsatz. Nur wenn wir also genug essen, also den Grundumsatz decken, kann der Stoffwechsel optimal arbeiten und der Körper energieeffizient verwerten. Das unterstützt sowohl beim Abnehmen als auch beim Halten des Gewichtes und steigert Leistungsfähigkeit und Wohlbefinden. Ja. Also langfristig Ernährung dauerhaft umstellen statt einseitiger Diäten. Und dazu gibt es natürlich mehr bei den Ernährungsdocs und so weiter. Aber ich habe gleich noch ein tolles Rezept, was die uns hier verraten haben im Newsletter-Blog von bei WhatsApp. Ja. So, da gibt es gleich ein tolles Rezept. Aber erstmal gibt es Musik und zwar was zum Kuscheln und zum Träumen. Your Eyes, Cook the Books aus dem Film La Boom.

Oh, da war es ganz schnell zu Ende. Verdammt. Aber ich bin ja da. Ja, ach, war das nicht schön. Schöne Musik. Man fühlt sich so zurückgesetzt in die, Ende 80er, Anfang 90er. Ich weiß gar nicht, von wann das ist. Auf jeden Fall schon verdammt alt. Da war ich noch jung und liebte Pierre Cousseau, den Hauptdarsteller. Und war eifersüchtig auf diese blöde Tante da, auf diese komische Italienerin, die da mit ihm rumgesungen hat. Schrecklich. Blöde. Okay, wir kommen jetzt zum schnellen Erdbeereis mit Frischkäse. Dafür braucht man für 2 Portionen oder 2 Personen 250 Gramm Tiefkühl-Erdbeeren, 200 Gramm körnigen Frischkäse, 2 Teelöffel Honig und nach Bedarf etwas Milch. Ganz einfach. Gefrorene Erdbeeren, Frischkäse und Honig in einen leistungsfähigen Mixer geben. So lange mixen, bis eine cremige Masse entsteht. Bei Bedarf etwas Milch dazugeben, damit es sich besser vermischt. Auf Schüsseln verteilen und sofort servieren. Na, gucken wir mal. Empfehlenswert bei Adipositas. Brustkrebsnachsorge, Depression, Diabetes, PCO-Syndrom, Wechseljahresbeschwerden, Zöliakie. Und da sollte man natürlich auf die glutenfreien Kennzeichen bei allen Zutaten achten. Ja, das klingt doch richtig lecker. So, dafür braucht man aber Sonne. Nein, braucht man nicht, aber es ist schöner, Eis in der Sonne zu essen. Und das singt jetzt auch Hosenstolz. Gib mir Sonne.

0: Kaffeeliebhaber wissen, bei Qualität und Zubereitung gibt es himmelweite Unterschiede. Für viele wird es auch immer wichtiger, dass ihr morgendlicher Kaffee fair gehandelt wird. Was das aber eigentlich genau bedeutet, das hat sich zum World Fair Trade Tag am Samstag Annabelle Kopp schlau gemacht.
1: Mehr als 10 Millionen Menschen weltweit leben vom Kaffeeanbau. Oftmals werden sie aber nicht ausreichend entlohnt, was sich dann auch auf die Lebens- und Arbeitsbedingungen auswirkt. Bei Produkten mit dem Fairtrade-Siegel ist das anders, erklärt Stefan Schreiöck von Alps Coffee.
2: Sie bekommen einen stabileren Mindestpreis für die Ernte und erhalten zusätzlich eine Prämie, die sogenannte Fairtrade-Prämie. Dieses Geld fließt direkt in ihre Projekte vor Ort, zum Beispiel in Schulen, Infrastruktur oder in bessere Arbeitsbedingungen.
1: Dabei ist das Fairtrade-Siegel eines der am strengsten kontrollierten Nachhaltigkeitslabels im Lebensmittelbereich. Unabhängige Zertifizierungsstellen prüfen regelmäßig, ob die Standards eingehalten werden. Vom Anbau über die Verarbeitung bis hin zum Handel.
2: Das Fairtrade-Siegel ist kein Bio-Siegel, sondern ein Sozialsiegel. Trotzdem hängen beide oft stark zusammen. Viele Fairtrade-Produkte sind zusätzlich biozertifiziert. Wir sind davon überzeugt, dass der optimale Kaffeeanbau auf biologischen Ursprung und fairen Handel setzt. Die Herkunft aus kontrolliert ökologischer Landwirtschaft ist für einen respektvollen Umgang mit unserer Umwelt sehr, sehr wichtig.
1: Gerade beim Thema Kaffee liegt ein großer Teil der Verantwortung auch bei den Röstereien selbst.
2: Wir zum Beispiel fördern bewusst fairen Handel und ökologischen Anbau und unterstützen mit unseren Projekten auch Kleinbauern vor Ort. Wir besuchen selbst einige Herkunftsländer und Kooperativen und prüfen dort die Anbaubedingungen und die Qualität.
0: In der Kaffeepause die Welt ein bisschen besser machen. Das Fairtrade-Siegel steht für bessere Arbeitsbedingungen und faire Preise in den Anbaugebieten.

0: So, und auch am 9. Mai, das darf ich nicht vergessen zu erwähnen, ist der Weltladentag. Das heißt, auch hier bei El Puente in Hildesheim gibt es, kann man tolle, faire Sachen probieren aus Frucht- und Schokoladenprodukten. Aus deren Weltladen ab 10 Uhr gibt es da Leckerlis zum Probieren. Und die Menschen, die Bananen, Mangos oder Ananas anbauen und ernten, arbeiten oft unter ausbeuterischen Bedingungen mit niedrigen Löhnen. Und El Puente zeigt, wie fairer Handel den Unterschied machen kann für das Klima und die Bäuerinnen und Bauern weltweit. Genau, jedes Jahr am zweiten Samstag im Mai gibt es so einen tollen bundesweit vielfältigen Weltladentag mit vielfältigen Kampagnen und Aktionen. Dieses Jahr unter dem Motto Verfruchtet. So, und jetzt habe ich noch einen tollen Beitrag von Radio News gefunden, und zwar über Maikätzchen. Das Frühjahr ist immer die Zeit, in denen die meisten Tierbabys geboren werden, so auch kleine Katzen. Worauf zukünftige Katzenbesitzer vor dem Einzug achten können, das hat Jonas Bollbert herausgefunden.
1: Früher galten Maikätzchen als robuster und widerstandsfähiger als andere Katzenbabys. Die Wissenschaft aber weiß, egal zu welcher Zeit ein Kätzchen geboren wird, es braucht die richtige Fürsorge und Vorbereitung in seinem neuen Zuhause, bestätigt auch Ricarda Gürne von Das Futterhaus.
2: Optimalerweise bleiben die Katzenkinder die ersten 12 Wochen bei ihrer Mutter. Diese Wochen sind sehr, sehr wichtig, weil sie einen Großteil ihres Sozialverhaltens durch die Mutter und auch durch die Geschwister lernen.
1: Vor dem Einzug steht im allerbesten Fall schon die komplette Grundausstattung bereit. Eine Katzentoilette, das richtige Futter und Näpfe, vielleicht schon ein kleiner Kratzbaum und Spielzeug, sowie natürlich ein kuscheliger Schlafplatz und eine Transportbox. Dann ist alles bereit für eine entspannte Eingewöhnung.
2: Da braucht es Zeit, erstmal in Ruhe anzukommen, Vertrauen zu fassen. Die ersten Nächte können noch schwierig sein, wenn sich so ein Katzenbaby sehr verloren fühlt. Also Geduld, Ruhe und gute feste Tagesabläufe geben den Kleinkatzen Sicherheit und man wächst gut zusammen.
1: Das Allerwichtigste ist und bleibt aber, Tiere bitte nicht spontan zulegen, sondern den Familienzuwachs sorgfältig planen und sich der Verantwortung bewusst sein.
2: Katzen brauchen Zeit, Beschäftigung, Pflege und man muss auch daran denken, dass es Kosten gibt für das Futter, für Tierarztbesuche eventuell. Sich gut vorbereiten, bewusst entscheiden und dann bekommt man treue, süße und langjährige Begleiter auf 4 Pfoten.
0: Maikätzchen, also im Frühjahr geborene Katzen, gelten als besonders robust. Dran ist an der Binsenweisheit aber nichts. Wer aktuell ein Kätzchen zu sich nach Hause holen möchte, guckt am besten im örtlichen Tierheim. Da gibt es auch genügend Nachwuchs, was ein neues Zuhause sucht. Und am besten immer zu zweit. Ob man nun einen Freigänger oder einen Stubentiger haben möchte, das muss man dann anhand der Örtlichkeiten entscheiden, die man selber zu Hause hat. Aber ich kann aus eigener Erfahrung sagen, so ein schnurrendes, auch älteres Kätzchen, das muss kein, irgendwann werden sie alle älter. Die bleiben ja nicht so klein und niedlich. Irgendwann sind sie nur noch und, wie bei uns Menschen. Aber das ist schon süß, wenn die dann kommen und miau und schnurren und sich bei Frauchen auf den Bauch legen und noch mehr schnurren. Sind auch kleine Apothekerinnen und Arzthelferinnen und so. Also das ist schon was Feines. Wer dabei die Überlegung hat, holt euch was. Aber überlegt muss es sein, haben wir ja eben gehört. Und Katzen werden alt. Bis zu 20 Jahre, wenn man gut pflegt. Also da hat man was Langes davon. Und man sollte dann natürlich auch, wenn man viel in Urlaub fährt oder so, immer daran denken, einen guten Katzensitter zu haben. Oder es gibt ja auch Beispiele, dass die Kätzchen mit auf Weltreise genommen werden, im Campingbus mitfahren und all solche Geschichten. Da gibt es ja viele Möglichkeiten. Also da gut informieren und dann einen langen Zeitraum mit einem süßen Kätzchen verbringen. So, das war's schon wieder hier bei Radio Tonkuhle. 16.56 Uhr, das heißt, ich muss mich leider schon wieder von euch verabschieden. Das tue ich mit einem großen Dankeschön fürs Zuhören und fürs Dabeisein. Und inhaltlich und redaktionell verantwortlich für den Inhalt der Sendung aufgegabelt ist Frauke Aden. Ich habe jetzt Feierabend, dank meiner lieben Kollegen, die mir überraschenderweise das Abendmagazin vorproduziert haben. Vielen Dank nochmal dafür an unsere Praktikantin, die wir momentan haben. an die Mitglieder von Radio Tonkohle hier vom Förderverein oder Verein. Morgen ist Sitzung, Mitgliederversammlung, komme zuhauf. Vielleicht nicht alle 300 gleichzeitig, dann wird es hier voll. Aber wir freuen uns natürlich über jeden, der kommt, erscheint, dabei ist, wie auch immer. So, bis dahin, Ihre, eure Frau Gaden. Und sonst hören wir uns nächste Woche wieder. Tschüss!

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1: Um 17 Uhr mit Benjamin Kirsch. In 12 Bundesländern hat es Durchsuchungen bei mutmaßlichen Rechtsextremisten gegeben. Razzien gab es auch in Niedersachsen, Schleswig-Holstein und Mecklenburg-Vorpommern. Die Ermittlungen richten sich gegen die Organisationen Jung und Stark sowie Deutsche Jugend voran. Der Bundesanwaltschaft sind beide bekannt. Die Behörde hat sie bereits als kriminelle Vereinigungen eingestuft. Der Extremismus-Experte Holger Schmidt sagte auf NDR Info, die Ermittlungen befänden sich noch ganz am Anfang.
2: Das Besondere ist jetzt, dass eben Generalbundesanwalt Jens Rommel sagt, das Ganze hat für ihn den Charakter von kriminellen Vereinigungen und er hat eben 36 Personen ausgemacht, die da die Wortführer sind und gegen diese Personen richten sich jetzt die Durchsuchungen und da fällt eben auf, die sind vergleichsweise viele, 36 Leute in Gruppen von jeweils mehreren hundert, die da miteinander gechattet haben und sie sind sehr jung, teilweise nicht mal volljährig, teilweise noch Heranwachsende. Und auch bei den etwas Älteren sind die eher so Tendenz Anfang 20 bis Anfang 30 Jahre alt. Also ein wirklich ausgesprochen junges Phänomen.
1: Die Ukraine hat Russland vorgeworfen, eine von Kiew vorgeschlagene Waffenruhe ignoriert zu haben. Laut Behörden gab es russische Angriffe auf ein ziviles Auto und einen leeren Kindergarten im Nordosten der Ukraine. Zwei Menschen seien getötet worden. Aus Kiew, Gesine Dornblüt.
3: 108 Drohnen und 3 Raketen soll Russland in der vergangenen Nacht auf die Ukraine abgefeuert haben, so der ukrainische Außenminister Andriy Sybiha auf der Plattform X. Russlands Aufrufe zu einer Waffenruhe am 8. und 9. Mai bezeichnete er als vorgetäuscht. Am 9. Mai erinnert Russland traditionell mit einer Militärparade auf dem Roten Platz an den Sieg der Sowjetunion über den Faschismus 1945. Noch ist offen, wie die Ukraine reagieren wird. Präsident Selenskyj hat angekündigt, am Abend Berichte von Militär und Geheimdienst entgegenzunehmen und dann über die weiteren Schritte zu entscheiden.
1: Im Zusammenhang mit dem Hunter-Virus-Ausbruch auf einem Kreuzfahrtschiff sind erste Infizierte von Bord gebracht worden. Nach Angaben der Weltgesundheitsorganisation handelt es sich um erkrankte Besatzungsmitglieder und eine Deutsche, die als Kontaktperson gilt. Sie sind auf dem Weg in die Niederlande. 3 Menschen sind auf dem Schiff mutmaßlich am Hunter-Virus gestorben. Ein infizierter Mann wird derzeit in einer Klinik in Zürich behandelt. Er war im April von Bord gegangen. Labortests haben eine Mensch-zu-Mensch-Übertragung bestätigt. Die Europäische Kommission will Armut in der EU bekämpfen und hat erstmals eine entsprechende Strategie vorgelegt. Durch besseren Zugang zu Bildung, Gesundheitsversorgung und Betreuung soll etwa armutsbetroffenen Kindern geholfen werden. Um die psychische Gesundheit zu stärken, wirbt Brüssel für mehr Beratungsangebote. Auch Menschen, die von Wohnungsnot und Arbeitslosigkeit betroffen sind, hat das Programm im Fokus. Brüssel kann allerdings nur Empfehlungen abgeben. Die Umsetzung obliegt den Mitgliedstaaten. Laut offiziellen Zahlen ist jeder 5. Mensch in der EU armutsgefährdet. Kinder sind noch stärker betroffen. Das afghanische Generalkonsulat in Bonn bietet nach NDR-Informationen ab heute unbezahlte Praktika an. Das Konsulat wird, unseren Recherchen zufolge, seit vergangenen Oktober von einem Vertreter der radikal-islamischen Taliban geführt. Aus Hamburg, Peter Hornung.
4: Arbeit in einem mehrsprachigen, interkulturellen Umfeld, Berufserfahrung in einer diplomatischen Vertretung, Einblick in Konsularrecht und öffentliche Verwaltung. In blumigen Worten wirbt das afghanische Generalkonsulat in Bonn auf seiner Webseite für das neue Praktikumsprogramm. Aussuchen dürfen sich Praktikantinnen und Praktikanten auch die Bereiche, in denen sie arbeiten wollen, darunter Passdienste, Informationstechnologie und sogar Öffentlichkeitsarbeit und Kommunikation. Allerdings, es wäre Öffentlichkeitsarbeit für die in Afghanistan herrschenden Radikal-Islamisten, denen massive Menschenrechtsverletzungen vorgeworfen werden.
1: Der amerikanische Medienunternehmer Ted Turner ist tot. Der Gründer des weltweit ersten 24-Stunden-Nachrichtenkanals CNN starb nach Angaben seines Senders im Alter von 87 Jahren. Zu seinem Fernsehimperium gehörten neben CNN unter anderem der Unterhaltungssender TNT und der Zeichentricksender Cartoon Network. Vor 8 Jahren hatte der Unternehmer eine Demenzerkrankung öffentlich gemacht. CNN würdigte Turner als Pionier, der die Fernsehberichterstattung revolutioniert habe. Das waren die Nachrichten. Das Wetter in Norddeutschland. Gebietsweise Regen, auch länger trocken, 8 bis 14 Grad. In der Nacht bis auf ein paar Schauer trocken. Tiefstwerte 8 bis 3 Grad. Morgen teilweise heiter. Im Harz gebietsweise Regen, Höchstwerte 10 bis 17 Grad. und am Freitag heiter bis wolkig bei 13 bis 19 Grad. Es ist jetzt 17.05 Uhr.
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5: Mit Felix Oehlmann. In Alfeld sollen die historischen Wall- und Parkanlagen saniert und umgestaltet werden. Dazu lädt die Stadt an diesem Samstag zu einem offenen Workshop von 10 bis 14 Uhr auf den Marktplatz. Anlass ist der Tag der Städtebauförderung. In Hildesheim wird dieser mit der Einweihung des neuen Stadtteilsportplatzes hinter der RBG in der Nordstadt gefeiert. Dies ab 11 Uhr. Klaas Kordemann wird am Sonntag in St. Michael in sein Amt als neuer evangelischer Regionalbischof für den Sprengel Hildesheim-Göttingen eingeführt. Er tritt damit die Nachfolge von Adelheid Ruck-Schröder an, die letztes Jahr Präses der Evangelischen Kirche von Westfalen wurde. Der Festgottesdienst beginnt um 16 Uhr. Die Tiefgarage in der Herderstraße am Rande der Hildesheimer Oststadt ist ab sofort bis einschließlich Montag gesperrt. Dort finden Reinigungs- und Kontrollarbeiten statt. Das dortige Parkdeck ist von der Sperrung nicht betroffen.
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0: digitale Werkzeuge, Videotherapie, Apps, KI-Recherche. Für die Logopädie von morgen sind das keine Spielereien, sondern grundlegende Kompetenzen. Doch im deutschen Ausbildungssystem sind sie bisher nicht fest verankert. In der aktuellen Folge des Dialogo-Podcasts vom Gesundheitscampus Göttingen spricht HAWK-Professorin Juliane Leinweber darüber, warum digitale Kompetenzen schon im Studium systematisch aufgebaut werden müssen. Florian Aue hat reingehört. Der Klimawandel macht unseren Wäldern auf viele Arten zu schaffen. Die Böden sind trocken, es gibt immer mehr Waldbrände und Schädlinge wie der Borkenkäfer verbreiten sich schneller. Daher ist es wichtig, dass unsere Wälder in Zukunft von klimastabilen Baumarten besiedelt werden. Eine dieser Baumarten ist die Zitterpappel. Diese wurde dieses Jahr zum Baum des Jahres gewählt. An dieser Aktion beteiligt sich auch die Stadt Hildesheim, weshalb letzte Woche Freitag eine Zitterpappel am Wildgatter in Ochtersum gepflanzt wurde. Clara Riedl hat bei diesem Ereignis mit Martina Bertram, Leitung der Grünflächenplanung und des Grünflächenneubaus bei der Stadt Hildesheim, gesprochen. Clara Riedl berichtet. Die Zitterpappel ist vom Kuratorium der Dr. Silvius Wodratz Stiftung zum Baum des Jahres 2026 ausgerufen worden. Die Zitterpappel ist in Europa weit verbreitet. Bekannt ist sie auch für ihre Allergene, aber vor allem für ihr Rauschen im Wind. Das ist sogar ihr Namensgeber. Der lateinische Name der Zitterpappel ist nämlich Populus tremula. Was das bedeutet, erklärt Martina Bertram.
1: Populus war bei den Lateinern in Rom das Volk. Und dieses Populus tremula, da haben sie gesagt, das ist so das Schwatzen des Volkes. Also, dass die sich unterhalten und was man so vom Weiten hört. So dieses Verwischte sozusagen. Und damit wurde das Rauschen dieser Pappeln immer gern verglichen.
0: Dass gerade die Zitterpappel zum Baum des Jahres auserkoren wurde, begründet die Stiftung mit ihren Eigenschaften als Pioniergewächs. Die Pappel ist wertvoll für die Wiederbesiedlung von unbewaldeten,

0: offenen oder auch gerodeten Flächen.
1: Wir haben ja große Flächen, die zum Beispiel durch den Borkenkäfer gerodet werden müssen, weil sie eben abgestorben sind von den Bäumen. Und dann kommt die Pappel, unter anderem auch die Birken. Das sind sogenannte Pioniergehölze. Das heißt, sie gehen voran sozusagen und die kommen dann zuerst und siedeln sich da an.
0: Zudem fördert die Pappel die Biodiversität, da sie Lebensraum für hunderte Insekten bietet. Vom weichen Holz der Pappel profitieren außerdem Spechte. Ihre Schnäbel stoßen hier auf wenig Widerstand, sodass sie leicht Spechthüllen bilden können. Diese können wiederum von Folgetieren als Wohnhöhle genutzt werden, zum Beispiel von Fledermäusen oder dem Siebenschläfer. Die Stadt Hildesheim unterstützt die Aktion Baum des Jahres bereits seit 2004. Seitdem wird am bundesweit begangenen Tag des Baumes, dem 25. April, am Wildgatter in Ochtersum ein Jungbaum gepflanzt. So auch dieses Jahr. Mit dabei waren die Kinder des Natur- und Waldkindergartens Mama Miti. Diese sorgten zusammen mit ihren ErzieherInnen für die musikalische Begleitung der Pflanzaktion.
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0: Warum der Kindergarten Mama Miti überhaupt bei der Pflanzung dabei ist, erklärt Martina Bertram.
1: Ja, der Waldkindergarten Mama Miti ist hier ganz in der Nähe. Die sind jeden Tag draußen, die sehen die Natur, die haben ein ganz besonderes Verhältnis zur Natur und schätzen das auch wert. Es war sehr schön zu sehen, als die eben die Baumkuhle zugebuddelt haben, dass sie dann auch aufgepasst haben, dass die Regenwürmer auch nicht verletzt werden, haben die schon zur Seite gelegt. Und die haben halt wirklich eine starke Beziehung dazu. Und ich freue mich, dass Mama Miti jedes Jahr jetzt dabei ist, seit einigen Jahren, und hier ein schönes Lied singt über den Wald und den Baum und das auch wertschätzt und sich auch jedes Mal freut, wenn sie sehen, dass wieder ein neuer Baum gepflanzt worden ist.
0: Weitere Informationen zum Baum des Jahres finden Sie unter baum-des-jahres.de und unter stadt-hildesheim.de.

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1: Mein Name ist Anja Linz und wir blicken jetzt gemeinsam in die Lokalcharts. Wie in jeder Runde muss am Anfang immer einer Platz machen, dessen Zeit in der Hildesheimer Hitparade um ist. Und dieses Mal ist das Tag mit dem Song Swipe Past My Soul.

Der Neueinsteiger der vorherigen Runde hat's auf Platz 4 geschafft. Extra Bacon mit The Drinking Game. Die Plätze 2 und 3 haben getauscht. Letztes Mal auf der 2, dieses Mal auf der 3. Buzz Sucks mit Free Mind.

Das war der Platz 1, Peter Kulditz mit Dance. Herzlichen Glückwunsch dazu. Und jetzt kommen wir zum Neueinsteiger. Der kommt in dieser Runde von Dirk Wilhelm Hahnrath. Der Song heißt Color of the Graves und der Titel zeigt schon die Spannbreite. Ausgehend von Verlust und Trauer geht es zugleich um Hoffnung. Das wird man gleich hören. Der Song gehört zum Album The Long Run und dieses Album hat einen langen Entstehungsprozess. Seit letztem Jahr werden Schritt für Schritt Songs daraus veröffentlicht. Die erste Auskopplung war der Titeltrack The Long Run. Und zu jedem Song gibt es auch ein künstlerisch gestaltetes Video. Das ist abrufbar über den YouTube-Kanal von Dirk Wilhelm Hahnrath. Und hier kommt der Neueinsteiger in voller Länge, Dirk Wilhelm Hahnrath mit Color of the Graves.

Das war der Neueinsteiger in dieser Runde, Dirk Wilhelm Hahnrath mit Color of the Graves. Und wie immer darf jetzt wieder abgestimmt werden auf tonkuhle.de und die neuen Platzierungen gibt es dann am 13. Mai. Vielen Dank für das Interesse bis hierher, sagt Anja Linz aus der Musikredaktion.

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1: Um 17:30 mit Felix Oehlmann. Die Schlagzeilen. Startschuss für Umgestaltung der Alfelder Wallanlagen fällt dieses Wochenende. Neuer Hildesheimer Regionalbischof wird ins Amt eingeführt. Stadt Hildesheim geht bei Sportförderprogramm leer aus und Angoulême-Platz-Beete sind neu bepflanzt. Die Meldungen im Einzelnen. In Alfeld sollen die historischen Wall- und Parkanlagen saniert und umgestaltet werden. Dazu lädt die Stadt an diesem Samstag zu einem offenen Workshop auf den Marktplatz. Von 10 bis 14 Uhr werden dort Impulse, Alltagserfahrungen und Wünsche gesammelt, so Bürgermeister Bernd Beushausen. Die Anlagen seien weit mehr als nur ein Grünraum, sondern das grüne Herz der Stadt. Und in diesem Jahr würden die unteren Anlagen 100 Jahre alt. Weil der Wall den Alfelder Menschen gehöre, sollen sie von Anfang an mit am Planungstisch sitzen, so Beushausen. Das Ziel sei eine Neubelebung, mehr Aufenthaltsqualität und zugleich auch mehr Naturschutz. Am Samstag gäbe es dafür neben der Ideenbörse und einem Rahmenprogramm auch eine Ausstellung über die historische Entwicklung der Anlagen und verschiedene Themenführungen um 11, 12 und 13 Uhr. Anlass ist der Tag der Städtebauförderung. Dieser soll sichtbar machen, wie Städtebauförderung den Alltag von Menschen verbessert. Sonderveranstaltungen im Kreisgebiet gibt es am Samstag deshalb auch in Gronau über das Haus Junkernstraße 2 ab 10 Uhr und in Hildesheim mit der Einweihung des neuen Stadtteilsportplatzes hinter der RBG in der Nordstadt ab 11 Uhr mit einem Sportfest. Der evangelische Theologe Klaas Kordemann wird am Sonntag in St. Michael in sein Amt als Regionalbischof eingeführt. Wie die Landeskirche Hannover mitteilt, beginnt der Festgottesdienst um 16 Uhr. Kordemann stehe dann für 10 Jahre an der Spitze des Sprengels Hildesheim-Göttingen mit seinen rund 300 Gemeinden und 400.000 Mitgliedern. Er tritt die Nachfolge von Adelheid Ruck-Schröder an, die letztes Jahr Präses der Evangelischen Kirche von Westfalen geworden ist. Kordemann ist gebürtiger Bremer und hat in Göttingen und Halle an der Saale Theologie studiert. Er war unter anderem Vikar in Einbeck, theologischer Referent von Landesbischof Ralf Meister und Leiter des Referats für theologische Grundsatzfragen bei der Vereinigten Evangelisch-Lutherischen Kirche Deutschlands. Die Stadt Hildesheim ist beim Bundesförderprogramm für kommunale Sportstätten mit ihren 3 Anträgen erfolglos geblieben. Das berichtete Monika Schlegel als Leiterin des Fachbereichs für Familie, Bildung und Sport im zuständigen Ausschuss. Für das Programm mit seinen 333 Millionen Euro habe es 3.600 Anträge gegeben, sodass es 20-fach überzeichnet war. Die Stadt werde es nun bei einem weiteren Programm erneut versuchen, für das bis Mitte Juni Anträge eingereicht werden können. Die 3 Anträge umfassten die Umwandlung des Wasserparadies-Außenbeckens in ein Leerschwimmbecken, eine Heizungsanlage für die Jo-Wiese und Kunstrasen für den B-Platz des SC Bavenstedt. Die Beete auf dem Angoulême-Platz sind an diesem Mittwoch von Mitgliedern der örtlichen Pflegegemeinschaft neu bestückt worden. Dabei wurden rund 150 Pflanzen eingesetzt, die neben der grünen Dauerbepflanzung nun Farbpunkte für den Sommer setzen sollen, sagte die Landschaftsarchitektin Susanne von Weimarn. Die Aktion stand dieses Jahr auch unter dem Eindruck eines kürzlichen Falls von Vandalismus. Dabei waren viele der Pflanzen aus den Kübeln herausgerissen und in der Umgebung verteilt worden. Eckhard Hohmeister von der Stadt Hildesheim sagte, die dafür verantwortliche Person sei wahrscheinlich gefunden. Es handle sich vermutlich um eine obdachlose Person, die bei der Tat auch gefilmt wurde. Die Stadt Hildesheim habe in der Sache bei der Polizei Strafanzeige erstattet.
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1: Die Temperaturen liegen derzeit im Raum Hildesheim um 9 Grad. Die Vorhersage: An den Temperaturen wird sich bis auf Weiteres nicht viel ändern. Die Tiefstwerte in der Nacht liegen bei 8 Grad und morgen werden nicht mehr als 10 Grad erwartet. Dazu ist der Tag morgen fast durchgehend bedeckt. Wenn es ein bisschen Auflockerung gibt, dann erst zum Abend. Am Vormittag ist dazu auch noch mit weiterem Regen zu rechnen. Die Aussichten: Der Freitag und der Samstag bleiben wahrscheinlich trocken. Der Freitag bringt dann schon Temperaturen bis 14 Grad. Anfänglich ist es dichter bewölkt, später soll es auflockern. Und am Samstag werden einige Sonnenstunden erwartet und dazu noch höhere Temperaturen bis 18 Grad. Soweit die Meldungen.

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0: Veranstaltungstipps mit Clara Riedl. Für werdende Eltern gibt es heute einen Infoabend rund um die Geburt. Dr. Susanne Peschel, Chefärztin der Frauenklinik, sowie das Team der Geburtshilfe erklären alles Wissenswerte zu diesem Thema. Die Veranstaltung beginnt 18.30 Uhr und wird im St. Bernward Krankenhaus durchgeführt. Treffpunkt ist der Godehard-Saal im Gebäude B auf Ebene 0. Der Infoabend ist kostenlos und ohne Anmeldung. Falls Sie Musik interessiert sind, wäre vielleicht die Blues-Session, die heute Abend im 55 Grad Nord veranstaltet wird, etwas für Sie. Die Open Jam wird gespielt von der Hausband des Lokals. Die Weinbar befindet sich in der Neustadt, in der Güntherstraße 20, Ecke Annenstraße. Dort erwartet Sie neben der Musik erlesene Getränke und eine kleine Auswahl an Speisen. Beginn der Blues-Session ist 19 Uhr. Auch in der Kulturfabrik Lösseke wird es an diesem Mittwoch wieder musikalisch. Dort präsentiert der Club VEB Psychedelic Rock und Existential Doom. Diese werden gespielt von den Bands Wasteland Haze und Confusion Master. Das Event beginnt 21 Uhr, der Einlass eine halbe Stunde vorher. Der Eintritt ist frei. Es wird allerdings ein Hut für freiwillige Spenden rumgehen. Das waren die Veranstaltungstipps für Mittwoch. Weitere finden Sie unter stadtmagazin-public.de.
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1: Um 18 Uhr mit Wolfgang Berger. In 12 Bundesländern hat es Durchsuchungen bei mutmaßlichen Rechtsextremisten gegeben. Razzien gab es auch in Niedersachsen, Schleswig-Holstein und Mecklenburg-Vorpommern. Die Ermittlungen richten sich gegen die Organisationen Jung und Stark sowie Deutsche Jugend voran. Der Bundesanwaltschaft sind beide bekannt. Die Behörde hat sie bereits als kriminelle Vereinigungen eingestuft. Der Extremismus-Experte Holger Schmidt sagte auf NDR Info, die Ermittlungen befänden sich noch ganz am Anfang.
2: Das Besondere ist jetzt, dass eben Generalbundesanwalt Jens Rommel sagt, das Ganze hat für ihn den Charakter von kriminellen Vereinigungen. Und er hat eben 36 Personen ausgemacht, die da die Wortführer sind. Und gegen diese Personen richten sich jetzt die Durchsuchungen. Und da fällt eben auf, die sind vergleichsweise viele, 36 Leute in Gruppen von jeweils mehreren hundert, die da miteinander gechattet haben. Und sie sind sehr jung, teilweise nicht mal volljährig, teilweise noch Heranwachsende. Und auch bei den etwas Älteren sind die eher so Tendenz Anfang 20 bis Anfang 30 Jahre alt. Also ein wirklich ausgesprochen junges Phänomen.
1: Die ukrainische Regierung entscheidet nach eigenen Angaben am Abend darüber, ob sie die einseitig ausgerufene Waffenruhe gegenüber Russland aufrechterhält. Präsident Selenskyj warf Moskau vor, die Feuerpause zu ignorieren. Es habe in der Nacht und am frühen Morgen hunderte Angriffe auf die Ukraine gegeben. Russland meldet, dass in der Nacht mehr als 50 ukrainische Drohnen über russischem Gebiet abgefangen worden seien. Der Kreml hat für den 8. und 9. Mai eine Waffenruhe verkündet. Am Sonnabend findet in Moskau die Feier zum Tag des Sieges über Nazi-Deutschland statt. Im Zusammenhang mit dem Hunter-Virus-Ausbruch auf einem Kreuzfahrtschiff sind mehrere infizierte Personen von Bord gebracht worden. Sie sind auf dem Weg in die Niederlande. Das Schiff selbst soll auf der Kanareninsel Teneriffa anlegen, in etwa 3 Tagen. Franka Welz in Madrid mit den Einzelheiten.
3: Der Zielhafen, der ist gar nicht weit vom Flughafen Teneriffa Süd entfernt. Und die Idee ist, alle zunächst direkt bei Ankunft auf der Insel zu untersuchen und sie dann möglichst zügig auszufliegen. In ihren Heimatländern müssen sie dann mutmaßlich auch nochmal in Quarantäne gehen. Und für wie lange, das obliegt dem jeweiligen Land und hängt ein bisschen auch mit der Inkubationszeit dieses Virus zusammen, denn die kann mehrere Wochen betragen.
1: Die Europäische Kommission hat erstmals eine Strategie vorgestellt, wie die EU bis 2050 von jeglicher Armut befreit werden könnte. Nach Ansicht der Behörde sollte es in allen Mitgliedstaaten kostenlosen Zugang zu Bildung, Gesundheitsversorgung und Schulessen geben. Um speziell Kinderarmut zu beenden, sei es essentiell, Eltern einen besseren Zugang zu guten Arbeitsstellen, Kinderbetreuung sowie einem sozialen Sicherheitsnetz zu verschaffen. Brüssel kann nur Empfehlungen vorlegen. Eine eventuelle Umsetzung obliegt den Regierungen der einzelnen Länder. Zum ersten Jahrestag seiner Kanzlerschaft hat Friedrich Merz eine gemischte Bilanz der Regierungsarbeit gezogen. Im ZDF verwies Merz darauf, dass die Koalition bereits viel erreicht habe. Aus Berlin Gabriele Intermann.
4: Beim Bürgergeld, bei Migration und innerer Sicherheit sieht Kanzler Merz Fortschritte. Dort habe die Koalition bereits Gesetze beschlossen. Zugleich räumt Merz ein, dass die Regierung hinter dem eigenen Anspruch zurückbleibt. Trotz der offen ausgetragenen Konflikte der letzten Wochen spricht Merz von einer guten Arbeitsatmosphäre. Er sieht immer noch genügend Schnittmengen bei Union und SPD. Eine Minderheitsregierung schließt Merz aus. Er warnt vor instabilen politischen Verhältnissen in Deutschland.
1: Alkoholisierte Reisende werden nach Angaben von Ryanair für Fluggesellschaften zu einem wachsenden Problem. Firmenchef O'Leary sagte der Times, er verstehe nicht, wieso in Flughafenbars schon um 5 Uhr morgens Alkohol angeboten werde. Auch sollte grundsätzlich die Menge der ausgeschenkten Drinks begrenzt und per Bordkarte kontrolliert werden. O'Leary zufolge ist Ryanair beinahe täglich zu Umleitungen gezwungen, weil betrunkene oder aggressive Passagiere sich daneben benehmen. Vor 10 Jahren sei das höchstens einmal in der Woche vorgekommen. Das waren die Nachrichten. Und hier noch das Wetter in Norddeutschland. Gebietsweise Regen, auch länger trocken bei 8 bis 14 Grad. In der Nacht bis auf ein paar Schauer trocken, Tiefstwerte 8 bis 3 Grad. Morgen teilweise heiter, im Harz gebietsweise Regen, Höchstwerte 10 bis 17 Grad. Am Freitag heiter bis wolkig bei 13 bis 19 Grad, am Sonnabend teils sonnig, teils wolkig, in Niedersachsen einzelne Schauer möglich bei 14 bis 22 Grad. Es ist jetzt 18.05 Uhr.
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5: Mit Felix Oehlmann. In Alfeld sollen die historischen Wall- und Parkanlagen saniert und umgestaltet werden. Dazu lädt die Stadt an diesem Samstag zu einem offenen Workshop von 10 bis 14 Uhr auf den Marktplatz. Anlass ist der Tag der Städtebauförderung. In Hildesheim wird dieser mit der Einweihung des neuen Stadtteilsportplatzes hinter der RBG in der Nordstadt gefeiert. Dies ab 11 Uhr. Klaas Kordemann wird am Sonntag in St. Michael in sein Amt als neuer evangelischer Regionalbischof für den Sprengel Hildesheim-Göttingen eingeführt. Er tritt damit die Nachfolge von Adelheid Ruck-Schröder an, die letztes Jahr Präses der Evangelischen Kirche von Westfalen wurde. Der Festgottesdienst beginnt um 16 Uhr. Die Tiefgarage in der Herderstraße am Rande der Hildesheimer Oststadt ist ab sofort bis einschließlich Montag gesperrt. Dort finden Reinigungs- und Kontrollarbeiten statt. Das dortige Parkdeck ist von der Sperrung nicht betroffen.
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6: Weiter geht's mit dem Abend bei Radio Tonkuhle. Ich bin Clara Riedl und auch in dieser Stunde bin ich für Sie da.

0: alle irgendwann mal erlebt, dass wir ein Problem hatten, aber nicht wussten, wer uns helfen kann oder wo man eine Anlaufstelle findet. Genau dieser Hilflosigkeit möchte das Jugendsozialforum entgegenwirken. Bei dieser Veranstaltung gibt es Antworten auf alle möglichen Fragen, die im sozialen Bereich so auftauchen können und vieles mehr. Darüber, was das Sozialforum genau ist und was die BesucherInnen erwartet, sprach Clara Riedel mit Verantwortlichen von der Arbeiterwohlfahrt Hildesheim. Zum einen Kirsten Fricke. Sie ist bei der AWO für Öffentlichkeitsarbeit und Projektkoordination sowie die Betreuung des Musikzentrums zuständig. Zum anderen Gökhan Gürşan. Er ist Geschäftsführer der AWO und Mathelehrer an der Hermann-Null-Schule Hildesheim.
1: Was ist denn das Jugendsozialforum überhaupt?
2: Das Jugendsozialforum ist eine Erweiterung einer Sozialkonferenz, die im Verbund der Kreisarbeitsgemeinschaft der Wohlfahrtspflege entstanden ist, in Zusammenarbeit mit der Hermann-Null-Schule. Damals ging es darum, dass man in der Corona-Zeit den Anschluss in die Öffentlichkeit in Zusammenarbeit mit den Jugendlichen etwas verloren hatte. Und das hatte uns damals Sorgen gemacht und haben in der Hermann-Null-Schule mit einer kleinen Sozialkonferenz für Jugendliche mit Angeboten, schnelleren Zugang zu sozialen Einrichtungen, Praktikumsmöglichkeiten, Arbeitsmarktmöglichkeiten, sowie aber auch präventive Referate kostenlos durch soziale Träger, sodass dort halt Fragen beantwortet wurden und die kurzen Wege mit den Jugendlichen halt ein bisschen entgegengekommen konnte. Und das hat sich erweitert. Wir haben es dreimal hintereinander gemacht in der Hermann-Null-Schule, 3 Jahre lang, und hatten jetzt die Idee, Mensch, wieso machen wir das nicht für alle Schulen einmal vielleicht zentral in der Stadt Hildesheim über 3 Tage, so dass man da ein bisschen detaillierter in die Themen reingeht.
0: Was unterscheidet denn dann das Jugendsozialforum von einer klassischen Berufsmesse?
3: Ich glaube, der größte Unterschied ist, dass es nicht nur um Berufe geht, sondern um Möglichkeiten, Kontakte, um Perspektiven auch vor allem. Und gerade jetzt beim Jugendsozialforum geht es darum, dass Jugendliche und SchülerInnen die Möglichkeit kriegen, sich auch zu engagieren und einzumischen, gerade thematisch auch politisch, dass sie ihre Meinung äußern können und eigentlich die Möglichkeit kriegen, zu merken, okay, ich kann was verändern, und wir quasi nur die Brücke bauen.
2: Hier geht es mehr um das Soziale, und zwar die sozialen Fragen, die man im Alltag so bekommt, sei es eine Verschuldung, sei es Suchtprobleme, sei es schulische Probleme etc., um diese direkt mit dem sozialen Träger auch in Kontakt zu geraten und zu sehen, Mensch, das ist ja schneller Zugang einfach zu diesen Personen. Einmal das, und wir haben Kommunalwahlen jetzt dieses Jahr, da haben die Schüler natürlich die Möglichkeit auch zu wählen. Und da in der Sozialkonferenz präsentieren wir tatsächlich auch die Parteien und die Politiker, die sich da zur Verfügung gestellt haben. Und dann kann direkte Fragen an beispielsweise an Herrn Meier stellen. Es gibt Face-to-Face mit Herrn Meier, wo man halt viele Fragen, die im Netz kursieren, lohnt sich das Arbeiten beispielsweise, solche Fragen stellen kann. Also so, das ist der Unterschied.
0: Wie genau ist denn dort vor Ort das Ganze organisiert an den 3 Tagen? Gibt es dort ein Programm oder Ähnliches?
3: Ja, es gibt ein Programm. Es gibt auch ein Programmheft, wo die einzelnen Programmpunkte, wie zum Beispiel Podiumsdiskussion, drauf aufgelistet sind, aber auch die ganzen Workshop-Angebote, die Stände, die da sind. Genau, das ist alles so geplant, dass man sich aussuchen kann, wohin man gehen möchte.
2: Uns war es wichtig, an 3 unterschiedlichen Tagen unterschiedliche Programme aufzusetzen, bei dem es am ersten Tag mehr vielleicht um Jobs geht, am zweiten Tag Teilhabe und am dritten Tag tatsächlich Kultur. Wir haben aber auch tatsächlich Kultur als Gesellschaft, haben wir ja auch drin. Das heißt, das Interkulturelle, was hier herrscht, wird auch präsentiert von den Schülern sowie aber von Organisationen, bei denen man halt auch Geschmäcker vielleicht antasten kann.
0: Es gab ja wohl sehr viel Interesse an der Veranstaltung und auch sehr viele Anmeldungen. Können Sie schon sagen, wer dort dann vor Ort sein wird oder Beispiele nennen?
2: Oh ja, also es sind unheimlich viele sozialen Träger. Da sind wir auch wirklich sehr stolz, dass Träger sich sehr schnell gemeldet haben. Wahrscheinlich werden wir das ein oder andere vergessen, aber es sind ungefähr 100 Stände, ne, im Groben jetzt. Und da sind auch diverse natürlich Organisationen dabei. In Kultur sind wir sehr stolz, dass wir Kultur auch tatsächlich erreicht haben, mit der KUFA beispielsweise. TFN macht Programme, das Römer-Pelizius-Museum macht Programme.
1: Sie hatten ja jetzt schon erwähnt, dass vor allem Schulen eingeladen sind. Richtet sich das Angebot denn an alle Jugendlichen oder sind wirklich bloß Schulen eingeladen?
2: Bestimmte kostenlose Aktivitäten wie zum Beispiel Kinobesuch, bei dem es um Demokratieförderung geht, ist für Erwachsene nicht. Oder Stadtführung in Hildesheim am dritten Tag können Erwachsene auch nicht mitmachen. Aber ansonsten an jedem Workshop, an jedem Stand natürlich sind die herzlich willkommen.
0: Das Forum findet vom 22.06. bis zum 24.06. jeweils von 9 bis 14 Uhr statt.

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4: Um 6:30 mit Felix Oehlmann. Die Schlagzeilen. Startschuss für Umgestaltung der Alfelder Wallanlagen fällt am Samstag. Neuer Regionalbischof wird ins Amt eingeführt. Tiefgarage Herderstraße ist bis Montagabend gesperrt und Sattelzug rutscht im Regen von der A7. Die Meldungen im Einzelnen. In Alfeld sollen die historischen Wall- und Parkanlagen saniert und umgestaltet werden. Dazu lädt die Stadt an diesem Samstag zu einem offenen Workshop auf den Marktplatz. Von 10 bis 14 Uhr werden dort Impulse, Alltagserfahrungen und Wünsche gesammelt, so Bürgermeister Bernd Beushausen. Die Anlagen seien weit mehr als nur ein Grünraum, sondern das grüne Herz der Stadt. Und in diesem Jahr würden die unteren Anlagen 100 Jahre alt. Weil der Wall den Alfelder Menschen gehöre, sollen sie von Anfang an mit am Planungstisch sitzen, so Beushausen. Das Ziel sei eine Neubelebung, mehr Aufenthaltsqualität und zugleich auch mehr Naturschutz. Am Samstag gäbe es dafür neben der Ideenbörse und einem Rahmenprogramm auch eine Ausstellung über die historische Entwicklung der Anlagen und verschiedene Themenführungen um 11, 12 und 13 Uhr. Anlass ist der Tag der Städtebauförderung. Dieser soll sichtbar machen, wie Städtebauförderung den Alltag von Menschen verbessert. Sonderveranstaltungen im Kreisgebiet gibt es am Samstag deshalb auch in Gronau über das Haus Junkernstraße 2 ab 10 Uhr und in Hildesheim mit der Einweihung des neuen Stadtteilsportplatzes hinter der RBG in der Nordstadt ab 11 Uhr mit einem Sportfest. Der evangelische Theologe Klaas Kordemann wird am Sonntag in St. Michael in sein Amt als Regionalbischof eingeführt. Wie die Landeskirche Hannover mitteilt, beginnt der Festgottesdienst um 16 Uhr. Kordemann stehe dann für 10 Jahre an der Spitze des Sprengels Hildesheim-Göttingen mit seinen rund 300 Gemeinden und 400.000 Mitgliedern. Er tritt die Nachfolge von Adelheid Ruck-Schröder an, die letztes Jahr Präses der Evangelischen Kirche von Westfalen geworden ist. Kordemann ist gebürtiger Bremer und hat in Göttingen und Halle an der Saale Theologie studiert. Er war unter anderem Vikar in Einbeck, theologischer Referent von Landesbischof Ralf Meister und Leiter des Referats für theologische Grundsatzfragen bei der Vereinigten Evangelisch-Lutherischen Kirche Deutschlands. Die Tiefgarage in der Herderstraße am Rande der Hildesheimer Oststadt ist ab sofort bis einschließlich Montag gesperrt. Das teilt die Stadtverwaltung mit. In dieser Zeit werden dort Reinigungs- und Kontrollarbeiten durchgeführt. Das dortige Parkdeck ist von der Sperrung nicht betroffen und kann weiter genutzt werden. Der Regen hat in der Nacht auf diesen Mittwoch auf der A7 in Richtung Hannover zu einem schweren Unfall geführt. Wie die Polizei mitteilt, verlor gegen 3.30 Uhr hinter der Rastanlage Hildesheimer Börde ein 46 Jahre alter Sattelzugfahrer die Kontrolle, sodass sein Fahrzeug nach rechts von der Fahrbahn abkam, die Schutzplanke durchbrach und in einem Graben landete. Der Fahrer blieb dabei unverletzt. Die Fahrbahn Richtung Hannover musste zunächst voll gesperrt werden, wurde dann auf einen Fahrstreifen verengt, bis der Laster gegen 8 Uhr morgens geborgen wurde.
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4: Die Temperaturen liegen derzeit im Raum Hildesheim um 9 Grad. Die Vorhersage: An den Temperaturen wird sich bis auf Weiteres nicht viel ändern. Die Tiefstwerte in der Nacht liegen bei 8 Grad und morgen werden nicht mehr als 10 Grad erwartet. Dazu ist der Tag morgen fast durchgehend bedeckt. Wenn es ein bisschen Auflockerung gibt, dann erst zum Abend. Am Vormittag ist dazu auch noch mit weiterem Regen zu rechnen. Die Aussichten: Der Freitag und der Samstag bleiben wahrscheinlich trocken. Der Freitag bringt dann schon Temperaturen bis 14 Grad. Anfänglich ist es dichter bewölkt, später soll es auflockern. Und am Samstag werden einige Sonnenstunden erwartet und dazu noch höhere Temperaturen bis 18 Grad. Soweit die Meldungen.

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Diese Woche kommen die Kurzandachten von Pastor Peter Noskolbe. Er ist von der Lamberti-Kirche. Thematisch geht es um die Ausstellung Passage, die Dinge, das Leben des Braunschweiger Fotografen Klaus Cohen. Zu sehen ist diese in der Lamberti-Kirche am Neustädter Markt.

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1: Die Haarfarbe, die Jacke und die Hose dieser Person auf dem Foto haben fast alle dieselbe Farbe. Auf der Jacke schimmern ein paar helle Knöpfe und um den Hals hat sie ein magentafarbenes Tuch geschlungen. Das bringt Farbe ins Bild. In der Lamberti-Kirche am Neustädter Markt, liebe Hörerinnen und Hörer, ist gerade eine Ausstellung, sie heißt Passage, die Dinge, das Leben zu sehen. Der Fotograf Klaus Kohn zeigt auf seinen Bildern Menschen im Herbst ihres Lebens. Sie stehen alle auf einem winterlich überfrorenen Ackerboden und halten einen Gegenstand in ihren Händen, in dem sich besondere Ereignisse aus ihrem Leben wie in einem einzigen Ding verdichten. Das Ding, das diese Person hier in der Hand hat, eigentlich nur zwischen zwei Fingern hält, ist ein klitzekleines Universalwörterbuch, türkisch-deutsch und deutsch-türkisch. Und ich kann sehen, dass es viel benutzt ist. Tausende Male wird es hilfreich gewesen sein, um etwas nachzuschlagen und ein Wort von der einen in die andere Sprache zu bringen. Und mit jedem Wort kommt ein Stückchen mehr Verstehen und Verständnis in unsere bunte und so verschiedene Welt. Mit jedem Wort können sich zwei, die sich noch nicht verstehen, ein bisschen besser verstehen, können miteinander reden und austauschen und erkennen, was der oder die andere mir sagen will. Sprich mit mir, kann ich die Person auf dem Foto leise zu mir sagen hören. Zu mir. Sie sagt, ich kann dich verstehen, denn ich habe deine Sprache gelernt. Ich habe viel geübt. Ich habe mich hier eingelebt, auch wenn meine Wurzeln ganz woanders liegen. Das vermute ich zumindest bei ihr und höre weiter zu, wie sie vielleicht zu mir sagt, jetzt aber habe ich meine Wurzeln hier bei dir, in deinem Land geschlagen, und das ist gut so. Und kannst du dir auch vorstellen, ganz woanders deine Wurzeln zu schlagen? Diese Frage macht mich neugierig auf das Wörterbuch des Lebens, in dem es noch so viel zu entdecken gibt. Und ich wünsche uns allen einen erkenntnisreichen Tag. Ihr Pastor Peter Noskolbe von der Lambertikirche.

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1: Guten Abend, liebe Kinder, hier spricht die Mila Nabel. Ich lese euch eine Geschichte vor aus dem Buch Das große Buch. Geschrieben von Franz Hohler und Nikolaus Heidelbach. Die sprechende Kastanie. Ein alter Mann lebte ganz allein in einem kleinen Haus. Er hieß Pietro und seine Frau war schon lange tot. Kinder hatte er keine und die meisten seiner gleichaltrigen Freunde waren gestorben. Am liebsten sprach er von früher, aber niemand hörte ihm zu. Die meisten Leute saßen lieber vor dem Fernseher und schauten sich Kriege, Überschwemmungen und Vulkanausbrüche an. Aber ob der neue Pfarrer damals ins Dorf gekommen war, bevor der Schäfer Oreste gestorben war, oder erst danach, interessierte niemanden. Einmal im Herbst hatte Pietro Kastanien gesammelt und wollte sie auf dem Kaminfeuer rösten. Bevor er sie in die Röstpfanne legte, schnitt er eine um die andere auf. »Bitte«, rief da eine Kastanie, die er in die Hand nahm, »schneid mich nicht auf, ich kann sprechen.« Verwundert ließ Pietro sein Messer sinken und legte die Kastanie vor sich auf den Tisch. »Du kannst sprechen?« fragte er. »Ja«, sagte die Kastanie, »und ich weiß auch viele Geschichten von früher.« »So, so«, sagte der alte Mann, »dann weißt du vielleicht, dass der Hirtenhund des dicken Oreste einmal in den Bach gefallen ist.« »Sicher«, sagte die Kastanie. Oreste fuchtelte mit den Händen und sprang fast selbst in den Bach. »Aber was ich mich schon lang gefragt habe«, sagte Pietro, »warum ist er eigentlich in den Bach gefallen?« »Er war hinter der Katze von Tante Amadea her. Die hatte aus seinem Trog gefressen.« »Richtig«, rief Pietro und musste lachen. »Wie konnte ich das vergessen? Diese Katze war doch das frechste Vieh im ganzen Dorf.« »Ja«, sagte die Kastanie und kicherte. »Bei Orestes Leichenmahl hat sie dem Pfarrer die Forelle vom Teller gefressen.« »Ach ja«, sagte Pietro, »aber sag mal, war das der alte oder der neue Pfarrer?« »Aber Pietro«, sagte die Kastanie, »der alte natürlich, der neue kam doch erst nachher ins Dorf.« »Eben«, sagte Pietro, »eben, ich hab's ja gewusst, der neue Pfarrer kam erst nachher.« Dann fragte er die Kastanie noch bis tief in die Nacht hinein, nach Geschichten, die im Dorf passiert waren. Und sie konnte ihm alle ganz genau erzählen und wusste auch manches, an das er sich nicht mehr erinnerte. Als ihn die Nachbarin, die ihm immer die Milch brachte, am nächsten Morgen fand, hatte er den Kopf auf den Tisch gelegt, sein Ohr ganz nahe bei einer Kastanie. Und er sah sehr zufrieden aus. Ich wünsche euch eine gute Nacht. Jetzt aber ganz schnell ab. Marsch in die Haier.
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Ach ja, und ich, Paul Forster, bin verantwortlich für die heutige Sendung. So viel zu dem Teil der Rechtmäßigkeit, die ich immer dazu sagen muss.

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Ach ja, ich liebe diese alten Punk-Zeiten. Das war wirklich schön. Das war noch ehrlich und abgerockt. Heute, wenn man so Punks sieht, viele, finde ich, sind halt irgendwie so Mode-Punks irgendwie. Naja, was soll's. Ihr hört hoffentlich noch ein bisschen weiter hier bei Radio Tonkuhle in meine Punk-Sendung rein und ja, wünsche noch weiter viel Spaß.

0: noch nie war Deutschland überwunden, wenn es einig war.
1: Dagegen gibt es nur ein Mittel, nämlich radikale Beseitigung der Gefahr.
2: Heute ist die Frage Kommunist oder Sozialdemokrat die Frage Russe oder Deutscher.
3: Keine Experimente, meine Damen und Herren. Versteht jeder sofort, meine Damen und Herren. Bleiben wir dabei, meine Freunde, keine Experimente. Es ist zum Segen für das deutsche Volk und für Europa.
4: Niemand hat die Absicht, eine Mauer zu errichten.
5: Ratschis, Tor für Deutschland. Linksschuss von Rahn. Schäfer hat die Flanke da innen geschlagen. Schäfer hat sich gegen Bocic durchgesetzt. 3:2 für Deutschland, 5 Minuten vor dem Spielende. Halten Sie mich für verrückt, halten Sie mich für übergeschnappt.
0: Achtung, hier ist der Befehlsstand der 1. Flakdivision Berlin. Die gemeldeten Bomberverbände befinden sich im Raum Hannover-Braunschweig. Wir kommen wieder.

Hansaplast aus Hannover, immer wieder gut. Ich höre es immer wieder sehr, sehr gerne. Deswegen spiele ich es auch sehr oft. Ich hoffe, ihr habt auch Spaß damit. Und weiter geht es mit der nächsten Band.

Warum nicht auch mal was Ruhigeres? Da draußen sitzen ja anspruchsvolle Leute und auch Leute, die Musikverstand haben, da bin ich mir ganz sicher. Und da finde ich, kann man ruhig auch mal so einen ruhigeren Song reinschmieren. Das ist von Igor mit 3 R am Ende. Und die können aber auch anders, wie man jetzt hört.

Schönen guten Abend, ihr hört Popcrawl auf den zugangsoffenen Sendeplätzen von Radio Tonkuhle. Für die heutige Sendung ist einmal mehr Felix Oehlmann verantwortlich. Und mit dem ersten Titel von eben haben wir schon ordentlich im Gehege der Tonstörung gewildert, der Sendung, die ja zweimal im Monat immer im Anschluss an Popcrawl kommt. Die Tonstörung ist unsere Sendung für Darkwave, Indie, EBM, Gothic Industrial und solche Geschichten, also Mera Luna taugliche Musik. Und mein Thema heute ist nicht Mera Luna, aber Elektronisches. Und dementsprechend sind wir gerade mit And One gestartet, einer deutschen Band, von der kommen nachher noch zwei weitere Titel. Elektronik ist natürlich ein gewaltig großer Begriff, darunter kann man eine ganze Menge verstehen. Ich habe jetzt keine super harten Grenzen gezogen. Ich würde sagen, diese Sendung ist so strukturiert, dass wir jetzt erstmal mit allgemein etwas verträglicheren, in Anführungszeichen, Songs anfangen. Und ganz zum Ende gibt es dann ein, zwei, drei Sachen, die wohl eher so in den Liebhaberbereich reingehen. Dann hören wir zum Beispiel die Boards of Canada oder auch Orbital. Jetzt aber erstmal geht's mit normalem Popcrawl-Potenzial weiter. Es liegen auf MGMT, ein Duo aus einer kleineren Stadt in Connecticut. Die ist in etwa so groß wie Wolfenbüttel. MGMT sind relativ bekannt. Wir haben sie auch hier im Tonkohle-Programm immer mal wieder laufen. Es gibt inzwischen 5 Alben von denen. Und Anfang 2024 ist das neueste erschienen. Es heißt Loss of Life. Ich habe davon noch nichts gehört, was auch daran liegen könnte, dass die mit diesem Album zu einem kleineren Indie-Label gewechselt sind. Die waren mit ihren ersten 4 Alben bei einem großen Label, das zu Sony gehört. Da gab es natürlich dann auch jede Menge PR-Druck hinter. Das könnte jetzt bei dem neueren Album anders geworden sein. Ich habe jedenfalls jetzt hier 2 Songs aus einmal ihrem ersten Album, Oracular Spectacular, das ist der Song Kids. Und danach hören wir aus dem 4. Album, Little Dark Age, aus 2018 den Song She Works Out Too Much.

Das waren zweimal MGMT oder Management, einmal mit Kids und einmal mit dem Song She Works Out Too Much. Ein Lied, das ich auch wegen seiner Doppeldeutigkeit sehr mag, wie es mit Sprache spielt. She Works Out Too Much. In dem Text hieß es ja gerade, we didn't work out because we didn't work out. Die Doppeldeutigkeit besteht also darin, dass es heißt, unsere Beziehung hat deshalb nicht funktioniert, weil wir nicht zusammen trainiert haben. She works out too much kann man einmal lesen als sie ist zu perfekt, aber auch als sie trainiert zu viel. Als nächstes liegt auf in dieser Popcrawl Elektronik Ausgabe oder Elektronik betont Ausgabe vielleicht. Eine Band, die ich deshalb spiele, weil ich sie vor kurzem in einer anderen Sendung erwähnt habe. Da war die Rede von The Shaman und ich habe ein, zwei Songs von denen genannt, unter anderem den nächsten. Der heißt LSI, Love, Sex, Intelligence. The Shaman waren ziemlich erfolgreich, insbesondere Anfang der 90er Jahre. Die kommen aus Schottland, waren von 1985 bis 99 aktiv. Die gibt's also schon nicht mehr. Und 1992 gab es ihr Album Boss Drum und da waren einige Songs drauf, die es dann auch hier in die Radios geschafft haben. Unter anderem dieser hier, LSI.

Nach LSI von The Shaman haben wir Electronic Cat gehört mit dem Titel Dans les Bois. Und man kann es anhand dieses Titels sich denken, der Mann ist Franzose, er heißt Fred Bigot. Ich weiß nicht, ob der noch aktiv ist, der Song eben war von 2004. Das, was auf seiner Internetseite gelistet ist, ist alles so über die Jahre 99 bis 2007 und danach nichts mehr. Auf der Seite funktioniert auch vieles nicht, beziehungsweise da steht was von Coming Soon. Wobei, wenn die letzten Einträge von 2007 sind, ist das wahrscheinlich ein relativ hoffnungsloser Fall. Vielleicht arbeitet er noch, aber zumindest tritt er nicht großartig mit Neuveröffentlichungen oder so in Erscheinung. Und so richtig bekannt ist er ja nun auch nicht. Das kann ich über unsere nächste Band nicht sagen. Wenn es um das Thema elektronisch angehauchte Popmusik geht, müssen natürlich Depeche Mode mit dabei sein. Wir hören den Titel The Love Thieves.

Nach Depeche Mode mit The Love Thieves haben wir gerade die Band gehört, die mir mit als erstes einfällt, wenn es um das Thema elektronische Popmusik geht, und das ist Ladytron. Das war eben der Titel You Have Changed. Ladytron gibt es seit 1999. Das ist mittlerweile ein Trio aus Liverpool. Alle drei haben Synthesizer vor sich. Die Hauptsängerin kommt aus Schottland. Die zweite Sängerin ist israelisch und bulgarischer Abstammung und singt entsprechend auch manchmal auf Bulgarisch. Und dann gibt es noch einen Keyboarder und Synthesizer-Menschen, der ist Engländer.

Das waren zweimal Ladytron, einmal Blue Jeans und dann Deep Blue. Und damit kommen wir jetzt zu der Band zurück, mit der wir die Sendung auch begonnen haben. And One aus Berlin. Eine Band, die es schon seit 1988 gibt. Damals gegründet von zwei Leuten, die sich in einem Berliner Club getroffen haben. Der eine heißt Steve Nagavi, ein Deutscher mit iranischen Wurzeln. Und der ist auch derjenige, der jetzt noch in der Band ist. Ansonsten hat die Aufstellung zwischenzeitlich hin und wieder gewechselt. Es gibt eine ganze Reihe an Alben von And One, wobei man immer überlegen muss, wie man sie zählt, weil es unter anderem jetzt als letztes eine Trilogie von ihnen gab. Man kann das also als ein Album zählen oder als drei, je nachdem, wie man will. Diese Trilogie ist allerdings auch schon wieder einige Jahre alt, die ist von 2014. Die Band gibt es allerdings wohl noch, aber zumindest gibt es kein weiteres Studioalbum von denen mehr seitdem. Wir hören jetzt noch zwei Songs, einmal den Titel Schwarz und danach Body Company, mal auf Englisch. Und die kommen von den Alben Aggressor aus 2003 und Body Pop aus 2006.

Das waren zweimal And One, einmal Schwarz und einmal Body Company. Ihr hört Popcrawl heute mit einem Schwerpunkt elektronische Musik. Und damit geht's jetzt weiter mit einer international sehr angesehenen Band aus diesem Bereich. Das sind die Boards of Canada. Das sind zwei Brüder aus Schottland, die aber lange Zeit nicht offiziell bekannt gegeben haben, dass sie Brüder sind. Sie wollten nämlich nicht mit einer anderen großen Elektronikband verwechselt werden, die auch aus zwei Brüdern besteht. Diese Band ist Orbital, die hören wir etwas später noch. Inzwischen allerdings haben sich auch die Boards of Canada geoutet als Geschwisterpaar. Es gibt vier Alben von ihnen. Die Band ist wiederum noch aktiv, aber hat schon länger kein neues Album rausgebracht. Zwischen 1998 und 2013 sind diese vier Alben erschienen. Das letzte heißt Tomorrow's Harvest. Und daraus hören wir gleich den Titel Reach for the Dead. Und danach gibt's noch aus dem zweiten Album Geodaddy aus 2002 den Titel 1969.

Das waren die Boards of Canada mit 1969 und Reach for the Dead. Und hier geht's jetzt weiter mit einem mir fast komplett unbekannten Künstler. Fast unbekannt, weil ich natürlich für diese Sendung versucht habe, was über ihn rauszukriegen. Der kommt wohl aus der Hauptstadt von Missouri in den Vereinigten Staaten, nämlich Jefferson City. Und er hat eine EP rausgebracht im Jahr 2015 namens If You. Und da war der Titel Into the Dark drauf. Den hören wir jetzt. Der Interpret heißt Kai, K-H-A-I. Allerdings findet man im Internet nicht viel mehr über den. Bei Apple Music ist einmal diese EP gelistet und dann noch irgendwie zwei Singles aus 2016 und 2018 und dann wieder nichts mehr. Kann also auch sein, dass es zudem einfach auch nicht mehr gibt, in Anführungszeichen. Und nach Kai hören wir eine Band aus den Niederlanden.

Das waren Kai mit Into the Dark und danach The Black Atlantic. Die kommen aus den Niederlanden und diese Band hat mich etwas verwirrt, weil auch das war ein Song, den habe ich in meiner Sammlung gefunden und wusste nicht mehr, wo der herkommt. Habe deswegen im Internet geschaut und The Black Atlantic wird dort als Akustik-Pop-Band gelistet. Und das, was wir gerade eben gehört haben, der Song Dandelion, war ja nun nicht wirklich akustisch. Allerdings ist es wohl so, dass dieser Song, den wir gerade eben gehört haben, ein Remix ist von einem Song, der auf ihrem Album Reverence for Fallen Trees drauf ist. Das ist 2009 erschienen und wenn man sich den im Internet anhört, dann ist das tatsächlich eine akustische Gitarrennummer. Und damit kommen wir jetzt zu der Band, die ich schon, ich glaube, zweimal angesprochen habe in dieser Sendung. Zwei Brüder aus Otford in Kent, das ist nicht weit von der Stadtgrenze Londons, sind mit ihrer Band Orbital sehr erfolgreich geworden, insbesondere Mitte der 90er Jahre. Wobei, die Band gibt's noch, die haben sich ein paar Mal getrennt oder zumindest haben sie eine Pause eingelegt, dann waren sie wieder da. Im Jahr 2023 gab's das letzte Album von ihnen. Aber der Song, den wir jetzt hören, ist nicht davon, sondern der ist schon älter. Der ist von 2002 und der ist nicht auf einem ihrer eigenen Alben, sondern der ist auf einem Film-Soundtrack zum Film Triple X. Ein Actionfilm mit Vin Diesel, der dann noch so 2,5 Fortsetzungen nach sich gezogen hat. Wir hören von Orbital den Titel Technological Park.

Das war ein Orbital mit Technological Park und wir nähern uns der 10 Uhr Marke. Das war also Popcrawl auf den zugangsoffenen Sendeplätzen von Radio Tonkohle. Für die heutige Sendung war Felix Ullmann verantwortlich. Als letztes hören wir jetzt noch die 65 Days of Static, ein Quartett aus Sheffield mit dem Titel Crash Tactics aus ihrem 5. Album, das da heißt We Were Exploding Anyway. Danke fürs Zuhören, ich hoffe es hat gefallen und wir hören uns nächste Woche wieder.

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